0: ihrer Patientinnen und Patienten. Der Bundestag entscheidet heute über das Gesetz. Geplant sind unter anderem Ausgabenbremsen bei Praxen, Kliniken, Apotheken und in der Pharmabranche. Außerdem sollen Patienten für Medikamente mehr zuzahlen. Der VW-Betriebsrat hat dem Vorstand des Autobauers ein Ultimatum gestellt. Er hat mitgeteilt, VW-Chef Blume müsse sich heute konkret zu den Sparplänen äußern. Sonst werde es Betriebsversammlungen geben, gleich nach der Sommerpause. Der Vorstand von VW hatte am Abend angekündigt, die Modellpalette schrittweise um bis zu 50% zu kürzen. Zu Stellenstreichungen wurde trotz Gerüchten nichts gesagt. Aus Wolfsburg berichtet Helmut Eickhoff.
1: Es bleibt nach dieser Aufsichtsratssitzung also offen, wie hart die Einschnitte sein werden. Auch das Land Niedersachsen sitzt im Kontrollgremium. Es sei offen, wann Entscheidungen getroffen werden. Werksschließungen seien aber kein Zukunftskonzept. Nun ist mit wochenlangen und harten Verhandlungen um die Neuaufstellung des Volkswagen-Konzerns zu rechnen. Gewerkschaft und Betriebsrat haben schon erbitterten Widerstand angekündigt. Werksschließungen seien mit ihnen nicht zu machen. Der Umgang des Vorstands mit der Belegschaft sei an Respektlosigkeit nicht zu überbieten.
0: Irans früherer oberster Führer Khamenei ist beerdigt worden. Iranische Medien berichten, dass er in seiner Heimatstadt Mashhad im Nordosten des Landes in einem Schrein beigesetzt worden ist. Die Trauerzeremonien für ihn gingen rund eine Woche. Khamenei ist am 28. Februar durch einen israelischen Luftangriff auf die iranische Hauptstadt Teheran getötet worden. Bei der Fußball-Weltmeisterschaft steht der erste Halbfinalist fest. Frankreich hat am Abend mit 2:0 gegen Marokko gewonnen. Michael Köster berichtet.
2: Auch Marokko hat den Vize-Weltmeister bei diesem WM-Turnier nicht stoppen können. Frankreich dominierte die Partie nach Belieben und ließ durch Kylian Mbappés verschossenem Foul-Elfmeter schon im ersten Durchgang die Chance zur Führung liegen. Der Superstar traf aber nach einer Stunde dennoch zum 1:0, bevor nur 6 Minuten später Ousmane Dembélé den 2:0 Endstand herstellte. Frankreich hat damit zum dritten Mal hintereinander das Halbfinale erreicht und trifft dort am kommenden Dienstag entweder auf Spanien oder Belgien. Diese beiden spielen heute Abend gegeneinander.
0: Das Wetter in Deutschland. In der Nacht im Norden gebietsweise stark bewölkt, sonst sternenklar. Die Tiefstwerte 19 bis 10 Grad. Tagsüber in der Südwesthälfte sonnig und heiß, in der Nordosthälfte ab und zu ein paar Wolken bei 20 bis 35 Grad. Es ist 2:03 Uhr.
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4: Vorsicht bitte auf der A6 Mannheim Richtung Heilbronn. Zwischen Sinsheim Süd und Sinsheim Steinsfurt steht ein defekter LKW. A5 Frankfurt Richtung Kassel. Am Gambacher Kreuz ist die Verbindung zur A45 Richtung Aschaffenburg wegen einer Baustelle bis 12. Juli gesperrt. Eine Umleitung ab Butzbach über die U21 ist eingerichtet. Die A67 Mannheim Richtung Darmstadt ist zwischen Lorsch und Gernsheim nach einem Unfall bis auf Weiteres gesperrt.
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5: 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So, dann werden wir gleich mal ein PPPP, ein fantastisch perfekt poliertes Popnacht-Package an euch weitergeben. Wenn ihr möchtet, holt's euch doch ab unter 07221 2011, oder ich bring's vorbei. 07221 2011. Wir spielen um ein Popnacht-Package in 7 Minuten.
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0: Kerry Hilsen und I Like.
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0: Wir rasen durch diesen 10.7. zurück in der Geschichte. Was war denn da alles los? Zwei Fragen für Markus aus Breisach. Guten Morgen, Markus.
2: Guten Morgen, grüß dich.
0: Bei dir geht's gleich zur Arbeit, ne? Und bist schon unterwegs?
2: Bin schon unterwegs, jawohl.
0: Okay, was darfst du machen heute Morgen so früh?
2: Ich bin Disponent.
0: Das heißt für verschiedene LKW zuständig in der Spedition?
2: Jawohl, ja. Bei der Spedition.
0: Und wie viele LKW darfst du koordinieren?
2: 24.
0: Also ordentlich, ne? Und dann funkst du mit den Leuten, telefonierst, sprichst dich ab und kontrollierst die Strecken oder wie muss man sich das vorstellen?
2: Also sowohl als auch. Wir haben von der Kommunikation her natürlich Möglichkeiten, ihnen direkt die Kunden durchzumitteln und
0: ja.
2: Telefoniere mit ihnen habe ich auch und plane ihre kompletten Routen.
0: Hast du auch GPS-Empfang, dass du sehen kannst, wo er sich hinbewegt, wenn er zu lange Pause macht?
2: Jawohl.
0: Deswegen sind die Disponenten so unbeliebt, immer wenn man sagt, der LKW-Fahrer, glaube ich, mag den Disponenten nicht so. Das ist ein geheiztes Verhältnis. Aber nicht immer, bei dir nicht, ne?
2: Nee.
0: Man muss ja auch Verständnis aufbringen für das, was in der Realität auf den Autobahnen abgeht. Ne? Das ist ja
2: unbedingt
0: manchmal ein bisschen anders als das, was man sich ausdenkt im Büro. So, die zwei Fragen. Heute, vor 97 Jahren, wurde die erste Spülmaschine in Deutschland, elektrische Spülmaschine, veröffentlicht. Deswegen Geburtstag der Spülmaschine von der Firma Miele war das damals, vor 97 Jahren. Es gibt ein Kochbuch für Spülmaschinen. Das fand ich sehr lustig. Überhaupt wird im Internet unheimlich viel geschrieben, was man ja an einer Spülmaschine auch zubereiten kann in Sachen Nahrung. Und eine Sache taucht doch immer auf, was wohl funktionieren könnte. Ich habe es noch nicht probiert. A. Chicken Nuggets, B. Kartoffel oder C. Fisch. Was glaubst du, ist ideal für die Spülmaschine?
2: Oh, ich tippe mal auf C, den Fisch.
0: Es ist tatsächlich Fisch, weil den kann man da drin wohl garen. Da gibt es dann Anleitungen. Ich zitiere das mal. Also okay. Fisch wird vorbereitet, in Portionen gesalzen und so weiter. Luftdicht verpacken muss man ihn, dass er absolut wasserdicht ist oder reißfeste Folie. Dann einen Spülvorgang wählen, das Päckchen in den oberen Korb legen. Dann Temperatur 40 bis 60 Grad oder Schonprogramm. Und dann wird das gegart da drin und dann ist das so nach 20 bis 60 Minuten ist der wohl fertig. Ja.
2: Okay.
0: Also kann man dann zwei Fliegen mit einer Klappe kann man da schlagen, wenn man sagt, ich spüle und habe sogar das Essen zubereitet. Aber ich bin trotzdem nicht so ein Freund davon, dass ich das mal probieren werde. Aber wer es mal ausprobiert, da hinten letzte Reihe, mir mal sagen, wie sie ist. Jason Orange hat heute Geburtstag und du sollst mir sagen, bei welcher Band hat denn Jason Orange mal gesungen und getanzt? A. Wham, B. Queen oder C. Take That. Jason Orange, britischer Tänzer, Sänger, inzwischen Schauspieler.
2: Was glaubst
0: du? Take That ist richtig und schon gehört dir das Pop-Nach-Package.
2: Ah, cool.
0: Komm mal gut an bei deinen 24 zu koordinierenden LKW und ich schick dir was zu.
2: Supi.
0: Ciao, Markus.
3: Wir sind beide gut.

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Es ist 20 nach 2. Vorsicht auf der A2 Hannover in Richtung Dortmund. Da liegt ein Reifen auf der Fahrbahn zwischen Hannover Langenhagen und Hannover Herrenhausen. Ein bisschen kultisches Song hier von Billy Joel.

Ich sehe schon einen neuen Hit. Wir hören ihn aber gemeinsam. Ich will das nicht hier egoistisch tun. Also das machen wir gemeinsam. Diesen Hit hier von Tove Lo und Stromae in der Popnacht heißt Die Fleur.

0: Safe and Sound um 2.30 Uhr.
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5: Heute scheint die Sonne besonders in Südhessen weitgehend ungestört. Sonst ziehen vereinzelt dünne Schleierwolken durch. Die Höchstwerte reichen von 26 bis 33 Grad. Dazu weht ein vorwiegend schwacher bis mäßiger Wind aus nördlichen Richtungen. In den kommenden Tagen sorgt Hochdruckeinfluss weiterhin für meist sonniges und trockenes Hochsommerwetter. Die Höchstwerte liegen meist zwischen 30 und 36 Grad.
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6: A5 Frankfurt Richtung Kassel. Am Gambacher Kreuz ist die Verbindung zur A45 Richtung Aschaffenburg wegen einer Baustelle bis 12. Juli gesperrt. Eine Umleitung ab Butzbach über die U21 ist eingerichtet. Die A67 Mannheim Richtung Darmstadt ist zwischen Lorsch und Gernsheim nach einem Unfall bis auf Weiteres gesperrt.
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0: Und die am meisten unterschätzte Höchsttemperatur heute in Deutschland. Auf Helgoland werden es 20 Grad. Hier ist die Popnacht. Ich bin Ben Streubel.

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1: Oh, ich glaube, ich muss niesen. Das hilft nichts. War die ganze Zeit schon so, seit 2 Minuten kennt ihr das, wenn das so bitzelt in der Nase und dann ist man so kurz da vorne, dann denkt man, naja, vielleicht geht es auch wieder weg. Ich glaube, es ist wieder weg. Okay, liegt auch ein bisschen daran, dass hier unheimlich viele nette Tiere um mich rumfliegen. Ich habe das Fenster aufgelassen oder extra auch aufgemacht und mag das ja auch, wenn da mal jemand vorbeikommt und sagt mal hallo, ich wollte mal kurz an dir saugen. Und das ist auch, das passiert auch die ganze Nacht. Aber ich finde es nicht schlimm. Ja, ich bin ja ein Freund der Tiere. Und gleich wird es lustig werden, falls wir noch nichts zu lachen hatten in den vergangenen 2 Stunden und 39 Minuten. Ich denke nochmal drüber nach mit meinem zweiten Ich. Und da hinten die letzte Reihe sagt, wir brauchen einen Comedian. Ich bin da so relativ. Aber Kavus Kalantar, der lebt in Berlin, ist Stand-Up-Comedian, erzählt gleich so ein bisschen was, wie er eine Frau begeistert hat oder zumindest sich so ein Hauch von verliebt hat und wie er damit umgegangen ist. Auf dem Weg in ein Hotel. Wenn es nicht lustig wird, bekommt ihr Geld zurück. Unsere Comedy nach Temper City und Self-Aware.

0: Self-aware on Tampa City, es ist 2.42 Uhr, Vorsicht auf der A210 Rendsburg-Kiel zwischen Schachtaudorf und Kreuz Rendsburg. In beiden Richtungen sind Rehe auf der Fahrbahn. Ihr passt da ein bisschen auf. Und Cabus Kalantar, Comedian, erzählt uns jetzt mal, wie er mit führenden Frauen Deutschlands ins Gespräch kommt.
1: Das eine Mal war ich verabredet mit einem Mädel, dass wir mit ihrem Auto rausfahren zu einem Hotel in Warnemünde, da an der Ostsee. Wir waren verabredet auf so einem großen Kauflandparkplatz. Die Firma hat jetzt aber diese Nummerübergabe verhauen. Die haben ihr irgendwie eine falsche Nummer gegeben. Sie konnte mich nicht erreichen. Ich konnte sie sowieso nicht erreichen. Wir haben uns ewig auf diesem Parkplatz gesucht, irgendwann gefunden, sind rübergefahren. Das Ding ist jetzt, ich fand sie krass schön. Also ich fand sie buchstäblich wunderschön. Ich glaube, es ist ein Unterschied, ob man jemanden einfach nur sehr attraktiv findet oder ob man auf jemanden wirklich steht. Es hängt ein bisschen damit zusammen, ob man es auch selber realistisch findet, dass was laufen kann. Wisst ihr? Und dadurch, dass ich dachte, ich habe ja hier eh keine Chancen, habe ich gar nicht so, mir gar keine Mühe gegeben, ich habe gar nicht darauf geachtet, wie ich rüberkomme, was ich sage oder so. Ich war aus Versehen cool. Ich war völlig aus Versehen cool. Und wir haben uns mega gut verstanden, wir sind rübergefahren, wir haben die ganze Schicht zusammengearbeitet, die ganze Zeit miteinander geredet, ich habe sie so zum Lachen gebracht die ganze Zeit und so. Die Schicht ist vorbei und sie fragt mich am Ende, hey, kann ich noch nach Hause fahren? Ich sage, ja, okay, cool. Sie fährt einen krassen Umweg, fährt mich direkt vor meine Wohnungstür. Wir reden noch so ein bisschen im Auto, ich steige irgendwann aus und sage so zu ihr, hey, vielen Dank nochmal, dass du mich gefahren hast, krass nett von dir. Und sie sagt, ja klar, kein Problem. Und voll komisch mit deiner Nummer heute am Anfang, dass es nicht geklappt hat. Lächelt und sagt, ich habe ja jetzt gar nicht deine Nummer. Und ich sag zu ihr, ja, war wohl ein Zahlendreher. Und mach die Tür zu.

0: Die on this Hill und Sienna Spyro, immer wieder ein Hauch von Romantik. Ich wollte mal hören, wie es Stefan geht an der Nordsee. Hallo Stefan.
1: Also,
0: okay. Oh ja, nee, die Nummer sollte ich ja nicht hören, ne?
1: 9, 6.
0: Genau. Ja, hört gar nicht mehr auf.
1: Ihre Nachricht nach dem Ton.
0: Stefan, ich habe deine WhatsApp bekommen. Ich wollte einfach mal hören, ob es dir gut geht an der Nordsee. Du hast geschrieben, du bist ein bisschen müde, hast aber noch einiges zu tun, fährst gleich raus. Und dann bist du noch ein bisschen am Fischen oder was auch immer du tust. Also, ich wollte dir ein Energiefeld schicken mit deinem Lieblingshit von DJ Topic. Ist das okay? Gut, letzte Reihe nickt, dann machen wir das jetzt.

0: Sorry, Papi, DJ Topic und Becky G hier in der Popnacht, haben wir es gerade gehört. Neuer Hit übrigens auch, den werden wir noch öfter hören. Und da ich ja was gemeinsam habe mit Kurt aus Böhl, das habt ihr noch gar nicht gewusst, ich bis eben auch nicht, lernen wir jetzt mal Kurt aus Böhl kennen. Hallo, guten Morgen, Kurt.
1: Ja, guten Morgen, Benni, grüß dich ganz herzlich.
0: Also, ich trage noch keine Zeitungen aus, das ist nicht unsere Gemeinsamkeit, aber wir mögen Tiere.
1: Mhm. Ja.
0: Und du bist Hobby-Ornithologe, das heißt, wenn du Zeitungen austrägst, guckst du auch immer mal nach den Vögeln, was da so los ist, und betreust auch Störche, ne?
1: Ich betreue auch die Störche.
0: Ja, erzähl, ja. Was ist da nicht in Ordnung in Böhl und Umgebung?
1: Ja, Benni, und zwar Folgendes. Und zwar momentan in dieser Zeit, wir haben jetzt über 9 oder 10 Störche schon gemeldet bekommen. Die kamen zum Tierarzt und so weiter, haben dann unten am Bauch wie ein Tumor, also ja, wie ein Stein. Und die fressen Gummis auf dem Feld, was Feldarbeiter bei Radieschenbinden, bei Lauchzwiebeln und so weiter auf dem Feld liegen bleibt. Und die Störche denken dann, aha, das sind Würmer, das bewegt sich ja, ne?
0: Ja.
1: Und das fressen die und geben das ihre Junge. So, als Störche können das zum Teil auswirken, aber die Jungstörche haben den Reflux nicht so.
0: Ah,
1: also die schaffen
0: klar
1: das nicht mehr. Ja.
0: Ja. Und dann,
1: also man kann sagen, bei 100%, 95% von den Jungstörchen, die überleben das nicht. Die schaffen
0: okay
1: es nicht.
0: Und dann bringst du auch dann Störche zum Tierarzt? Dann?
1: Ja, zum Tierarzt oder die meisten werden erlöst.
0: Also es ja auf jeden Fall, wir prangern das auf jeden Fall mal an. Also Gummis liegen lassen auf dem Feld. Ich meine, da gibt es ja auch Lieder. Ich mache jetzt keine Witze darüber, also ein Bett im Kornfeld. Aber es ist auf jeden Fall ist es nicht in Ordnung, diese Dinger liegen zu lassen als Feldarbeiter.
1: Ja.
0: Was kann man da tun? Hast du dich schon an irgendjemanden gewandt, der vielleicht da...
1: Ja, wir haben schon gesprochen mit Gemüseanbau und so weiter und auch mit Verladestelle und so weiter,
0: ja,
1: haben wir uns unterhalten und so weiter. Und ja, und dann wurde gesagt, ja, wir schauen danach und so weiter, oder die müssen die Feldarbeiter müssen einen Pfand bezahlen, ja, pro Tüte so und so viel. Und was sie dann gebunden haben, das wird dann alles abgewogen und so weiter oder irgendwie.
0: Okay.
1: Und das
0: verstehe.
1: Muss dann stimmen, ne?
0: Okay, aber dann prangern wir das mal an dieser Stelle an. Vielleicht gibt es irgendjemanden, der zuhört und sagt, wir finden da eine Lösung, wir können da irgendwie in der Politik ein bisschen Einfluss, mehr Einfluss als Ausfluss ausüben, ja. Das wäre zum Beispiel mal schön, anstatt dass man sich über E-Scooter streitet, dann vielleicht eher mal genau an sowas rangeht, ne?
1: Ja.
0: Benni,
1: am 1. April war ich auch im Fernsehen gewesen bei SWR.
0: Auch schön.
1: Und da wurde das Thema auch angesprochen. Das kannst du dir zurückholen.
0: Ja,
1: SWR,
0: ja, ja.
1: Rheinland-Pfalz.
0: Du, ich habe dich ja jetzt, ich rede jetzt mit dir, das ist für mich viel wichtiger, sage ich dir, ne?
1: Ja, ja.
0: Ich danke.
1: Ja.
0: Also Kurt, bleib weiter engagiert. Ciao, ciao.
1: Bleib gesund, Benni, und mach so weiter. Ciao.

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1: Um 3 Uhr mit Lydia Wagner. Der Bundestag entscheidet heute über das Sparpaket im Gesundheitswesen. Die Bundesregierung will damit ein Milliardenloch bei den gesetzlichen Krankenkassen ausgleichen. Birte Sönnigsen aus dem Hauptstadtstudio darüber, was sich für Versicherte ändern soll.
2: Auf der einen Seite müssen Versicherte, wenn das denn alles so klappt, nicht schon wieder höhere Zusatzbeiträge Monat für Monat an ihre Krankenversicherung bezahlen. Aber auch die Versicherten leisten einen Beitrag zu diesem Sparpaket. Die Zuzahlungen, die sollen zum Beispiel steigen. Wenn man im Krankenhaus ist oder ein Rezept in der Apotheke einlöst, dann werden da statt wie bisher mindestens 5 Euro in Zukunft mindestens 7,50 Euro fällig. Es wird beim Zahnersatz gekürzt und auch das anlasslose Hautkrebs-Screening für alle, das soll wegfallen.
1: Der VW-Betriebsrat hat dem Vorstand des Autobauers ein Ultimatum gestellt. Er hat mitgeteilt, VW-Chef Blume müsse sich heute konkret zu den Sparplänen äußern. Sonst werde es Betriebsversammlungen geben, gleich nach der Sommerpause. Der Vorstand von VW hatte am Abend angekündigt, die Modellpalette schrittweise um bis zu 50% zu kürzen. Zu Stellenstreichungen wurde trotz Gerüchten nichts gesagt. Mehrere Medien hatten berichtet, dass bei VW bis zu 100.000 Arbeitsplätze weltweit gestrichen werden sollen. In den USA sind 8 Männer angeklagt worden, weil sie einen Anschlag auf die Geburtstagsveranstaltung von US-Präsident Trump geplant haben sollen. Das Justizministerium hat mitgeteilt, dass ihnen unter anderem Verschwörung zur Unterstützung von Terroristen und zum Mord an einem Regierungsmitglied vorgeworfen wird. Trump hatte an seinem Geburtstag ein Käfigkampf-Event veranstaltet. Die Männer sollen geplant haben, mit Sprengstoff beladene Drohnen und Scharfschützen loszuschicken. Frankreich steht bei der Fußball-WM im Halbfinale. Das französische Team hat im Viertelfinale mit 2:0 gegen Marokko gewonnen. Der französische Trainer Deschamps hat seine Mannschaft hinterher gelobt.
3: Ohne meine tollen Spieler wären wir gar nicht so weit gekommen. Es war kompliziert, dann der verschossene Elfmeter. Aber das ist das Gute an Kylian, er zweifelt nie. Und jetzt sind wir da, wo wir hin wollten.
1: Kylian Mbappé hatte das erste Tor für Frankreich gemacht, das andere Ousmane Dembélé. Gegen wen Frankreich am Dienstag im Halbfinale spielt, entscheidet sich heute Abend im Spiel Spanien gegen Belgien. Das Wetter in Deutschland? In der Nacht im Norden gebietsweise stark bewölkt, sonst sternenklar, die Tiefstwerte 19 bis 10 Grad. Tagsüber in der Südwesthälfte sonnig und heiß, in der Nordosthälfte ab und zu ein paar Wolken, aber auch freundlich. Die Höchstwerte klettern auf 20 bis 35 Grad. Die Zeit? Es ist 3:03 Uhr.
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4: A5, Frankfurt Richtung Kassel. Am Gambacher Kreuz ist die Verbindung zur A45 Richtung Aschaffenburg wegen einer Baustelle bis 12. Juli gesperrt. Eine Umleitung ab Butzbach über die U21 ist eingerichtet. A45, Aschaffenburg Richtung Gießen. Die Anschlussstelle Altenstadt ist wegen einer Baustelle bis 25. Juli gesperrt. Eine Umleitung über Hammersbach ist ausgeschildert. A67, Mannheim Richtung Darmstadt. Zwischen Lorsch und Gernsheim blockieren Bergungsarbeiten die rechte und mittlere Spur.
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5: Mit Ben Sträubel. In wenigen Minuten werde ich landen mit meinem Private Jet. Nachhaltig natürlich, betrieben mit Himbeermarmelade. Neben der Backstube von Eckhard Holland Kunz in Meiningen. Und dann werdet ihr sehen, was oder hören vor allen Dingen, was Eckhard für einen Song spielt. Erkenne ich den Titel nicht, dann benötige ich nämlich eure Hilfe unter 07221 2011 als Telefonjoker. Ansonsten erspiele ich euch wertvolle Backwaren, wenn ich auf den Song komme, den er spielt, in wenigen Minuten hier in der Popnacht.
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0: Auf Monsters and Men Little Talks ist die Popnacht.
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0: Oh, da fliegen wir für Deutschland und landen wieder mit meinem zweiten Ich in der Backstube von Eckhart Holland Kunst. Guten Morgen, lieber Ecki.
3: Ja, guten Morgen, Benny Bär.
0: Ja.
3: Ich bin etwas enttäuscht.
0: Warum?
3: Ich lese hier gerade den Clubplan bis 2030.
0: Ach so, ja.
3: Ich hatte mich ja auch beworben beim Deutschen Fußballbund.
0: Und?
3: Ich hätte diesen Herrn auch mal den Marsch geblasen auf der Trompete.
0: Ah, ja, das ist schon klar.
3: Aber ich habe nicht mal eine Antwort gekriegt, gar nichts.
0: Ja, das muss man verstehen. Also ich hätte wahrscheinlich auch keine bekommen, aber du kannst dich ja nochmal für eine andere Abteilung bewerben. Irgendwas vielleicht in der Küche oder so. Oder für das WM-Brot nochmal. In der Richtung, dass du die Spieler ein bisschen mit Power-Riegeln versuchst.
3: Verlorene Mühe. Aber ich habe mich gefreut. Ich hatte gestern Besuch aus Kapstadt.
0: Sehr gut. Ja, Kapstadt, ja. Die haben, glaube ich, die identische Uhrzeit auch. Also das ist auch 3.11 Uhr jetzt in Kapstadt in Südafrika.
3: Ja, ich war auch begeistert. Das ist mit Abstand die weiteste Entfernung, dass mich mal jemand besucht aus Kapstadt. Also ich fühle mich geehrt.
0: Okay, was wollte derjenige?
3: Er wollte einfach mal gucken, wie ich aussehe. Und ob es den Betrieb wirklich gibt und die ehemalige Arbeitsstelle von Ben Sträubel mal begutachten.
0: Wenn ich das also nicht da selbst gemacht hätte, hätte ich auch gedacht, das gibt's nicht.
3: Dann habe ich ihm das Blech gezeigt, wo noch diese Haut, diese verbrannten Hautfetzen von dir dranhängen.
0: Siehst du,
3: das habe ich ja, ist ja ein, wird ja der heilige Gral.
0: Das wollte ich sagen, das muss an die Wand genagelt werden.
3: Ja.
0: Und als Bild, als Kunstwerk, dass man mir nicht sagte, dass das heiß ist. Ja, das sind alles Dinge, die werde ich dir auch nie vergessen. Verzeihen vielleicht schon.
3: Ja, beim ersten Mal tat es noch weh.
0: So
3: beim zweiten Mal nicht mehr so sehr.
0: Da fliegt mir das Blech weg. Und ist denn derjenige jetzt, von dem du erzählt hast, aus Kapstadt extra hierher geflogen wegen dir?
3: Na, selbstverständlich.
0: Ah.
3: Nein, so viel Ehre habe ich nicht verdient.
0: Gut.
3: Er hat ein paar Kumpels besucht. Jetzt ist er zurzeit in Würzburg.
0: Oder schön. Hört zu und hat dir einen Song da gelassen.
3: Richtig. Ich werde versuchen, die 256 Tasten von dem Keyboard von dieser Maschine zu entstauben.
0: Okay.
3: Und dann müssen wir mal sehen. Vielleicht kann ich dem Teil noch etwas entlocken.
0: Ich bin gespannt.
3: Ansonsten muss ich umdisponieren.
0: Also auf dem Keyboard gespielt, ein Song, den ich erraten werde in 7 Minuten.

0: Der neue von ADMT, Adam Taylor, Burn Brighter, haben wir gerade gehört hier in der Popnacht.
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0: Eckhardt spielt heute auf dem Keyboard einen Song. Ich glaube, er übt noch im Hintergrund. Erkenne ich den Song, erspiele ich euch die wertvollen Backwaren, lieber Ecki?
2: Ja. Du hast richtig gehört.
0: Mhm.
2: Das klemmt nämlich immer mal.
0: Ach so.
2: Da fehlt das alte Schmierfett aus der DDR.
0: Ja, das kannst du doch besorgen. Das gibt's
2: doch
0: irgendwo.
2: Aber ich werde jetzt versuchen, diesen Teil eine Melodie entlocken.
0: Mhm.
2: Und ich glaube, die der Maschine hat ihn niemals auf diesem Instrument gespielt.
0: Gut.
2: Ich suche folgenden Liedanfang.

0: Ja.
1: So.
0: Idee, meine Idee, to Strange Love, da da da da da, Strange
1: Ach,
0: Love.
1: Ach Mann!
0: Da, da, da, da, da. Depeche Mode.
1: Ich fress meine Schieberstange, ja, das gibt's doch nicht.
0: Macht was, das ist gut. Also, was bekommt denn der Erste, der in die Wachstube reinbrüllt? 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
1: Gestern hatte ich es leider nicht da für den Michael, aber heute gibt es nochmal das berühmt-berüchtigte, gefürchtete, immer wieder gern

James Young und Infinity. Hier ist die Popnacht. 3.26 Uhr ist es auf der B28 Reutlingen in Richtung Horb. Da liegen mehrere Plastikteile, große Plastikteile auf der Fahrbahn zwischen Rommelsbacher Straße und Stuttgarter Straße B27. Da fahrt ihr ein bisschen aufmerksam. Habt ihr was gesehen, das nicht auf die Straße gehört? WhatsApp 07221 2011.

0: Ich liebe dieses Leben. Schon mal eine gute Einstellung. Um 3.30 Uhr muss man die erstmal haben.
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2: Heute scheint die Sonne besonders in Südhessen weitgehend ungestört. Sonst ziehen vereinzelt dünne Schleierwolken durch. Die Höchstwerte reichen von 26 bis 33 Grad. Dazu weht ein vorwiegend schwacher bis mäßiger Wind aus nördlichen Richtungen. In den kommenden Tagen sorgt Hochdruckeinfluss weiterhin für meist sonniges und trockenes Hochsommerwetter. Die Höchstwerte liegen meist zwischen 30 und 36 Grad. Durch die fehlenden Niederschläge besteht eine hohe Waldbrandgefahr.
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3: A5, Frankfurt Richtung Kassel. Am Gambacher Kreuz ist die Verbindung zur A45 Richtung Aschaffenburg wegen einer Baustelle bis 12. Juli gesperrt. Eine Umleitung ab Butzbach über die U21 ist eingerichtet. A67, Mannheim Richtung Darmstadt. Zwischen Lorsch und Gernsheim blockieren Bergungsarbeiten die rechte und mittlere Spur.
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0: Und die am meisten unterschätzte Höchsttemperatur heute in Deutschland auf Spiekeroog werden es 20 Grad. Hier ist die Popnacht. Ich bin

0: nun entschieden wird, dann wer der Gegner ist heute Abend zwischen Spanien und Belgien. Und vielleicht habt ihr das Spiel ja auch verfolgt im Fernsehen. Ihr solltet natürlich ausschließlich Radio hören, aber es kann ja durchaus mal sein. Und vielleicht sogar im Ersten. Und das ist gestern ein bisschen anders gelaufen, als man das gewohnt ist, weil eigentlich sind ja da zusammen Esther Sedlacek, die Moderatorin, und dann der Experte, ja, Bastian Schweinsteiger. Und plötzlich stellt man fest, wo ist er eigentlich? Ne? Das geht gleich los. Basti fehlt. Und der stand im Stau. Der hat dann eine WhatsApp-Audio geschickt an seine Kollegin Esther Sedlacek. Und die haben wir natürlich vorliegen, weil sonst wären wir ja nicht ARD. Ne?
1: Hallo Esther, es tut mir leid. Ich stecke im voll Stau. So was habe ich noch nie in meinem Leben erlebt. Ich bin so früh losgefahren, stecke jetzt seit 2 Stunden hier im Verkehr und es zeigt immer noch 50 Minuten an zum Stadion. Also sowas habe ich noch nie erlebt. Schau mal hier, so sieht es aus ungefähr. Natürlich kann man auch nirgendwo links und rechts fahren. Ja. Ich hoffe, ich sehe dich noch. Ansonsten machst du schon mal die Analysen.
0: So fing das also an in Boston bei dieser Sendung. War Esther natürlich doch eine ganze Weile ein bisschen alleine. Und das waren aber nur 10 Minuten letztendlich. Hat es dann doch geschafft. Es klang zwar so, als würde er noch in der Dusche sein. Aber plötzlich kam er reingelaufen.
2: Du hast es geschafft. Ja. Ich möchte dich nicht umarmen. Aber ich freue mich trotzdem sehr, dass du da bist. Aber ich würde mal sagen, das T-Shirt ist schwarz, ist auch ganz gut. Komplett durchgeschwitzt, nehme ich an.
1: Ja, also die Laufbereitschaft für ein Viertelfinale war auf jeden Fall da. Ja. Und ich verstehe auch jetzt, liebe FIFA, die Hydration Break. Das macht schon Sinn.
0: Ja, so, da hat er sogar noch ein Witzchen gemacht. Also welchen Einsatz Moderatoren doch bringen, um zur Sendung zu kommen. Ich bin auch schon mal am Bodensee in einem Einsatz gewesen, hatte eine Moderation in Meersburg, war in Stein am Rhein, Auto kaputt und bin dann mit dem Schlauchboot mit einem Elektromotor mal von Stein am Rhein nach Meersburg gefahren. Auch das geht. Und ansonsten habe ich, wenn ich unterwegs bin, hier zu dieser Show immer im Auto einen E-Scooter mit einer Blaulichtmütze und da schaffe ich es auf jeden Fall mit.

Ibiza und Lose Control. Hier ist die Popnacht am Freitag. Famosa und Franco aus St. Louis. Die haben ein altes Haus gekauft und renovieren das und machen es gerade sauber. Mit lustigen Staubsaugern auf dem Rücken, wie Famosa geschrieben hat. Also so Teile, die aussehen wohl wie bei Ghostbusters. So fühlen sie sich momentan und deswegen würden die gerne diesen Song hören von Ray Parker Jr. Was Kultisches in der

0: Oh, wow. One Republic and Runaway. Es ist 3.52 Uhr. Es piept. Aber was piept denn da? Auf der A4 Chemnitz Richtung Erfurt, bitte aufpassen. Da liegt ein Tier auf der Autobahn zwischen Hermsdorfer Kreuz und Stadt Roda. Die Popnacht am Freitag.
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1: Um 4 Uhr mit Lydia Wagner. Die Hausärztinnen und Hausärzte appellieren an die Bundesländer, das umstrittene Sparpaket im Gesundheitswesen zu stoppen. Verbandsvorsitzende Buhlinger-Göpfert hat der Rheinischen Post gesagt, spätestens der Bundesrat müsse diese Irrfahrt stoppen. Wenn das Spargesetz so komme, sei das ein einziges Fiasko für die Hausarztpraxen und ihre Patientinnen und Patienten. Der Bundestag entscheidet heute über das Gesetz. Geplant sind unter anderem Ausgabenbremsen bei Praxen, Kliniken, Apotheken und der Pharmabranche. Außerdem sollen Patienten für Medikamente mehr zuzahlen. Außerdem entscheidet der Bundestag heute auch über mehr Befugnisse für die Bundespolizei. Es sollen die weitreichendsten Änderungen seit 30 Jahren werden. Markus Sambale fasst zusammen, was das für die gut 50.000 Beamtinnen und Beamten an den deutschen Grenzen, an Bahnhöfen und an Flughäfen bedeutet.
2: Ausgeweitet werden die Befugnisse, um Personen zu überwachen, Mobiltelefone zu orten und Autokennzeichen zu scannen. Die Bundespolizei erhält ausdrücklich die Möglichkeit, gegen fremde Drohnen vorzugehen und sie im Extremfall auch abzuschießen. Erlaubt wird auch die automatische Gesichtserkennung, zum Beispiel an Bahnhöfen. Die Bundespolizei darf dann Live-Bilder von Überwachungskameras mit biometrischen Daten von gesuchten Personen abgleichen. So kann sie Terrorverdächtige und gefährliche Personen ausfindig machen, aber auch nach Vermissten und Opfern von Verbrechen suchen.
1: In der südspanischen Region Andalusien sind bei einem Waldbrand mindestens 12 Menschen gestorben. Die Regionalregierung hat außerdem mitgeteilt, dass es mehrere Verletzte gibt. Das Feuer sei gestern Nachmittag in der Nähe der Stadt Almería ausgebrochen. Das regionale Gesundheitsministerium hat mehrere Ortschaften evakuieren lassen. Mehr als 150 Feuerwehrleute sind im Einsatz. Bei der Fußball-Weltmeisterschaft steht der erste Halbfinalist fest. Frankreich hat am Abend mit 2:0 gegen Marokko gewonnen. Michael Küster berichtet.
3: Auch Marokko hat den Vize-Weltmeister bei diesem WM-Turnier nicht stoppen können. Frankreich dominierte die Partie nach Belieben und ließ durch Kylian Mbappés verschossenem Foul-Elfmeter schon im ersten Durchgang die Chance zur Führung liegen. Der Superstar traf aber nach einer Stunde dennoch zum 1:0, bevor nur 6 Minuten später Ousmane Dembélé den 2:0 Endstand herstellte. Frankreich hat damit zum dritten Mal hintereinander das Halbfinale erreicht und trifft dort am kommenden Dienstag entweder auf Spanien oder Belgien. Diese beiden spielen heute Abend gegeneinander.
1: Das Wetter in Deutschland. Aktuell liegen die Tiefstwerte noch bei 19 bis 10 Grad. Tagsüber in der Südwesthälfte sonnig und heiß, in der Nordosthälfte ab und zu ein paar Wolken, aber auch freundlich. Die Höchstwerte klettern auf 20 bis 35 Grad. Die Zeit, es ist 4:03 Uhr.
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4: A45, Aschaffenburg Richtung Gießen. Die Anschlussstelle Altenstadt ist wegen einer Baustelle bis 25. Juli gesperrt. Eine Umleitung über Hammersbach ist ausgeschildert.
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5: Mit Ben Streubel, ein Popnacht-Package habe ich noch so. Kurz vorm Wochenende, in die Richtung gehen wir ja nun mal alle gemeinsam. Das machen wir aber auch gerne. Also möchtet ihr euch dieses Package verdienen, dann geht's gleich um einen Sänger, der in einer sehr populären Band singt. Und ich hoffe, ihr zieht ihn da raus, könnt ihn benennen und dann gehört euch schon das Teil. Da kommt eine Eilmeldung, sorry. Ein Falschfahrer auf der A46 Hagen-Hemer zwischen Kreuzhagen und Ausfahrt B7 Hemer kommt ein Fahrzeug, ein Falschfahrer entgegen. Bitte äußerst rechts fahren, nicht überholen. Wir melden uns, wenn die Gefahr vorüber ist. Auf der A46 Hagen-Hemer zwischen Kreuzhagen und Ausfahrt B7 Hemer kommt ein Fahrzeug entgegen. Und wir sagen euch, wenn die Gefahr vorüber ist, hier ist die Popnacht.
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1: Ein Sänger, der heute Geburtstag feiert, wenn ihr ihn mir benennen könnt, wäre ich sehr glücklich. Die Band werdet ihr wahrscheinlich alle erkennen, aber es geht ja um ihn, der hier von der Stimme mit dieser Band zusammenhängt. Unwiderruflich. Wer leiert denn hier? Vor 2011. Wer hat da heute Geburtstag?

Everybody else, Kygo. Es ist 4.17 Uhr. Vorsicht bitte auf der A1 Münster in Richtung Dortmund. Da ist ein Unfall passiert. Die Unfallstelle ist noch nicht abgesichert zwischen Hamm, Bockum, Werne und Hamm-Bergkamen. Ungesicherte Unfallstelle auf der Fahrbahn. Und nach diesem kultischen Song von Aretha Franklin und George Michael mit Gruß in die Cloud lösen wir unser Rätsel auf in der

0: The Waiting for Me in der Popnacht.
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0: 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Wer ist denn das hier? Oh Mann. Jeanette aus West-Overledigen. Guten Morgen, Jeanette.
2: Moin.
0: Wer ist es?
2: Das ist der Neil von den Pet Shop Boys.
0: Neil Tennant. Aha.
2: Genau.
0: It's a sin, as our can.
2: Genau, super Song ist das.
0: Genau, also der hat heute Geburtstag. Happy Birthday to Neil Tennant. Du bekommst ein Popnacht-Package, das letzte, das ich für heute noch poliert habe. Und du, wenn du nach Hause kommst, dann nach dem Zeitung austragen, dann erwarten dich drei Kinder, die einen Frühstück gemacht bekommen wollen. Dann gibt es einen Mann, es gibt vier Hunde. Das ist ja cool. Wie kommst du denn zu vier Hunden? Und dann nur so riesige Hunde, ne?
2: Ja, zwei Bernardiner und ein Bernersen und dann der Feriengast auch ein Bernersen.
0: Ach so, ja, so ein Gasthund. Und dann ist ja der
2: Mann. Und alles Mädchen, also mein Mann lebt nur unter Frauen.
0: Aber er ist der Kleinste aber dann, ne? Wahrscheinlich in diesem Umfeld. Wenn ein Bernersen-Hund wird doch so 2 Meter hoch, oder?
2: Ja, es geht, die sind nicht so. Die Bernardiner sind ein bisschen größer.
0: Ja, und dann schlecken die einen so schön ab von oben bis unten. Wenn die auf einen draufspringen, fliegst du aber durch die ganze Wohnung.
2: Ja, das nennt man Bernardiner-Gesta.
0: Ja, aber also ganz süß ist das schon, ne? Die sind auch so extrem gutherzig. Und was dieses Fell angeht, wie kriegst du das in den Griff bei vier Hunden?
2: Das geht eigentlich. Ja, der Fellwechsel ist mal so ein bisschen, da muss man viel fegen und staubsaugen.
0: Kann man da aus dem Fell was machen? Wir können es ja verkaufen. Kannst du einen Fellmantel draus machen oder so?
2: Ne? Ja, es gibt ja tatsächlich Leute, die tun daraus was stricken, ne?
0: Ja.
2: Aber nein.
0: Vergiss die Idee. Ja, also dann genieß es auf jeden Fall. Ich vermute mal, da wird der Kühlschrank voll sein mit Hundefutter ohne Ende. Dann, wenn du nach Hause kommst, ist alles leer. Ne? Da haben die Hunde gegessen, der Mann, Kind.
2: Ja, so ungefähr.
0: Die Kinder, alles weg. Dann hol dir was vom Bäcker. Den letzten Euro kriegst du von mir, wenn irgendwas fehlt. Das weißt du ja. Ne? Wir halten ja hier zusammen im Therapiekreis. Und ich wünsche dir eine gute Restnacht.
2: Danke.
0: Ciao, Jeanette. Tschüss.

Das ist ein neuer, gut riechender Hit. Charlotte Cardin. The Way We Touch. Haben wir gerade gemeinsam gehört hier in der Popnacht.

0: 4.30 Uhr.
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2: Heute scheint die Sonne besonders in Südhessen weitgehend ungestört. Sonst ziehen vereinzelt dünne Schleierwolken durch. Die Höchstwerte reichen von 26 bis 33 Grad. In den kommenden Tagen sorgt Hochdruckeinfluss weiterhin für meist sonniges und trockenes Hochsommerwetter. Die Höchstwerte liegen meist zwischen 30 und 36 Grad. Durch die fehlenden Niederschläge besteht eine hohe Waldbrandgefahr.
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3: A5, Frankfurt Richtung Kassel. Am Gambacher Kreuz ist die Verbindung zur A45 Richtung Aschaffenburg wegen einer Baustelle bis 12. Juli gesperrt. Eine Umleitung ab Butzbach über die U21 ist eingerichtet. A67, Mannheim Richtung Darmstadt. Zwischen Lorsch und Gernsheim blockieren Bergungsarbeiten die rechte und mittlere Spur.
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0: Und die am meisten unterschätzte Höchsttemperatur heute in Deutschland in Karpin in Mecklenburg-Vorpommern. Da werden es 25 Grad werden. Hier ist die Popnacht. Mein Name Ben Streubel.
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0: Liam Payne und die Ritter, Aura. For You, hier ist die Popnacht. Und Nolle, der wollte arbeiten, aber da hat der Chef gesagt, nee, Nolle, du fährst jetzt mal in Urlaub, du musst dich mal ein bisschen ausruhen. Und jetzt macht er einen so halb freiwilligen Urlaub in Richtung Comersee, Italia. Das ist doch schön. Wilhelm aus Melsbach in Rheinland-Pfalz, der befindet sich gerade in den Rocky Mountains und hat ein Foto geschickt. Das sieht aus wie von der KI generiert. So schön sauber und aufgeräumt ist das da. Naja, vielleicht ist es ja auch ein KI-Bild, ich weiß es nicht. Also schöne Grüße nach Melsbach. Er ist immer noch dort im Urlaub in den Rocky Mountains mit der ganzen Familie, inklusive Oma und Opa. Alle sind da mit bei diesem Roadtrip. Solange noch alle Spaß haben können, sollten sie das genießen. Jetzt sind sie beim Abendessen und würden gerne Martin Garrix hören. Auch eine schöne Idee. Ich prüfe das wahrscheinlich positiv. Und Marcel aus Ulsberg, der ist unterwegs und hat ein Hindernis vor sich. Guten Morgen, Marcel.
1: Ja, schönen guten Morgen.
0: Ja, lass mal hören, lass mal hören. Was gibt's denn auf der A46?
1: Ja, auf der A46, Anschlussstelle Ulsberg, da werden gerade Großteile von Windrädern angeliefert.
0: Ja.
1: Und das ist temporär schwierig, daran vorbeizukommen.
0: Ah, okay.
1: Aber es geht noch. Aber ich weiß nicht, wie es geht, wenn die weiterfahren.
0: Ah, du meinst, das könnte dann zu einer Sperrung kommen. Du bist also ein Wahrsager.
1: Genau.
0: Sperrungswahrsager.
1: Ja, ich hoffe es doch.
0: Ah ja, ist auch
1: genau,
0: schön.
1: Genau.
0: Ich meine, kann ja sein, das ist wahrscheinlich, was du meinst, ist, da wird ein Großventilator von mir zu Hause abgebaut. Vermute ich, der wird dann über die Autobahn gebracht.
1: So,
0: ich
1: kenne, ja.
0: Glaube ja, wohl. Ja. Also danke mal für den Hinweis. Wünsche dir eine gute Fahrt. Wo geht's denn hin für dich?
1: Ja, ich fahre heute vom Sauerland ins Ruhrgebiet und werde dort ein bisschen mit dem LKW meine Wäsche abliefern.
0: Ach so, deine Wäsche bei der Oma abliefern oder was?
1: Nee, ich bin ein Wäschefahrer für eine große Wäscherei.
0: Okay. Ja. Du fährst mal bei der Oma vorbei, deine Privatwäsche wirfst du da vor die Tür.
1: Ich freue mich auch, wenn ich herkomme.
0: Ist auch mal gut. Also dann eine gute Fahrt. Ne? Ciao, ciao.
1: Danke dir.

0: Mariah Carey voll der Gnade.
1: Hero. Hat sich Babsi sehr darüber gefreut. Die ist in Koblenz eben gerade wach geworden und sie schrieb, das ist genau das, was sie hier gebraucht hat noch, um vielleicht noch mal kurz zur Seite sich zu legen. Aber eben nur diese 3 Minuten, dann müsst ihr wieder da sein. Ihr müsst, weil ich bin darauf angewiesen, um diese Zeit um 4.47 Uhr keine Kundschaft zu verlieren. Eine Gefahrenstelle von der A2 Oberhausen in Richtung Dortmund zwischen Oberhausen, Königshardt und Bottrop. Da liegen Reifenteile auf der Fahrbahn. Und wie wäre es denn mit der letzten Amtshandlung? Habt ihr eine Idee? Vielleicht eine Erfindung gemacht? Dann 07221 2011.

Sabrina Carpenter und Manchild. Oh, diese Hit ist neu hier in der Popnacht. Almost Monday. No more regrets.

0: Almost Monday und No More Regrets, ein neuer Hit hier in der Popnacht. Ich pack langsam zusammen, ja. Eigentlich bin ich ja noch ein bisschen da, so ein Minütchen, aber man kann ja auch mal ein bisschen das Ganze beschleunigen. Ich habe die Notaustaste abgeklemmt, Antennenleistung wieder volle Suppe gestellt. Dann Lichtstimmung ist auf OP, damit die nachfolgenden Kolleginnen und Kollegen ein bisschen schlechter haben, aber nicht zu schlecht. Und letzte Amtshandlung heute für Steffi aus Wiesmoor in Ostfriesland. Die ist gerade mit ihrem Freund unterwegs zu ihren Eltern nach Fulda und die würden gerne genau diesen Song hören. Und was ist hier noch?
1: Nach Haus.
0: Ach, die KI drängelt.
1: Nach Haus.
0: Ich komm mit. Das war die Popnacht. Mein Name ist Ben Streubel und ein schönes Leben in Deutschland.

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1: Um 5 Uhr mit Lydia Wagner. Der Bundestag entscheidet heute über das Sparpaket im Gesundheitswesen. Die Bundesregierung will damit ein Milliardenloch bei den gesetzlichen Krankenkassen ausgleichen. Bitte Sönnigsen aus dem Hauptstadtstudio darüber, was sich für Versicherte ändern soll.
2: Auf der einen Seite müssen Versicherte, wenn das denn alles so klappt, nicht schon wieder höhere Zusatzbeiträge Monat für Monat an ihre Krankenversicherung bezahlen. Aber auch die Versicherten leisten einen Beitrag zu diesem Sparpaket. Die Zuzahlungen, die sollen zum Beispiel steigen. Wenn man im Krankenhaus ist oder ein Rezept in der Apotheke einlöst, dann werden da statt wie bisher mindestens 5 Euro in Zukunft mindestens 7,50 Euro fällig. Es wird beim Zahnersatz gekürzt und auch das anlasslose Hautkrebs-Screening für alle, das soll wegfallen.
1: Am späten Abend hat der Bundestag noch strengere Regeln bei Unfällen mit E-Scootern beschlossen. In Zukunft gilt, wenn es bei Unfällen mit Mietrollern nicht klappt, den Verursacher zu finden, dann muss die Vermieterfirma der E-Scooter-Flotte den Schaden bezahlen. Durch die Gesetzesänderungen sollen die Geschädigten leichter Schadenersatz bekommen können. Sie haben in Zukunft weniger Nachweispflichten. Viele erwerbstätige Eltern in Deutschland sind mit der staatlichen Unterstützung für sie selbst und für ihre Kinder unzufrieden. Bei einer repräsentativen Survey-Umfrage für den Sozialverband Deutschland haben 44% der Befragten gesagt, dass sie sich nicht oder eher nicht ausreichend unterstützt fühlen. Das berichten die Funke-Zeitungen. Besonders unzufrieden sind erwerbstätige Eltern in Ostdeutschland mit staatlichen Leistungen wie Eltern- oder Kindergeld. Die Bundesregierung plant unter anderem, dass Eltern in Zukunft nur noch 12 Monate Elterngeld bekommen, statt 14 wie aktuell. Frankreich steht bei der Fußball-WM im Halbfinale. Das französische Team hat im Viertelfinale mit 2:0 gegen Marokko gewonnen. Der französische Trainer Deschamps hat seine Mannschaft hinterher gelobt.
3: Ohne meine tollen Spieler wären wir gar nicht so weit gekommen. Es war kompliziert, dann der verschossene Elfmeter. Aber das ist das Gute an Kilian, er zweifelt nie. Und jetzt sind wir da, wo wir hinwollten.
1: Kylian Mbappé hatte das erste Tor für Frankreich gemacht, das andere Ousmane Dembélé. Gegen wen Frankreich am Dienstag im Halbfinale spielt, entscheidet sich heute Abend im Spiel Spanien gegen Belgien. Das waren die Nachrichten mit Lydia Wagner. Das Wetter in Deutschland. Aktuell liegen die Tiefstwerte noch bei 19 bis 10 Grad. Tagsüber in der Südwesthälfte sonnig und heiß, in der Nordosthälfte ab und zu ein paar Wolken, aber auch freundlich. Die Höchstwerte klettern auf 20 bis 35 Grad. Und die Zeit? Es ist gleich 5.03 Uhr.
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5: Willkommen im Freitag. Am Montag ist Tobi wieder an eurer Seite. Heute starten wir nochmal gemeinsam in den Tag.
6: Bis 10 Uhr bleiben wir, ihr ja auch, oder?
5: Ja, auf jeden Fall.
6: Okay, so machen wir's.
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0: HR3 Morning Show an diesem Freitag, 10. Juli. Guten Morgen.
1: Morsche.
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3: In den 90ern war ein Hoodie ein Kapuzenpulli, ein Meeting war ein Treffen, ein Oatmeal mit Cranberry-Topping hieß Müsli, eine Facility-Managerin war eine Klofrau und TikTok-Tanztrends hießen Aerobic, Paw Patrol hieß Kommissar Rex. Es gab auch kein Ed Sheeran, sondern halt nur Pumuckl. Es war auch nicht schlecht. ChatGPT hieß Bibliothek oder selber denken. Smartphone hieß Telefonzelle, Influencer hieß Angeber, Meal Prepping hieß Vorkochen. After-Work-Partys hießen Stammtisch, ein Lichtkonzept hieß Deckenlampe und eine Sprachi bei WhatsApp hieß Telefon. Und ein Small-Triple-Shot Hafermilch Macchiato Low-Fat-To-Go im Recap-Becher hieß Tasse Kaffee.
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0: Moje, Freitag, 10. Juli, hier ist eure HR3 Morning Show.
1: Was habt dann vor am Wochenende eigentlich? Wenn ihr gar nichts vorhabt und Bock auf eine richtig geile Kirmes habt, dann ab in den Schwalm-Eder-Kreis nach Ellenrode-Strang.
0: Da steht alles Kopf.
1: Da steht vor allem auch das Zelt, das Kirmeszelt. Und das habt ihr unserem HR3 Morning Show-Reporter Johnny zu verdanken. Die Burschenschaft aus Ellenrode hat gesagt, Johnny, komm noch mal zu uns rum. Wir brauchen Hilfe beim Zeltaufbau. Und es wird euch auffallen, wie kerzengerade es ist, weil Johnny hat das Maßband gehalten. So. Viel Spaß beim Feiern.
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0: 6 haben wir es. Willkommen im Freitag. Habt ihr auch dem Außenseiter die Daumen gedrückt, Tanja nicht auch. Das ist eine ungewohnte Harmonie in dieser Woche hier in der Show. Hat aber nicht funktioniert.
1: Ich war ja für Marokko.
0: Eben.
1: Ich bin dann aber heute mitten in der Nacht wach geworden, weil es ruhig war. Und dann dachte ich mir, okay, wenn es kein Autokorso gibt, weil 3 Häuser weiter von mir alles marokkanisch geflaggt, dann kann es nur heißen, dass sie raus sind. Ich finde es ja schade, aber gut, Frankreich hat's gepackt. Halbfinale.
0: Und wieder mal Mann des Abends, Kylian Mbappé.
2: Da ist Mbappé! Da ist Mbappé! Da ist das Tor! Kylian Mbappé! 1-0 Frankreich und da ist er! Der WM-Mbappé! Und jetzt macht er seine Bude! Nach knapp einer Stunde bringt er den Top-Favoriten in Führung und wie!
1: WM-Mbappé, sagst du, okay.
0: Hat so einen Elfmeter verschossen, aber trotzdem Traumtor und damit das Team von Frankreich auf Kurs gebracht.
1: So, nächstes Halbfinale, ist ja gar nicht das Halbfinale, nee. Nächstes Viertelfinale und dann erfahren wir, wer im Halbfinale stehen wird. Heute Abend 21 Uhr Spanien gegen Belgien.
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0: The Verve, Bittersweet Symphony. Freitagmorgen, 10. Juli, es wird 6 Uhr.
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2: Mit Markus Schuh, schönen Freitagmorgen. Die Ungewissheit für viele VW-Beschäftigte in Baunatal und in anderen Werken bleibt. In einer Aufsichtsratssitzung sollte es gestern um die Zukunft von mehr als 100.000 Arbeitsplätzen gehen. Konkrete Antworten hat der Konzern nicht gegeben. ARD-Reporter Helmut Eickhoff.
3: Der Volkswagen-Konzern selbst, der hat ein eher allgemeines Statement veröffentlicht, spricht von einem Zukunftsplan, von weniger Fahrzeugmodellen, geringeren Kosten, vom Abbau von Überkapazitäten. Man könnte das als Stellenabbau und Werksschließungen interpretieren. Der Konzern, der vermeidet es aber, konkret davon zu sprechen. Also, es ist weiter offen, wie hart die Einschnitte tatsächlich sein werden.
2: Strengere Regeln für geliehene E-Scooter und milliardenschwere Finanzhilfen für Länder und Kommunen. Beides hat der Bundestag gestern beschlossen. Heute wird über ein richtig großes Thema abgestimmt, die Gesundheitsreform. ARD-Hauptstadtkorrespondent Jakob Mayer.
4: Zu den Sparmaßnahmen sollen Versicherte, Kassen, Krankenhäuser, Ärzte und die Pharmabranche beitragen. Die Zuzahlungen, wenn man ein Rezept in der Apotheke einlöst, sollen steigen. Das anlasslose Hautkrebs-Screening für alle soll wegfallen. Außerdem wird den Plänen zufolge die Mitversicherung von Ehepartnern eingeschränkt. Viele Kassenleistungen, etwa Homöopathie, sollen wegfallen.
2: In Hünfelden in Mittelhessen ist ein Familienstreit völlig eskaliert. Ein 45-Jähriger soll seine Mutter angezündet haben, 76 Jahre alt. Laut Polizei ist die Frau noch vor Ort gestorben an ihren Verletzungen. Auch die über 100-jährige Großmutter ist schwer verletzt worden. Frankreich steht als erste Mannschaft im Halbfinale der Fußball-WM. Das Viertelfinale gegen Marokko haben die Franzosen gewonnen, 2:0. HR3-WM-Reporter Michael Küster.
5: Beim mühelosen 2:0 über Marokko spielte nur der Vize-Weltmeister, der durch Mbappé in der ersten Halbzeit sogar einen Foul-Elfmeter vergab. Der Superstar brachte die Franzosen dann aber nach einer Stunde trotzdem sehenswert in Führung. Dembélé machte mit dem 2:0 nur 6 Minuten danach alles klar. Der Halbfinalgegner wird heute zwischen Belgien und Spanien ermittelt.
2: Und das passiert heute noch. Es wird wieder richtig heiß, auch am Wochenende. Deshalb steigt die Waldbrandgefahr in Hessen. Die Bahnstrecke auf der rechten Rheinseite zwischen Wiesbaden und NRW wird saniert und monatelang gesperrt. Und beim Tennisturnier in Wimbledon spielt Alexander Zverev im Halbfinale gegen Arthur Fury. Das nächste HR3 News Update gibt's in einer halben Stunde.
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7: Habt einen schönen Freitagmorgen. Es wird wieder, Markus hat es gerade eben schon gesagt, knackig heiß. Bis zu 33 Grad, die werden wir in Südhessen erreichen. Im Norden sind so 23 bis 27 Grad. Dort heute wieder erst Wolken. Später setzt sich auch da die Sonne durch. Und im Moment haben wir tatsächlich ordentliche Temperaturen, um mal durchzulüften. Im Norden 10, im Süden bis maximal 18, 19 Grad.
8: Sagt man knackig heiß? Ich kenne nur knackig kalt.
7: Aber wenn es knackig kalt gibt, muss es doch auch knackig heiß geben. Ich habe mir keine Gedanken drüber.
8: Ich habe das noch nie
7: knackig
8: gehört.
7: Heiß. Sag mal, Markus, du weißt sowas. Markus,
9: ich habe keine Ahnung.
8: Guck im Duden, los.
7: Wenn es kalt ist, dann kann es auch knackig heiß sein. Logische Konsequenz.
8: So, Staus haben wir aktuell keine, aber einmal Vorsicht bitte auf der A7 Fulda-Würzburg zwischen Bad Brückenau Wildflecken und Bad Kissingen-Obertulba liegen Reifenteile.
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7: Es ist noch knackig früh und wir freuen uns, dass ihr mit dabei seid. In den Nachrichten ist Markus Schuh.
2: Ich sag nur, das schlägt ihm fast die Krone ins Gesicht.
8: Oh Gott. Was ist denn jetzt los?
7: Oh Gott.
8: Ich bin Tanja Rösner.
7: Mach mal einfach Musik, oder? Besser ist es.

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5: Papa will uns überraschen, Leon.
4: Aber seinen ersten Joke, der nicht cringe ist, kann er uns doch auch drinnen erzählen.
5: Guck, da kommt er.
6: Born to be wild.
5: Ich fass's nicht. Du hast dir eine Harley Davidson gekauft.
7: Und damit werde ich in Zukunft morgens in den Sender fahren.
5: Super Idee. Dann brauchen die Nachbarn gar keinen Wecker.
7: Eine Harley gibt einem das Gefühl von Freiheit.
5: Ja, du hast unser Konto von einer Menge Geld befreit.
7: Wann habe ich das letzte Mal irgendwas nur für mich getan?
5: Sag mal, Tobi, das klingt wie eine Midlife-Crisis.
7: Was ein Quatsch. Wer will mal eine Runde mit mir drehen?
8: Ich natürlich.
7: Opa, spring auf den Bock.
5: Opa, du hast keinen Helm.
8: Mir egal, ich habe eine Endlife-Crisis.
7: Let's go.
4: Ich habe mal gehört, eine Harley-Davidson ist für Anfänger viel zu groß und schwer.
7: Oh nein!
5: Alles okay?
8: Ja, alles Roger.
7: Verdammt, warum müssen die Leute ausgerechnet heute die Mülltonnen an die Straße stellen? So knapp.
5: Ja, ist doch super praktisch. Lass die Karre gleich da stehen.
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0: Talk Talk heute Morgen in der H3 Morning Show. Schön, dass ihr mit dabei seid an diesem Freitag. Es ist 13 nach 6. Heute wird es heiß. Temperaturen bis maximal 33 Grad. Erst wieder mit Wolken in Nordhessen, später mit Sonne für alle.
1: Vorsicht, wenn ihr unterwegs seid auf der A7 Fulda-Würzburg. Zwischen Bad Brückenau Wildflecken und Bad Kissingen-Obertulba liegen Reifenteile.
0: Schönes von Rob Thomas gleich.
1: Und dazu gibt's Leonie. The Weeknd und Little Wonders, das ist echte Abwechslung.
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0: Wonders. Little Wonders. 6.22 Uhr, Freitagmorgen. Hier ist eure HR3 Morning Show. Frankreich ist da, wo Deutschland gerne wäre.
1: Ja.
0: Eine Runde weiter bei der Weltmeisterschaft. Marokko rausgeschossen. Deutschland, ja gut.
1: Naja.
0: Die Geschichte kennen wir.
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0: Ist aber wurscht. Wir wollen trotzdem weiter grillen und ihr wollt's auch.
1: Nur weil Deutschland raus ist. Wir haben ja noch erstens Sommer übrig und zweitens haben wir ja noch Grills übrig. Ihr checkt ein auf hr3.de, da seht ihr die Teile auch. Das sind einfach mal richtig geile Weber-Grills. Und unser HR3 Morning Show Reporter Johnny bringt euch das gute Stück dann vorbei, inklusive Zeug für oben drauf. Das Schöne fand ich, der Manuel aus Schwalmstadt hat sich einen Weber-Grill gesichert, gestern hier bei uns in der Show. Und er wollte ihn überhaupt nicht für sich zu Hause, sondern er wollte ihn für seine Kollegen und für seine Arbeit.
3: Manuel, ich hätte hier einen Grill für dich. Jetzt frage ich mich nur, wie funktioniert es? Muss ich eine Nummer ziehen? Wie ist hier auf dem Jobcenter die offizielle Übergabe am besten?
4: Also Nummern muss man tatsächlich keine mehr ziehen. Im Idealfall hast du dich vorher digital angemeldet und dann hast du sofort Zugang zu einem der Berater oder auch für den Eingangsbereich.
3: Also ich behaupte jetzt einfach mal hier, dass du deinen Grill bekommst. Ich habe die digitale Anmeldung hinter mir. Wir könnten die Übernahme machen.
4: Ja, auf jeden Fall.
3: Guck's dir mal an, hier ist dein neuer Grill. Sieht doch herrlich aus.
4: Ja, sensationell, wirklich, super.
3: Wir müssen uns das jetzt auf dem Jobcenter vorstellen. Dann kommt er in die Gemeinschaftsküche, kommt er zu dir ins Büro und die Kolleginnen und Kollegen müssen alle vorbeikommen und klopfen.
4: Also wir haben zwischen den zwei Gebäuden einen herrlichen Freisitz. Das haben wir in der Vergangenheit schon immer mal so spaßeshalber gesagt, den müssten wir mal nutzen zum Grillen. Das wird sich nicht ganz umsetzen lassen, aber ich lasse mir irgendwas einfallen.
1: Ja, das ist doch mega, oder?
0: Absolut. Habt ihr auch einen herrlichen Freisitz?
1: Ja.
0: Wir hätten dann auch Grills, den nächsten heute Morgen, kurz nach 8:30 in der Show.
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0: Justin Timberlake und Mirrors. Freitagmorgen, es ist kurz nach 6:30.
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2: Mit Markus Schuh, schönen guten Morgen. Die Beschäftigten von Volkswagen in Baunatal und in anderen Werken wollen Antworten von der Konzernspitze. Die hat aber gestern nichts gesagt zu der Frage, welche Werke möglicherweise geschlossen werden und wie viele Arbeitsplätze gestrichen werden könnten. Der Aufsichtsrat hatte gestern darüber beraten. Der Bundestag entscheidet heute über die Gesundheitsreform. Für die Versicherten bedeutet das Ganze Leistungskürzungen. Thema ist außerdem das Heizungsgesetz, das auch weiterhin neue Gas- und Ölheizungen erlaubt. Sieg für Frankreich im Viertelfinale der Fußball-WM. 2:0 der Endstand gestern Abend gegen Marokko. Trotz eines verschossenen Elfmeters von Kylian Mbappé steht Frankreich damit im Halbfinale. Und jetzt mehr Aktuelles aus unseren Regionalstudios.
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3: Der Streit um die Ortsvorsteherwahl in Felsberg geht in die nächste Runde. Inzwischen liegen mehrere Beschwerden bei der Kommunalaufsicht des Schwalm-Eder-Kreises vor. Bei der Wahl im Ortsbeirat kommt es bei der Abstimmung mit zwei Kandidaten zu einer Pattsituation, 4:4 Stimmen. Daraufhin entscheidet ein Münzwurf. Der Bürgermeister von Felsberg interveniert daraufhin, weil ein Münzwurf aus seiner Sicht gegen die Regularien verstößt und lässt das Stadtparlament über die Aufhebung der Wahl abstimmen. Das wiederum führt zu massiver Kritik verschiedener Fraktionen. Es wird angezweifelt, dass der Bürgermeister überhaupt berechtigt war, zu intervenieren. Und auch das Abstimmungsprozedere im Stadtparlament, heißt es, sei fehlerhaft gewesen. Michael Pschibilla, Felsberg.
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0: Da hängen ein paar dichte Wolken momentan noch in Nordhessen. Die werden auch noch eine ganze Weile bleiben. Deswegen wird es da auch nicht ganz so heiß. 23 bis 27 Grad, aber auch dort kommt nachher die Sonne durch. Richtung Süden von Anfang an Sonne, deswegen knackig heiß bis zu 33 Grad.
5: Staus weiterhin keine, aber zweimal Vorsicht. Zum einen auf der A3 Würzburg-Frankfurt, da liegt ein Plastikteil zwischen Oberzhausen und dem Offenbacher Kreuz. Und Vorsicht auf der A7 Kassel-Fulda zwischen Homberg-Efze und Bad Hersfeld-West. Ein kaputter Laster auf der linken Spur, und da liegen auch Reifenteile.

0: Badam! Justin Hawks, the one and only, 6.40 Uhr, guten Morgen.
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2: Jetzt ist es ja so, normalerweise interessiere ich mich ja überhaupt nicht für Tennis, ne?
0: Aber.
2: Aber das ist einfach eine fantastische Geschichte. So, erstmal kurz zu den Fakten. Alexander Zverev im Wimbledon-Halbfinale. Und zwar zum ersten Mal. Das hätte ich übrigens auch nicht gedacht.
0: Hat gerade eben ja auch das erste Mal einen Grand Slam gewonnen, French Open.
2: Und während ihr im Fußballstadion zum Beispiel wascht und Bier konsumiert, ist es bei Wimbledon ja alles ein bisschen schicker und es sorgt teilweise für Irritationen. Hört doch mal bitte.
3: Thank you, ladies and gentlemen, if you could avoid opening bottles of champagne when the players are about to serve.
2: Sehr geehrte Damen und Herren, wenn Sie es bitte vermeiden könnten, die Champagnerflaschen zu öffnen, wenn die Spieler gerade am Aufschlag sind.
0: Und während er das sagt, hörst du im Hintergrund nur so, baff! Manchmal landen die Dinger ja tatsächlich sogar unten auf dem Tennisplatz. Das ist großartig.
2: Ja gut, aber für 120 Euro die Flasche, komm,
0: ja, komm, kannst du schon mal machen, ja. Erdbeeren mit Sahne gibt's in diesem Jahr auch wieder. Das ist ja auch so eine Tradition in Wimbledon. Da kommen nur englische Erdbeeren in die Schale.
2: Ja.
0: Und die sind aber eigentlich relativ günstig, kosten umgerechnet knapp 3,40 Euro.
2: Seit 15 Jahren gleich geblieben der Preis. Das ist auf jeden Fall fair. Aber die bitte auch nicht auf den Platz schmeißen.

0: 6.45 Uhr. Hier ist HR3, hier ist die Morning Show.
1: Stau weiterhin keiner. Straßen sind entspannt. Einmal Vorsicht aber bitte auf der A7 Kassel-Fulda zwischen Homberg-Efze und Bad Hersfeld-West. Da steht ein kaputter Laster auf der linken Spur und da liegen auch Reifenteile.
0: Wetter Copy-Paste von gestern, oder Martin?
2: Ja, erstmal entspanntes Wetter. Ganz im Norden bei euch, so Weserbergland, nördlicher Landkreis Kassel, da ist es heute Vormittag noch bewölkt, aber keine Angst. Sonne kommt raus wie im großen Rest von Hessen und dann geht's nach oben. 27 Grad in Kassel und 33 an der Bergstraße.
1: Wir schicken euch in den Endspurt auf eurem Weg Richtung Wochenende mit Holly Humberstone. Das mag ich.
0: Und Rock können wir natürlich auch. Nickelback. Hey, I wanna be a rockstar. Rockstar und Love Somebody. 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

0: Hessen startet Richtung Sommerwochenende mit Temperaturen bis 35 Grad. Und Leute, an diesem Wochenende, in diesen Tagen, es ist in Hessen einmal alles los. Nicht bisschen was, sondern wirklich alles.
1: Tobi ist heute in Marburg unterwegs. Fürs hr-Fernsehen dreht er neue Folgen von Tobis Städtetrip. Und das war natürlich ausnahmsweise mal ein fantastisches Timing.
0: Wieso?
1: Stadtfest in Marburg.
0: Ja.
1: 3 Tage lang 40 Bands, Akrobaten, Tänzer und das größte Drachenbootrennen. Vielleicht macht er beim Drachenbootrennen. Macht man da mit, oder?
0: Ich weiß es ehrlich gesagt nicht, aber nachdem er die Woche schon auf dem Edersee Yoga auf so einem Paddle-Dings gemacht hat und ins Wasser gefallen ist, weiß ich nicht, ob er aufs Drachenboot sollte. Aber das ist ein anderes Thema wahrscheinlich. Am Wochenende außerdem in Witzenhausen, da ist Casper Kirmes. Yay. Das ist das wichtigste Ereignis im Jahr. Dreht sich alles um die Kirsche. Highlight ist die Wahl der natürlich Kirschenkönigin. Und es wird der deutsche Meister im Kirschkern-Weitspucken ausgespielt.
1: Dann empfehlen wir euch auf jeden Fall auch die Kirmes in Ellenrode-Strang. Im Schwalm-Eder-Kreis. Die Burschenschaft hat das Zelt aufgebaut und zwar nur mit Hilfe von HR3 Morning Show Reporter Johnny. Er hat ja das Maßband gehalten und Kuchen gegessen.
0: Und ohne Johnny wäre da wirklich, da hätte gar nichts funktioniert.
1: Heute geht's los auf dem Festplatz.
0: Bin sehr froh, dass da die Profis nochmal geguckt haben, ob alle Schrauben wirklich fest sind.

0: Tom Grennan sagt guten Morgen an diesem Freitag. Es wird 7 Uhr.
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2: Mit Markus Schuh, schönen guten Morgen. Kindergeld, ohne dass Eltern einen Antrag stellen müssen, und strengere Regeln für geliehene E-Scooter. Das und mehr hat der Bundestag gestern beschlossen. Heute wird über die Gesundheitsreform abgestimmt. Wichtig für alle, die gesetzlich krankenversichert sind. ARD-Reporterin Sarah Beham.
3: Den Krankenkassen droht ja ab 2027 ein Milliardenloch. Damit die Beiträge nicht immer weiter steigen, will die Regierung gegensteuern. Vor allem, indem sie ausbremst, wie stark die Vergütungen für Arztpraxen, Kliniken und die Pharmabranche wachsen dürfen. Für Versicherte sind unter anderem höhere Zuzahlungen bei Medikamenten geplant und Einschränkungen auch, ihr Partner kostenlos mitzuversichern.
2: Wie geht es weiter bei Volkswagen in Baunatal in Nordhessen oder den anderen Werken? Konkrete Antworten hat der Konzern nicht gegeben nach der Aufsichtsratssitzung gestern. Da sollte es um Stellenstreichungen oder ganze Werksschließungen gehen. Die Belegschaft ist sauer und fordert, dass sich VW-Chef Blume heute noch äußert. Richtig heiß wird es ab heute wieder in Hessen, auch am Wochenende noch. Da wird in Sachen Waldbrandgefahr in vielen Regionen die zweithöchste Warnstufe 4 erreicht. HR3-Reporter Stefan Pomarenke.
4: Im Süden Hessens ist die Gefahr im Moment größer als im Norden. Rund um Kassel, Eschwege oder Sontra ist die Lage noch etwas entspannter. Da ist der Wald, da ist der Waldboden noch feuchter. In vielen Städten und Gemeinden gilt ein Grillverbot auf öffentlichen Grillplätzen, in Frankfurt und Wiesbaden zum Beispiel. Die Stadt Wiesbaden will die Grillplätze regelmäßig kontrollieren.
2: Zur Fußball-WM. Da ist Frankreich gerade nicht zu stoppen. Nach einem 2:0 gegen Marokko stehen die Franzosen im Halbfinale zum dritten Mal hintereinander. Und es könnte noch weitergehen, sagt unser HR3-Reporter Thomas Kunze.
5: Gestern, das war so eine runde, souveräne Leistung, dass alle anderen wirklich Angst bekommen müssen. Die spielen einfach extrem cool ihr Ding runter. Und so richtig hart wird's ja dann erst, wenn der Trainer Didier Deschamps dann auch noch frische Leute bringt, wie Barcola, Emery, Cherki, Mateta und wie sie alle heißen. Und man muss davon ausgehen, dass diese Mannschaft auch wieder den Sprung ins Endspiel schafft.
2: Und das steht heute noch an. Zweites Viertelfinale bei der Fußball-WM. Anstoß im Spiel Spanien-Belgien ist um 21 Uhr. Dann wird die Bahnstrecke auf der rechten Rheinseite zwischen Wiesbaden und NRW saniert und monatelang gesperrt. Und beim Tennisturnier in Wimbledon spielt Alexander Zverev im Halbfinale gegen Arthur Fury. Das nächste HR3 News Update gibt's in einer halben Stunde.
0: Teilweise noch recht frisch in Hessen.
6: In Petersberg, respektive in Fulda, ist ein super toller Sonnenschein im Gegensatz zu gestern, wo es wirklich noch sehr bewölkt war. Es ist halt nur 13 Grad. Es ist ein bisschen frisch, aber es ist wirklich ein toller Sonnenschein und ich freue mich auf nächste Woche, denn ich habe nur noch 5 Tage und dann beginnt der Urlaub. Also wenn es jetzt sonnig wird, dann macht auch die Arbeit endlich wieder Spaß.
0: So. Markus, Gruß zu dir nach Petersberg. Ja, heute Morgen ist es teilweise tatsächlich frisch, aber es wird nachher überall warm. Temperaturen in Nordhessen, da wird es ein bisschen länger dauern, bis die Sonne durchkommt, deswegen Tacken kühler. So bis maximal 28 Grad. Richtung Südhessen bekommen wir bis zu 35 Grad und auch das Wochenende. Da ist ja so viel los. Kerb zum Beispiel in Gelnhausen Samstagabend mit diesem fantastischen Ballonglühen mit Live-Musik. 22 Uhr auf dem Flugplatz, wo die Ballons dann synchron zur Musik leuchten. Da wird's auch sehr, sehr, sehr schön. Tagsüber, wie sie heißt, bis zu 35 Grad. Abends richtig ordentlich fein.
7: Staus weiterhin keine. Einmal Vorsicht auf der A7 Kassel-Fulda zwischen Homberg-Efze und Bad Hersfeld-West liegt ein Spanngurt.
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0: Gemeinsam in den Freitag und Richtung Wochenende. Markus Schuh ist in den Nachrichten.
2: Morgen.
7: Ich bin Tanja Rösner.
0: Ich bin für Tobi da. Der dreht Städtetrip fürs HR-Fernsehen. Ist am Montag wieder hier.
7: Jawohl.
0: In der Show. Ich bin Marcel Wagner. Guten Morgen.
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0: Guten Morgen, ihr Lieben. Ihr versüßt mir gerade den Start in den Tag bei diesem diesigen, trüben Wetter hier in Nordhessen, im Norden Waldeck-Frankenbergs. Mit N'oubliez jamais von Joe Cocker, da geht doch einem das Herz auf. Da geht die Sonne auf und da kann der Start ins Wochenende doch einfach nur geil werden.
1: Ach, Dennis.
0: Vielen Dank euch.
2: Ja, sehr, sehr gerne.
1: Schönes Wochenende dir auch.
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4: Kinder sind direkt, die stehen noch nicht so wirklich auf Ironie.
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5: Na, weil wir keinen haben.
4: Und die klugen Kinder schaffen es immer, ihre Eltern auszutricksen.
5: Papa, willst du Schokolade?
6: Nee, das ist ganz lieb von dir, aber nein, danke.
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0: mitkommen?
1: Ich habe kein Butterbrotpapier dabei.
0: Kannst du es nicht freihändig?
1: Was? Kannst du ohne Gitarre Gitarre spielen? Soll ich Luftbutterpapier spielen?
0: Machst du sonst auch mal.
1: Also das klingt jedenfalls wie Butterbrotpapier.
0: Frage ist ja, warum du keins dabei hast. 15 nach 7, hier ist eure HR3 Morning Show. Guten Morgen.
1: Einmal Vorsicht bitte auf der A49 Richtung Gießen zwischen Neuental und Schwalmstadt im Tunnel Frankenhain. Da liegen mehrere Reifenteile auf der linken Spur.
0: Teilweise ist es noch wirklich grau, diesig, kalt in Nordhessen. Da hängen die Wolken ordentlich drin. Werden sich nachher auch auflösen. Dann Sonne für alle. Heute bei so um die 28 Grad im Norden und bis zu 33 Grad heute im Süden. Und am Wochenende wird es dann noch heißer, bis zu 35 Grad. Da ist so viel los. In Steinfurt zum Beispiel, Rosenfest. Da gibt es eine Rosenausstellung mit, haltet euch fest, mit Rosen. 100.000.
1: Das ist aber wirklich krass, wie viel Unterschied. Also meine Eltern sind da jedes Jahr, weil die halt auch irgendwie, ich weiß nicht, für deine Mama wäre das was, ja doch auch 1.000 verschiedene Rosen im Garten.
0: 10.000, ich weiß es.
1: Hinder.
0: Ja,
1: so,
0: Hinder.
1: Dann Fischbachtal, Röderhof, die machen dann ein Mini-Festival eigentlich mit viel Live-Musik und in Fritzlar ist wieder Pferdemarkt. Die Katrin ist startklar.
2: Vielleicht lernt ihr sogar Stella, Sunshine oder Fritzi kennen. Außerdem freuen sich Kühe, Maultiere, Alpakas, Schafe, Ziegen, Kaninchen, Geflügel, Bienen und sogar Mini-Esel auf euren Besuch. Auch nach Fritzlar. Wir freuen uns auf euch.
1: Die Bienen freuen sich vor allem auf unseren Besuch.
0: Und Stella, Sunshine, Fritzi und die Maultiere.
1: Oh, wie niedlich.
0: Ganz viel Spaß dort und wo ihr sonst am Wochenende so unterwegs seid.
1: Wir haben gescheite Musik für euch von Pat Benatar.
0: Und die Beats, um wach zu werden, kommen von Robin Schulz. Million Good Reasons, We Belong, echte Abwechslung.
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0: Anita heute Morgen in der H3 Morning Show. 7.24 Uhr haben wir es. Guten Morgen.
1: So, habt ihr denn eigentlich alles, was ihr braucht? Also irgendwie Sonnenschein, Kaffee? Können wir sonst irgendwas für euch tun?
0: Falls ja, gerne die Hand heben. 069 155 4 mal die 3.
2: Hey, guten Morgen, Tanja. Guten Morgen, Marcel. Guten Morgen, Willi.
1: Moin, Manni.
2: Run, Run, River ist ja für mich dieser der Sommerhit 2026. Und wer schön, wenn er den Hit spielen könnte. Danke.
1: Na klar.
0: Ah ja.

0: Freitagmorgen, es ist 7:30 Uhr.
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2: Mit Markus Schuh, schönen guten Morgen. Der Bundestag entscheidet heute über die Gesundheitsreform. Für die Versicherten bedeutet das Ganze Leistungskürzungen. Thema ist außerdem das neue Heizungsgesetz, das auch weiterhin neue Gas- und Ölheizungen erlaubt. Die Beschäftigten von Volkswagen in Baunatal und den anderen Werken wollen Antworten von der Konzernspitze. Die hat aber gestern nicht gesagt, welche Werke möglicherweise geschlossen und wie viele Arbeitsplätze gestrichen werden sollen. Der Aufsichtsrat hatte gestern darüber gesprochen. Sieg für Frankreich im Viertelfinale der Fußball-WM. 2:0 der Endstand gestern Abend gegen Marokko. Trotz eines verschossenen Elfmeters von Kylian Mbappé steht Frankreich damit im Halbfinale. Und jetzt mehr Aktuelles aus unseren Regionalstudios.
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3: Schimmel an der Decke, Verwesungsgeruch im Fahrstuhl, verrostete Maschinen. Was die Lebensmittelkontrolleure des Regierungspräsidiums Darmstadt vor 7 Jahren in der ehemaligen Wurstfabrik Wilke vorfanden, brachte einen der größten hessischen Lebensmittelskandale erst so richtig ins Rollen. Heute, am 3. Verhandlungstag im sogenannten Wilke-Wurst-Prozess, sagen die damaligen Kontrolleure vor dem Landgericht Kassel aus. Kurz nach der Zwangsschließung dokumentierten sie haarsträubende hygienische Zustände. Der ehemalige Geschäftsführer von Wilke-Wurst sagt, er habe sich stets an die gesetzlichen Vorgaben gehalten. Fabian Schmidt aus Kassel.
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0: Teilweise im Moment noch dichte Wolken und recht kühle Temperaturen, aber auch die Wolken in Nordhessen werden sich verziehen. Dann Sonne für alle, heute bei Temperaturen bis maximal 33 Grad, Wochenende richtig heiß und fast wolkenlos. Also viel Spaß in Homberg oben zum Beispiel, da ist Schlossfest morgen Abend 18 Uhr mit ganz fantastischer Live-Musik. Oder Sonntag, Roland Kaiser auf der Seewiese in Friedberg.
5: Was heißt denn da? Ach herrje.
0: Schon mit dir. Bester Roland Kaiser der ganzen Welt.
6: Es gibt ja auch nur einen Roland Kaiser.
0: Oh, ist ja gut.
6: Es reicht dann jetzt auch. Es würde jetzt auch reichen, damit ihr gut ankommt. Jetzt das Neueste aus dem H3-Verkehrszentrum. Ein Spanngurt auf der A7 Kassel-Fulda zwischen Homberg-Efze und Bad Hersfeld-West. Und Vorsicht auf der A49 Kassel-Gießen zwischen Neuental und Schwalmstadt im Tunnel Frankenhain. Da liegen mehrere Reifenteile auf der linken Spur.
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0: fantastisch. Denn auch an diesem Freitag kommt unser HR3 Morning Show Reporter Johnny Rum, ist auf dem Weg kreuz und quer durch Hessen. Heute mit einer ganz besonderen Mission. 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
2: Johnny liefert den nächsten Weber-Grill aus. Der geht nach Schwalmstadt zu Manuel. Hat er gestern klargemacht hier bei uns in der Show. Und Manuel teilt ihn ja mit den Kolleginnen und Kollegen im Jobcenter in Homberg-Efze.
3: Und der absolute Lieblingskollege direkt im Büro nebenan von dem Manuel ist der Sertac. Gleiches Schicksal bei der WM, ne? Die Türkei ist auch leider raus. Aber hier Lieblingskollege, würde ich sagen, mit dem neuen Grill.
4: Ja, unbedingt. Davor auch schon. Bloß mit den Bayern, da sind wir uns nicht so ganz einig. Ich als gebürtiger Hesse bin natürlich für die Eintracht. So. Ist ja logisch. Aber während der WM hat alles wunderbar funktioniert und dabei sein und alles. Wir sind beide erfolgreich ausgeschieden. Der eine vielleicht einen Tick früher als der andere, aber kann man nichts machen. Jetzt wird gegrillt.
3: Ja. Gemeinsam ausgeschieden, das gefällt mir richtig. Richtig gut. Auch da, ne, das nimmt man doch gern mal mit, wenn der Zimmernachbar, Bürokollege hier so einen Grill gewinnt, dann ist der doch richtig hoch im Kurs.
4: Mit Grill ist natürlich eine völlig andere Hausnummer. Das ist praktisch schon weltmeisterlich, ja.
0: Ja, absolut. Manuel übrigens Integrationshelfer dort im Jobcenter in Homberg-Efze. Und ja, sie grillen international.
3: Manuel, du hast schon gesagt, der Grill, der kommt mitten zwischen die Büros auf dem Freisitz. Ich meine, wir haben dir natürlich ein Essenspaket heute mitgebracht, ne? Gemüse, Hühnchen, Chorizo. Aber wenn ihr hier so bunt alle seid, da kann ja auch der Grill genauso bunt belegt werden.
5: Das auf jeden Fall. Es ist halt auch so, dass dann jeder was dazu beisteuern kann. Und da sind alle herzlich zu eingeladen. Termin und so weiter, wie gesagt, das müssen wir noch finden. Und dann kommt drauf, was das Herz begehrt, egal welches.
2: Wie süß sind die denn einfach, ja, oder? Nächster Grill geht heute noch raus. Ihr checkt bitte ein auf hr3.de. Vielleicht hören uns ja gerade Franzosen zu. Als erstes mal schön im Halbfinale. Dann können da passend grillen zu.
0: Ja, es gibt nicht nur den Grill, sondern auch heute wieder das perfekte Grillgut. Also alles, was draufkommt, in einer Stunde für euren perfekten Sommer zu Hause in Hessen.
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0: Alex Warren, Ordinary, H3 Morning Show an diesem 10. Juli. Schön, dass ihr mit dabei seid. Es ist 7.45 Uhr. Wettermäßig wird es heute richtig warm, überall in Hessen. Im Moment haben wir in Nordhessen ja noch dicke Wolken. Da ist es grau, da ist es trüb. Nachher auch dort sonnig, mal bis zu 28. Im Süden bei bis zu 33 Grad.
1: Wisst ihr, was auf den Straßen los ist?
0: Nüschte.
1: Überhaupt gar nichts, so nämlich.
0: Deswegen direkt zu Taylor Swift.
1: Und dazu gibt's schönen, entspannten Rock von The Killers. Are we human? Or are we dancing? Human and Opalite, das ist echte Abwechslung.
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0: Eure H3 Morning Show an diesem Freitagmorgen. Es ist 7.55 Uhr. Was eine traurige Nachricht, die uns da erreicht hat. Die britische Sängerin Bonnie Tyler ist gestorben. 75 Jahre alt ist sie geworden.
1: Im Sommer wollte sie noch auf Tour gehen, hatte dann aber Anfang Mai wohl eine Notoperation, lag in Portugal, wo sie auch gelebt hat, im künstlichen Koma.
0: Unser Herz ist gebrochen, hat die Familie gestern veröffentlicht. Unseres auch riesen Hits rausgebracht. Have You Ever Seen the Rain beispielsweise oder auch It's a Heartache oder natürlich auch unvergessen Total Eclipse of the Heart. Bonnie Tyler, die H3 Morning Show, erinnert heute Morgen an sie.

0: Bonnie Tyler heute Morgen in der HR3 Morning Show.
1: 8 Uhr.
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3: Schönen Freitagmorgen, ich bin Markus Schuh. Strengere Regeln für geliehene E-Scooter und milliardenschwere Finanzhilfen für Länder und Kommunen. Beides hat der Bundestag gestern beschlossen. Heute wird über ein richtig großes Thema abgestimmt, die Gesundheitsreform. ARD-Hauptstadtkorrespondent Jakob Mayer.
4: Zu den Sparmaßnahmen sollen Versicherte, Kassen, Krankenhäuser, Ärzte und die Pharmabranche beitragen. Die Zuzahlungen, wenn man ein Rezept in der Apotheke einlöst, sollen steigen. Das anlasslose Hautkrebs-Screening für alle soll wegfallen. Außerdem wird den Plänen zufolge die Mitversicherung von Ehepartnern eingeschränkt. Viele Kassenleistungen, etwa Homöopathie, sollen wegfallen.
3: Auch im Bundesrat steht die letzte Sitzung vor der Sommerpause an. Die Länder stimmen über ein Gesetz zur Infrastruktur ab. Wichtige Bauvorhaben sollen schneller ablaufen, zum Beispiel wenn marode Brücken neu gebaut werden müssen. Und es geht um mehr Verbraucherrechte mit dem Recht auf Reparatur, auch nach Ende der Gewährleistung. Baustellen bei der Bahn in Hessen. Ab heute wird zum Beispiel die Strecke auf der rechten Rheinseite saniert und für ganze 5 Monate gesperrt. HR3-Reporterin Anne-Kathrin Hochstrat.
5: Neben der ganz großen Baustelle im Rheintal kommen dieses Wochenende noch neue dazu. Rings um den Knoten Mainz, am Hauptbahnhof in Frankfurt und am Westbahnhof. Außerdem wirken sich auch Baustellen aus anderen Orten aus, zum Beispiel Weichenerneuerungen bei Fulda. All das schränkt den Zugverkehr ein. Es fahren weniger Regional- und S-Bahn oder fallen sogar ganz aus.
3: Frankreich steht als erste Mannschaft im Halbfinale der Fußball-WM. Das Viertelfinale gegen Marokko haben die Franzosen gewonnen mit 2:0. HR3-WM-Reporter Michael Küster.
6: Beim mühelosen 2:0 über Marokko spielte nur der Vize-Weltmeister, der durch Mbappé in der ersten Halbzeit sogar einen Foul-Elfmeter vergab. Der Superstar brachte die Franzosen dann aber nach einer Stunde trotzdem sehenswert in Führung. Dembélé machte mit dem 2:0 nur 6 Minuten danach alles klar. Der Halbfinalgegner wird heute zwischen Belgien und Spanien ermittelt.
3: Und das passiert heute noch. Es wird wieder richtig heiß hier in Hessen, auch am Wochenende. Deshalb steigt die Waldbrandgefahr. Der Bundestag entscheidet, ob und wie die Bundespolizei künstliche Intelligenz einsetzen darf. Und beim Tennisturnier in Wimbledon spielt Alexander Zverev im Halbfinale gegen Arthur Ferry. Das nächste HR3 News Update in einer halben Stunde.
7: Thank you, ladies and gentlemen. If you could avoid opening bottles of champagne when the players are about to serve.
8: Bitte vermeiden Sie das Öffnen von Champagnerflaschen, wenn die Spieler gerade aufschlagen. So geht nur in Wimbledon, wirklich. Stell es so mal bei der Eintracht vor.
9: Großartig.
8: Leute, bitte die Shampoosflaschen nicht.
9: Auch wenn es im Moment teilweise noch wolkig ist, es wird sonnig und Martin Wettergut, es wird sehr heiß.
10: Und zwar überall in Hessen, wobei fast überall. Bei euch im Norden, da hängt so ein bisschen hinterher, weil ja diese kühle Nordseeluft diese Hochnebelschwaden gebracht hat.
9: Ja, aber warm wird's auch.
10: Ja, klar, also 25, 28 Grad im Norden und dann im Gegensatz dazu halt die 33 an der Bergstraße oder 32 in Friedberg. Das ist auch nicht von schlechten Eltern. Also Sommer gibt's heute überall und das bis zum Abwinken. Heute Abend.
8: Auf den Straßen ist überhaupt nichts los. Kommt entspannt an.
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9: Hier ist die Show, in der ihr auch Flaschen öffnen dürft. Was auch immer. Mit an eurer Seite. Markus Schuh, die Nachricht.
3: Ich öffne eine Kaffeeflasche.
8: Was
3: guten
8: du
3: Morgen.
8: Willst.
9: Martin, gut.
10: Einen schönen guten Morgen.
8: Wir sind doch unter uns. Ich bin Tanja Rösner.
9: Ich bin für Tobi da. Ich bin Marcel Wagner. Guten Morgen.

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5: Ich fass nicht. Du hast dir eine Harley Davidson gekauft.
7: Und damit werde ich in Zukunft morgens in den Sender fahren.
5: Super Idee. Dann brauchen die Nachbarn gar keinen Wecker.
7: Eine Harley gibt einem das Gefühl von Freiheit.
5: Ja, du hast unser Konto von einer Menge Geld befreit.
7: Wann habe ich das letzte Mal irgendwas nur für mich getan?
5: Sag mal, Tobi, das klingt wie eine Midlife-Crisis.
7: Was ein Quatsch. Wer will mal eine Runde mit mir drehen?
8: Ich natürlich.
7: Opa, spring auf den Bock.
5: Opa, du hast keinen Helm.
8: Mir egal, ich habe eine Endlife-Crisis.
7: Let's go.
4: Ich habe mal gehört, eine Harley Davidson ist für Anfänger viel zu groß und schwer.
5: Alles okay?
8: Ja, alles Roger.
7: Verdammt, warum müssen die Leute ausgerechnet heute die Mülltonnen an die Straße stellen? So knapp.
5: Ja, ist doch super praktisch. Lass die Karre gleich da stehen.
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0: Shape of You.
1: Weil
2: jeder Tag mit Ed Sheeran ein guter Tag wird.
1: Shape of You heute Morgen in der H3 Morning Show. 15:08, schön, dass ihr da seid. Es wird sonnig. Nachher in ganz Hessen Temperaturen zwischen ja, so 25 Grad in Nordhessen. Bis zu 33 werden es im Süden.
2: Einmal Vorsicht bitte auf der L3005 in Eschborn zwischen der Elli-Beinhorn-Straße und Schwalbach Süd. Ein kaputtes Auto und da sind Personen unterwegs.
1: Eine ganz, ganz herzliche Einladung kommt heute Morgen von einer Freundin dieser Show, hessische Leichtathletik-Legende.
3: Guten Morgen, ich bin Lisa Meyer, Bronzemedaillengewinnerin von Paris, vom Sprintteam Wetzlar. Mittlerweile bin ich nicht mehr selbst aktiv, dafür im Organisationsteam des Sprintmeetings Fast Arms, Fast Legs. Und heute Abend ist es endlich wieder soweit. Wir haben absolute Spitzenfelder. Wir haben die deutschen Rekordhalter über 60 Meter, 100 Meter, 200 Meter. Dazu die international erfolgreiche Top-Sprinterin Gina Lückenkämper. Wir haben weitere internationale Gäste, die schon olympische Medaillen gewonnen haben. Also kommt im Wetzlarer NWAG-Stadion vorbei. Ab 17.30 Uhr geht's los. Der Eintritt ist frei. Wir freuen uns auf euch.
2: Und Sport gucken ist ja immer besser als Sport machen. Also ab nach Wetzlar.
1: Viel Spaß. Robbie Humber.
2: Und dazu legen wir euch diese Stimme von Anastasia. To be left out. Left Outside Alone und Love My Life. Das ist echte Abwechslung.
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0: Robbie in den Freitag. Love my life. 8.25 Uhr. Hier ist eure HR3 Morning Show.
1: Zack, schon zwei Sommerferienwochen rum.
0: Zack.
1: Die ersten von euch kommen jetzt wahrscheinlich langsam wieder zurück aus dem Urlaub. Die nächsten starten rein in den Urlaub. Und keine Ahnung, wie wir gerade drauf gekommen sind. Aber gibt es Sachen, die ihr nur im Urlaub macht? Also zu Hause einfach gar nicht, aber im Urlaub, dann geht's los.
0: Spielen. Stundenlang Uno und Wizard. Ich mache das sonst nie das ganze Jahr, nicht höchstens vielleicht mal an Weihnachten, aber im Urlaub.
1: Bingo fällt mir noch ein.
0: Ja, oder Bingo. Aber du kriegst mich wirklich im Urlaub eigentlich abends, so nach dem Abendessen, kriegst du mich von Uno-Karten und Wizard-Karten, kriegst du mich gar nicht mehr los. Ich liebe das, abends zu spielen.
1: Witzig. Aber auch nur im Urlaub.
0: Nur im Urlaub.
1: 069 155 4x3. Gibt es Sachen, die ihr ausschließlich im Urlaub eigentlich macht?
0: Hast du sowas?
1: Ich?
0: Ja.
1: Fahrradfahren.
0: Machst du nur in Holland, gell?
1: Na, das ist flach.
0: Es gibt durchaus auch in Hessen flache Strecken.
1: Ja, nee, ich hab ja gar keins.
0: Habt ihr auch sowas? Also, dass ihr was nur im Urlaub macht. Freuen uns, von euch zu hören.

0: Freitagmorgen, 10. Juli, 8:30.
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2: Mit Markus Schuh, schönen guten Morgen. Wichtige Entscheidung heute im Bundestag für gesetzlich Krankenversicherte. Mit der Gesundheitsreform sollen Leistungen für die Versicherten zurückgefahren werden. Wenn der Bundestag zustimmt, soll das Ganze auch heute noch durch den Bundesrat. Bei einem Waldbrand in Südspanien sind mindestens 12 Menschen ums Leben gekommen. Das Feuer war gestern Nachmittag ausgebrochen. Mehrere Orte in Andalusien sind evakuiert worden. Bei der Fußball-WM steht Frankreich als erstes Team im Halbfinale. Die Franzosen haben in Boston gegen Marokko gewonnen mit 2:0. Die Tore geschossen haben Mbappé und Dembélé. Und jetzt mehr Aktuelles aus unseren Regionalstudios.
1: Zwischen Reinhardswald, Eder und Knüll. Die hr3-Reporter für Nordhessen.
3: Es hat zuletzt zwar geregnet, aber das reicht noch nicht. Wegen der grundsätzlichen Trockenheit ist es im Schwalm-Eder-Kreis ab sofort verboten, Wasser aus Bächen, Flüssen und Seen zu entnehmen. Ausgenommen davon sind nur die Eder und die Fulda ab der Eder-Mündung in Richtung Kassel. Wegen der geringen Niederschläge führen viele Gewässer im Schwalm-Eder-Kreis nur noch relativ wenig Wasser, heißt es. Das Landratsamt teilt mit, durch die Anordnung soll die Tier- und Pflanzenwelt geschützt werden. Auch in vielen anderen hessischen Regionen gibt es inzwischen ähnliche Verbote, darunter die Kreise Kassel und Werra-Meißner. Verstöße können mit einem Bußgeld geahndet werden. Michael Pschibilla, Studio Nordhessen.
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5: In Nordhessen startet ihr mit Wolken in den Tag, im Süden schon mit viel Sonne. Nachher überall Sonnentemperaturen, im Norden um die 25, im Süden bis zu 33 Grad.
6: Damit ihr gut ankommt, jetzt das Neueste aus dem H3-Verkehrszentrum. Einmal Vorsicht bitte auf der A3 Köln-Frankfurt. Zwischen Limburg-Süd und Bad Camberg liegt ein Spanngurt auf der rechten Spur. Kaputtes Auto und Personen auf der Fahrbahn. Vorsicht auf der L3005 in Eschborn und zwar zwischen der Elli-Beinhorn-Straße und Schwalbach-Süd. Und die B4 26. Höchst im Odenwald Richtung Gernsheim. Höhe Oberramstadt hat es einen Unfall gegeben. Ihr könnt aktuell nicht auf die Niederramstädter Straße abbiegen.
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0: Morgen.
1: Bei dir geht's ums Campen.
2: Jawohl.
0: Wofür brauchst du die Weber Slate Plunger?
2: Die brauche ich zum Grillen auf dem Campingplatz mit unseren Freunden. Also wir grillen jedes Wochenende zusammen. Mhm. Und da fehlt uns sowas natürlich noch.
1: Ja, Moment, wenn ihr jedes Wochenende grillt, habt ihr ja sowas schon.
2: Sowas leider nicht.
1: Ach, sowas leider nicht.
2: Ein kleinen Kugelgrill, der ist schon sehr knapp immer, der ist immer zugeladen.
0: Ja, und vor allem dieses Plunger-Ding, das hat ja diese zwei Hitzezonen, also das ist schon Profi-Grillen, sag ich dir.
2: Mega.
0: Und wenn du sagst, jedes Wochenende beim Campen, seid ihr da jedes Wochenende woanders unterwegs oder habt ihr einen Wohnwagen irgendwo stehen?
2: Wir haben ein halbes Jahr einen Wohnwagen stehen in Wörth am Main.
1: Richtig schön am Main gelegen, wo man so gegenüber bis sie die Weinberge sieht, ne?
2: Ganz genau. Super schön.
1: Und da habt ihr wahrscheinlich viele, viele Freunde, Bekannte vor Ort, oder?
2: Ja, auf jeden Fall. Viel die gleichen Leute in unserem Alter und haben immer super viel Spaß da draußen.
0: Und jetzt werdet ihr noch bekannter.
2: Ja, das hoffe ich doch.
0: Weil jetzt seid ihr ja die mit dem fantastischen, geilen neuen Weber-Grill.
2: Mega. Ah Gott, ich freue mich.
1: Unser Morningshow-Reporter Johnny bringt den heute noch vorbei, weil ihr fahrt heute Abend wieder zum Campen. Dann könnt ihr direkt loslegen.
2: Gerne vorbeibringen, kein Problem.
0: Und das Schöne ist ja, das Essen für obendrauf gibt es auch. Es gibt Riesengarnelen, es gibt Chorizo, es gibt... Ja, selbstverständlich. Wir stellen euch schon einen Grill hin. Jetzt ist ein ganz neues Level jetzt.
2: Toll.
0: Ja, wie super, schön. Dann wünschen wir euch einen fantastischen und leckeren Abend.
1: Und ein schönes Wochenende dort.
2: Vielen Dank. Danke. Euch auch. Ganz liebe Grüße von uns allen.
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0: neue HR3-Morning-Show, 8.45 Uhr.
1: Einmal Vorsicht bitte, wenn ihr unterwegs seid in Rüsselsheim zwischen der Berliner Straße und der Mainzer Straße. Da liegen Gegenstände auf der rechten Spur.
2: Nachher Sonne in ganz Hessen, Temperaturen heute bis maximal 33, die nächsten Tage bis zu 35.

0: Start. Wir haben vorher festgestellt, es gibt so Zeugs, das macht man nur im Urlaub.
1: Bei Marcel ist es Uno-Spielen stundenlang. Bei mir ist es Fahrradfahren, weil es in Holland einfach sehr viel angenehmer ist als bei mir im Taunus. Gibt es bei euch auch so Sachen, 069-155-4x3, die ihr nur im Urlaub macht?
2: Mir ist aufgefallen, dass ich paradoxerweise mich im Urlaub tatsächlich gesünder ernähre. Interessant, also viel Gemüse und viel Obst, was ich zu Hause deutlich weniger konsumiere. Ist schon irgendwo paradox, gell?
1: Angelika, ich finde das gar nicht so paradox, weil du im Urlaub einfach viel mehr Zeit und Muße hast für sowas. Zu Hause schnell zwischendurch was reingeschoben, im Urlaub ist es ein bisschen liebevoller.
0: Oder wenn du im Hotel bist, hast du sowieso so ein Buffet oder sowas.
1: Genau.
0: Habt ihr sonst noch was?
3: Hallo, schönen guten Morgen, ihr zwei. Was ich nur im Urlaub mache, und ich kann euch echt nicht erklären, warum, weil man kann es auch außerhalb des Urlaubes machen. Und zwar gibt es hier da oft ein Buffet und da mache ich mir mein Brötchen quasi mit Butter, Marmelade und Quark obendrauf.
1: Alles drei? Marmelade und Quark mache ich oft, aber Butter auch noch.
0: Was ist denn das für eine seltsame
1: Kombination? Komm, hau rein, Urlaub, was soll's.
0: Hebt gerne auch die 069-155-4x3 und wir schicken euch in den Freitag mit Sophie and the Giants.
1: Gibt's die Red Hot Chili Peppers. Other Side und Loser. Das ist echte Abwechslung.
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0: kurz vor 9 an diesem Freitag. Die nächsten WM-Viertelfinals warten heute Abend, Spanien gegen Belgien. Und Belgien ja mit Thiat von der Eintracht.
1: Werden die Daumen gedrückt, aus Prinzip. So, dann heute Halbfinale in Wimbledon mit Alexander Zverev und Kirmes in Elmrode-Strang im Schwalm-Eder-Kreis. Unser Morningshow-Reporter Johnny hat ja im Auftrag der Burschenschaft geholfen, naja, also das Festzelt aufzubauen.
0: Ja, jetzt hat er zwei linke
1: Maßband
0: Hände
1: gehalten.
0: Insofern keine Sorge, die anderen, die Profis haben es richtig
1: so
0: aufgebaut.
1: So, viel Spaß.
0: Was noch geht, ab morgen kommt ihr in 8 Stunden und 12 Minuten, zumindest planmäßig.
1: Theoretisch.
0: Von Frankfurt nach Sylt mit dem ICE 2374. Ist neu, 8.51 Uhr fährt er los, Frankfurt Hauptbahnhof.
1: Dann sind das 14 Haltestellen. Mhm. Also Friedberg, Gießen, Marburg, Treiser, Kassel, Wilhelmshöhe. Die 15. ist Westerland.
0: Tja, da freuen wir uns.
1: So.
0: Gemeinsam mit den Ärzten. Hier ist Westerland, die Ärzte in HR3.

0: Und damit ist es 9 Uhr an diesem Freitag.
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2: Mit Markus Schuh, schönen guten Morgen. Kindergeld, ohne dass Eltern einen Antrag stellen müssen, und strengere Regeln für geliehene E-Scooter. Das und mehr hat der Bundestag gestern beschlossen. Heute wird über die Gesundheitsreform abgestimmt, wichtig für gesetzlich Krankenversicherte. ARD-Reporterin Sarah Beham.
3: Den Krankenkassen droht ja ab 2027 ein Milliardenloch. Damit die Beiträge nicht immer weiter steigen, will die Regierung gegensteuern, vor allem indem sie ausbremst, wie stark die Vergütungen für Arztpraxen, Kliniken und die Pharmabranche wachsen dürfen. Für Versicherte sind unter anderem höhere Zuzahlungen bei Medikamenten geplant und Einschränkungen auch, ihr Partner kostenlos mitzuversichern.
2: Wie geht es weiter bei Volkswagen in Baunatal in Nordhessen oder den anderen deutschen Werken? Konkrete Antworten hat der Konzern nicht gegeben nach der Aufsichtsratssitzung gestern. Da sollte es um Stellenstreichungen oder ganze Werksschließungen gehen. Die Belegschaft ist sauer und fordert, dass sich VW-Chef Blume heute noch äußert. Minijobs nicht abschaffen, das fordern mehrere Wirtschaftsverbände von der Bundesregierung. In einem Brandbrief schreiben sie, viele Menschen hätten sich bewusst für einen Minijob entschieden, weil der sich mit Studium, Familie oder Pflege vereinbaren lasse. Richtig heiß wird es ab heute wieder hier in Hessen, auch am Wochenende noch. Da wird in Sachen Waldbrandgefahr in vielen Regionen die zweithöchste Warnstufe erwartet. HR3-Reporter Stefan Pomerenke.
4: Im Süden Hessens ist die Gefahr im Moment größer als im Norden. Rund um Kassel, Eschwege oder Sontra ist die Lage noch etwas entspannter. Da ist der Wald, da ist der Waldboden noch feuchter. In vielen Städten und Gemeinden gilt ein Grillverbot auf öffentlichen Grillplätzen, in Frankfurt und Wiesbaden zum Beispiel. Die Stadt Wiesbaden will die Grillplätze regelmäßig kontrollieren.
2: Bei der Fußball-WM ist Frankreich gerade nicht zu stoppen. Nach einem 2:0 gegen Marokko stehen die Franzosen im Halbfinale zum dritten Mal hintereinander. Und es könnte noch weitergehen, meint unser HR3-Reporter Thomas Kunze.
5: Gestern, das war so eine runde, souveräne Leistung, dass alle anderen wirklich Angst bekommen müssen. Die spielen einfach extrem cool ihr Ding runter. Und so richtig hart wird's ja dann erst, wenn der Trainer Didier Deschamps dann auch noch frische Leute bringt, wie Barcola, Emery, Cherki, Mateta und wie sie alle heißen. Und man muss davon ausgehen, dass diese Mannschaft auch wieder den Sprung ins Endspiel schafft.
2: Das nächste HR3 News Update gibt's in einer Stunde.
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0: Teilweise noch dichte und kompakte Wolken in Nordhessen, die werden sich auch verziehen. Dann heute Temperaturen bis maximal 33 Grad und viel Sonne. Wochenende auch sonnig und noch heißer. Sind da, Martin Wettergut, Gewitter ein Thema?
7: Überhaupt nicht, weil die Luft knochentrocken ist. Also Wolken sind kein Thema, sondern einfach nur Sonne und Wärme bzw. Hitze. Also Wärme in Nordhessen und Hitze im Süden, so ähnlich wie heute, nur eben nochmal 2 Grad mehr. Und sowohl Samstag als auch Sonntag scheint den ganzen Tag in ganz Hessen die Sonne.
0: Und es geht nächste Woche so weiter?
7: Mindestens bis Freitag nächster Woche. Es steigert sich sogar noch ein bisschen weiter. Also wir kriegen in Südhessen 6 oder 37 Grad. Und erst so Richtung Donnerstag, Freitag nächster Woche tauchen die ersten Schauer und Gewitter auf.
8: Damit ihr gut ankommt, jetzt das Neueste aus dem H3-Verkehrszentrum. Vorsicht bitte auf der A5 Frankfurt-Kassel. Zwischen dem Umtal-Dreieck und Alsfeld-West liegt ein Spanngurt auf der mittleren Spur. Gegenstände auf der B519 in Rüsselsheim zwischen der Berliner Straße und der Mainzer Straße. Unfall auf der A4 Richtung Erfurt zwischen Herleshausen und Eisenach-West liegen Gegenstände. Und die B426 Richtung Gernsheim ist nicht gesperrt. Höhe Oberramstadt könnt ihr nicht abbiegen auf die Niederramstädter Straße.
0: Das war's?
8: Das war's.
0: Das war's.
8: Sonst hätte ich ja weitergeredet.
0: Richtig. Schön, dass ihr da seid. Und schön, dass ihr da seid. Martin Wettergut.
4: Guten Morgen.
0: Markus Schuh.
9: Morgen.
8: Ich bin Tanja Rösner.
0: Und für Tobi, das ist Marcel Wagner. Guten Morgen.
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1: Old City und Fireflies, die H3 Morning Show. Schönen guten Morgen an diesem Freitag. Neue Küchengeräte. Ich bin sofort raus. Ich habe mit Küche überhaupt nichts am Hut. Aber es gibt wohl tolles Zeug.
2: Ich habe mich ja wirklich lange geweigert, aber mein Mann hat mich dann überzeugt und irgendwann habe ich das gemacht, was ich mir vorgenommen habe, nie zu tun.
1: Nämlich?
2: Ich habe ihm zu Weihnachten ein Küchengerät geschenkt, weil er sich dringend einen Airfryer gewünscht hat.
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4: Schon der Begriff klingt ja wie so ein Mega-Fahrgeschäft auf der Kirmes. Geil, lass mal alle in den Airfryer! Natürlich geht's um nichts anderes als um eine Heißluftfritteuse. Wobei man Fritteuse gar nicht mehr sagen darf, sondern Friteurin. Denn es ist einfach in. In dem Ding wird in unzähligen Haushalten inzwischen fast alles eher gefried, was nicht bei dry auf den Bäumen ist. Nicht nur Pommes, sondern auch Brokkoli, Kichererbsen, Aufbackbrötchen, wahrscheinlich auch nasse Badeklamotten, benutzte Tennissocken. Und immer wenn das Essen serviert wird, wird dazu gesagt,
5: ist ganz ohne Öl, kein Fett.
4: Und seitdem denken jetzt auch alle, dass sie sich gesund ernähren mit Nuggets und Tiefkühlpizza.
5: Ohne Öl.
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0: Stella und All My Love. Und damit geht's in ein sonniges und heißes Wochenende. Heute bist du 33, am Wochenende bis zu 35 Grad in Hessen.
1: Vieles nicht los auf den Straßen. Auf der A5 Richtung Darmstadt, Tagesbaustelle zwischen Zwingenberg und Seeheim-Jugenheim. Da stockt's auf 3 Kilometern.
0: Sommerferienwoche 2. Viele in diesen Tagen im Urlaub gewesen oder fahren in den Urlaub. Das hat uns heute Morgen so ein bisschen zur Diskussion gebracht. Gibt's irgendwas, was ihr nur... Ja. ausschließlich im Urlaub macht.
1: Ja, Fahrradfahren, weil in Holland ist es flach.
0: Bei mir ist es Uno spielen, Wizard spielen. Ich habe sonst, weiß ich gar nicht, Zeit nicht. Oder vielleicht mal an Weihnachten, aber im Urlaub wird pausenlos gespielt.
1: Bei der Angelika ist es die gesunde Ernährung. Ja gut, im Urlaub hast du halt auch mehr Zeit, ne? Und die Manuela aus Neu-Isenburg sagt, nur im Urlaub isst sie Brötchen mit Marmelade und Butter und Quark, weil es halt auf dem Buffet steht.
0: Ne? 069, 155, viermal die 3.
2: Ja, also ich esse halt sonst nie Meeresfrüchte, weil sie dort halt am besten sind und wir machen halt immer am Meer jedes Jahr Urlaub und da esse ich halt immer Meeresfrüchte, Meeresfrüchte-Pizza und sowas.
1: Gut, wenn du in den Alpen Urlaub machst, wäre es auch komisch.
0: Entschuldigen Sie, ich hätte gern einmal die Scampi-Platte. Hebt gern weiter die Hand, wir freuen uns drauf und schicken euch in den Freitagvormittag mit Topic.
1: Und ganz entspannt geht's in den Tag mit Eric Clapton. Would you know? Tears in Heaven und Break in Me. Das ist echte Abwechslung.
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Wir sind im Sommer ganz gerne oben auf der Bubenhäuser Höhe. Da oben hat es einen schönen Weinstand und man kann zu Fuß eine kleine Runde drehen oder auch eine etwas größere. Hat einen prima Ausblick Richtung Frankfurt bis nach Mainz rüber und sieht Schloss Johannesberg. Ja, ist einfach sehr schön da oben.

0: Republic und Need Your Love.
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0: Wenn ihr heute in und um Marburg unterwegs seid, dann winkt mal freundlich, wenn ihr Tobi seht. Ist dort momentan unterwegs, dreht fürs HR-Fernsehen, Tobis Städtetrip. Heute also in und um Marburg. Nächste Woche ist er wieder an eurer Seite in der H3 Morning Show. Und das Wetter in und um Marburg und in ganz Hessen ist sehr sonnig, wobei Nordhessen noch mit dickeren Wolken, die werden sich auch verziehen. Dann heute bis maximal 33 Grad.
2: Damit ihr gut ankommt, jetzt das Neueste aus dem H3 Verkehrszentrum. A4 Richtung Erfurt, Höhe Herleshausen hat es einen Unfall gegeben, 1 Kilometer Stau. Und eine Tagesbaustelle auf der 5 Heidelberg-Darmstadt zwischen Zwingenberg und Seeheim-Jugendheim stockt es auf 3 Kilometern.
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0: Kräftig, rockig, Alice Cooper und Poison in der H3 Morning Show. Es ist 20 Minuten vor 10 an diesem Freitag und es ist eine der schönsten Geschichten, die einem Grill passieren kann. Manuel, der kennengelernt bei uns in der Show, Manuel kommt aus Schwalmstadt, hat sich einen Mega-Gasgrill gesichert und stellt ihn nicht einfach nur zu Hause hin. Nee.
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2: Manuel arbeitet nämlich in Homberg-Efze als Integrationshelfer im Jobcenter mit ganz vielen Kollegen aus allen Ländern. Und er sagt, ja, das ist doch mega, wir stellen den einfach draußen bei uns vor die Büros.
0: Und ihr wisst ja, Johnny kommt rum, unser H3 Morning Show Reporter.

0: Hinten bei zwei Kindern und meiner Frau. Wir werden schon eine Idee haben. Oder eben hier im Jobcenter für unsere Grillparty dann.
1: Oder für die Penny vielleicht so ein Luxus-Apartment oder so im Garten.
0: Ja, die würde sich freuen.
2: Oder Hundeeis. Aber wie niedlich ist das bitte, oder? Einfach mal schön fürs komplette Kollegenteam den Grill gewinnen und jetzt den Rest der WM zusammen Fußball gucken und Grill genießen.
3: Schöne Geschichte. Und wie sagst du immer so schön, wir haben noch Sommer übrig und Grills.
2: Ja, eben.
3: Ja, insofern...
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0: Da hinten sehen wir schon das Wochenende, da bringen wir euch näher ran mit der HR3 Morning Show. 9.44 Uhr mittlerweile und es wird ein sonniges und ein heißes Wochenende. 35 Grad die nächsten Tage, heute bis zu 33 Grad, nachher mit ganz viel Sonne für alle.
1: Tagesbaustelle haben wir auf der A5 Heidelberg-Darmstadt zwischen Zwingenberg und Seeheim-Jugendheim, stockt es auf 3 Kilometern, aber sonst ist es wirklich sehr entspannt heute Morgen.
0: Bei Tanja ist es Fahrradfahren, ja. Bei mir ist es Kartenspiel, also sowas wie Uno und Wizard. Gibt's was, was ihr nur ausschließlich im Urlaub macht? Hebt gerne mal die Hand.
1: Wir haben festgestellt, sehr viel hat mit Essen zu tun.
2: Guten Morgen, Marcel. Guten Morgen, Tanja. Hier ist die Conny aus Marienthal.
1: Hallo.
2: Ja, wir haben auch so bestimmte Sachen, die wir immer nur im Urlaub tun. Und das wäre bei mir jeden Morgen Pancakes mit Schokosoße und Früchten. Bei meinem Mann immer Omelette. Und abends zum Abendessen immer nach dem Abendessen beziehungsweise immer ein Uso. Und für mich ganz wichtig, mittags nach dem Mittagessen immer ein Espresso mit Vanilleeis.
1: Ist aber auch ganz gut so, dass ihr das nur im Urlaub macht.
0: Und Uso, was trinkst du so?
1: Oh, mega.
0: 069155, 4x3, hebt gern weiter die Hand. Gleich für euch, Evermax.
1: Und dazu gibt's ganz entspannten Rock mit Three Doors Down. Here Without You und Kings and Queens, das ist echte Abwechslung.
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0: Freitag, Vormittag, kurz vor 10, eure H3 Morning Show. Wahrscheinlich erinnert ihr euch auch noch an den Pelikan in Nordhessen. Tobi und Tanja haben euch in der Morning Show viel über diesen Pelikan erzählt. Es gab ja ein bisschen Aufregung, weil er natürlich nicht heimisch ist in Hessen.
1: So, jetzt war natürlich die Frage, wo kommt dieser Pelikan her? Was will er in Nordhessen und wo will er eigentlich hin? Irgendwann war er dann plötzlich weg. Aber jetzt scheint er wieder aufgetaucht zu sein. In Urlaub hat er sich gemacht. Er ist jetzt offenbar nämlich in Stralsund. Wie er da hingekommen ist, wissen wir auch nicht so ganz genau. Aber
0: der Flügel.
1: Er wohnt da jetzt im Zoo jedenfalls. Auf einmal saß er vor Meerschweinchen aus und der Zoowärter dachte sich so, du bist kein Meerschweinchen. Wo kommst du her? Wer bist du? Und was möchtest du?
0: Und der Zoodirektor sagt, es ist mit hoher Wahrscheinlichkeit der Pelikan aus Nordhessen. Es wäre zu ungewöhnlich, wenn in Deutschland zwei freie Pelikane gesichtet würden. Also, mach schönen Urlaub und komm dann wieder zu uns.
1: Okay.
0: Und ihr auch. Schönes Wochenende. Gleich viel Spaß mit Mirko Förster. Montag, Tobi und Tanja an eurer Seite.

0: TLC, No Scrubs für euch. Es ist 10 Uhr.
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2: Hallo, ich bin Markus Schuh. Im Bundestag geht es gerade um die Gesundheitsreform. Die Regierung will Leistungen kürzen, um das Minus der gesetzlichen Versicherungen in den Griff zu bekommen. Außerdem geht es darum, ob die Bundespolizei bald KI einsetzen darf. Sie könnte so Gesichter an Bahnhöfen scannen, um zum Beispiel Kriminelle oder Vermisste zu finden. ARD-Reporter Markus Sambale.
3: Dazu kommt noch eine weitere KI-gestützte Technik. Da geht es nicht darum, einzelne Personen zu identifizieren, sondern zu erkennen, ob Menschen sich irgendwie verdächtig verhalten. KI ist ja in der Lage, bei ungewöhnlichen Bewegungsmustern Alarm zu schlagen. Also wenn zum Beispiel jemand ein Messer rausholt oder eine Schlägerei stattfindet oder auch am Bahnhof, wenn sich ein Mensch im Gleis befindet und droht, überrollt zu werden.
2: Baustellen bei der Bahn in Hessen. Ab heute wird zum Beispiel die Strecke auf der rechten Rheinseite zwischen Wiesbaden und NRW saniert und für ganze 5 Monate gesperrt. HR3-Reporterin Anne-Kathrin Hochstrat.
4: Neben der ganz großen Baustelle im Rheintal kommen dieses Wochenende noch neue dazu. Rings um den Knoten Mainz, am Hauptbahnhof in Frankfurt und am Westbahnhof. Außerdem wirken sich auch Baustellen aus anderen Orten aus, zum Beispiel Weichenerneuerungen bei Fulda. All das schränkt den Zugverkehr ein. Es fahren weniger Regional- und S-Bahn oder fallen sogar ganz aus.
2: Minijobs nicht abschaffen, das fordern mehrere Wirtschaftsverbände von der Regierung. In einem Brandbrief schreiben sie, viele Menschen hätten sich bewusst für einen Minijob entschieden, weil der sich gut mit Studium, Familie oder Pflege vereinbaren lasse. Bei einem Waldbrand in Südspanien sind mindestens 12 Menschen ums Leben gekommen. Das Feuer war gestern Nachmittag ausgebrochen. Mehrere Orte in Andalusien sind evakuiert worden. Heute Abend zeigt sich, auf wen Frankreich im Halbfinale der Fußball-Weltmeisterschaft trifft. Um 21 Uhr fällt der Startschuss im Viertelfinale Spanien gegen Belgien. HR3-Sportreporter Michael Küster.
5: Spanien steht erstmals nach 16 Jahren wieder im Viertelfinale einer Weltmeisterschaft. Bislang spielen die Spanier ein furioses Turnier. Nach wie vor sind die Südeuropäer ohne Gegentor und seit insgesamt 35 Länderspielen unbesiegt. Auch Belgien geht mit viel Selbstvertrauen in dieses Viertelfinale. Das 4:1 über die USA war der bislang höchste Sieg der Roten Teufel in einem K.O.-Spiel.
2: Das nächste HR3 News Update gibt's in einer Stunde.
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7: Ach, ich riech's schon, Martin. Bist eingecremt, ne? Wir müssen die Haut schützen. Es geht los.
8: Ja, mit Sonnenschein und bis zu 15 Sonnenstunden. Wobei ihr in Nordhessen noch ein paar Stunden mausgraue Flecken vor der Sonne habt. Da ist es mit der Sonnencreme aber heute Nachmittag spätestens soweit. Und das mit 27 Grad im Norden und immerhin mit 33 im Süden. Da wird's dann am heißesten.
7: Ja, es wird warm. Hi, ich bin Mirko Förster und HR3-Meteorologe Martin Wettergut lässt die Sonnencremedose einfach auf. Denn es wird ein heißes Wochenende.
8: Samstag und Sonntag stehen hier in Nordhessen ganz im Zeichen von Sommer, Sonne und 30 Grad. Die Sonne brutzelt ungestört und kann die Luft kräftig erwärmen. Bis auf 30 Grad sind zum Beispiel eben rund um Homberg oder Fritzlar drin. Und nächste Woche geht's bei uns so weiter.
7: Damit ihr gut ankommt, jetzt das Neueste aus dem HR3-Verkehrszentrum. Vorsicht auf der A3 Köln-Frankfurt zwischen Niedernhausen und Wiesbadener Kreuz. Da liegt ein Holzteil auf den beiden rechten Fahrstreifen. Vorsicht auf der A66 Wiesbaden-Frankfurt zwischen Nordwestkreuz Frankfurt und Frankfurt-Ludwig-Landmann-Straße. Ein Metallteil auf dem rechten Fahrstreifen. A4 Kirchheimer Dreieck Erfurt zwischen Herleshausen und Eisenach-West. Behinderung nach dem Unfall auf dem rechten Fahrstreifen. A5 Heidelberg-Darmstadt zwischen Zwingenberg und Seeheim-Jugenheim. 3 Kilometer stockt's. Hier ist eine Tagesbaustelle auf dem linken Fahrstreifen. Gute Fahrt euch!
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0: Lennon, let the music play.
1: Freitagvormittag hier in HR3 und wir haben jetzt eine HR3-Premiere für euch von dem Typ mit dem bärigen Körper und der bärigen Stimme. Der heißt sogar wie ein Bär, wie ein Teddybär. Teddy Swims. Ein Riesentyp, also auch wirklich körperlich groß. Sieht aus wie ein großer Teddybär, voll tätowiert. Vom Fuß bis zum Kopf hoch, über 50 Tattoos hat er. Ist aber ein ganz lieber, gerade Papa geworden, sehr glücklich und mit seiner Musik ist er so erfolgreich, dass er gerade auf großer Europatour ist, hat die Woche schon in Stuttgart ein großes ausverkauftes Open Air gespielt, ist unterwegs und wir haben jetzt neue Musik von ihm bekommen für euch, für den Weg ins Wochenende. Genießt es, ist wie immer sehr gefühlvoll mit dieser wunderbaren Stimme. Break Up in Reverse heißt Teddy Swims für euch in HR3.

0: ganz neue Musik für euch von Teddy Swims. Break Up in Reverse. Das sind unsere Lieblingsrocker von U2. Gibt's gleich Beautiful Day und Kamrat. Be Mine und Beautiful Day, das ist echte Abwechslung für euch hier in HR3.
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0: Mein Lieblingsort im Sommer ist das Rosenbad in Fulda. Da gibt es viele Aktivitäten, da kann man neue Freunde kennenlernen und das macht dort einfach Spaß.
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0: Romantisch, hymnisch, Ellie Goulding. So klingt der Freitagvormittag bei HR3.
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0: Es ist schon ordentlich sonnig draußen, bis auf die Nordhälfte. Da hängt noch ein bisschen hartnäckig die Wolkendecke drin. Auch da löst sich's dann auf. Und dann haben wir heute zwischen 27 und 33 Grad und das Wochenende trocken, heiß, sonnig, Temperaturen um die 30 Grad, maximal 34. Hi, ich bin Mirko Förster. Damit ihr gut ankommt, jetzt das Neueste aus dem HR3-Verkehrszentrum. Vorsicht auf der A3 Köln-Würzburg zwischen Frankfurter Kreuz und Frankfurt Süd. Da liegt ein Metallteil auf dem linken Fahrstreifen. A5 Heidelberg-Darmstadt zwischen Zwingenberg und Seeheim-Jugendheim. 3 Kilometer stoppt's. Hier ist eine Tagesbaustelle auf dem linken Fahrstreifen. A7 Fulda-Würzburg zwischen Fulda-Dreieck und Bad Brückenau-Volkers. 4 Kilometer Stau. Und die B455 in Wölfersheim. Zwischen Kreisverkehr und Hauptstraße ist nach einem Unfall in beiden Richtungen die Fahrbahn bis auf Weiteres gesperrt. Bitte diesen Bereich weiträumig umfahren. Gute Fahrt!
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Safri-Duo nochmal neu aufgemischt von Two Colors und Christo Serendi Cynical. Euch einen wunderschönen Freitag, Ferienwoche Nummer 2 ist so gut wie rum. Entweder wart ihr schon oder ihr fahrt noch in den Urlaub. Die Claudia aus Obertshausen hat uns geschrieben, wenn mein Körper morgens zum Frühstück Rührei mit Speck bekommt, dann weiß er,

0: Morgens mal daheim hin und schnippelst frisches Obst, da hast du ja meistens keine Zeit. Im Hotel ist es am Frühstücksbuffet alles vorhanden, da musst du nur zugreifen. Kann ich voll gut verstehen. Wie ist es bei euch mit dem Urlaub? Was macht ihr nur im Urlaub? Tanja aus der HR3 Morning Show fährt zum Beispiel nur im Urlaub Fahrrad. Ja, zu Hause packt sie den Drahtesel nicht mit der Kneifzange an, aber Holland muss man, da fährt ja jeder Rad. Also, wie ist es bei euch? Wir freuen uns auf eure Sprachnachricht oder ihr bimmelt einfach schnell durch.
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0: Das war richtig lässige Musik. Travis, Why Does It Always Rain On Me? Und lässig geht's weiter. Mit Schunkeln, mit den Strombellas gleich für euch, Spirits. Und Leonie. Ordentlich Gas mit The Weeknd. Das ist echte Abwechslung für euch in HR3.
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0: die Strumbellas. Euch einen schönen Freitagvormittag. Es ist Ferienzeit. Und im Urlaub machen wir halt manche Sachen, die wir sonst nicht machen. Zum Beispiel vielleicht morgens zum Bäcker laufen. Oder eine Runde durch den Pool. Was macht ihr im Urlaub? 069-155-4x3. So die kleinen Urlaubsrituale. Ja, und der Kevin, der trennt sich immer kurz vor dem Urlaub. Und zwar...
1: Die Sucht, die braucht immer Bestätigung. Und ständig hast du dieses Handy in der Hand und guckst dir Sachen an, die kein Mensch braucht, die nicht wichtig sind. Deswegen Urlaub ohne Handy, Kopf frei, wieder einfach mal im Leben und im Jetzt sein.
0: Ja, super Sache. Liebe Grüße nach Schöffengrund. Was macht ihr im Urlaub? Meldet euch. Wir freuen uns über eure Sprachnachricht.

0: ohne Sunglasses geht gar nichts an dem Wochenende. Curry Heart, es ist 11 Uhr.
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2: Hallo, ich bin Markus Schuh. Im Bundestag geht es gerade um die Gesundheitsreform. In diesen Minuten wird auch abgestimmt. Die Regierung will Leistungen kürzen, um das Minus der gesetzlichen Versicherungen in den Griff zu bekommen. Was sich für Versicherte ändert, erklärt unsere ARD-Hauptstadtkorrespondentin Birte Sönnigsen.
3: Ich pick da mal ein paar Dinge raus. Die Zuzahlungen, die sollen zum Beispiel steigen. Wenn man im Krankenhaus ist oder ein Rezept in der Apotheke einlöst, dann werden da statt wie bisher mindestens 5 Euro in Zukunft mindestens 7,50 Euro fällig. Es gibt noch weitere Änderungen, zum Beispiel es wird beim Zahnersatz gekürzt und auch das anlasslose Hautkrebs-Screening für alle, das soll wegfallen.
2: Auch im Bundesrat steht die letzte Sitzung vor der Sommerpause an. Die Länder haben dem Gesetz zur Infrastruktur zugestimmt. Das heißt, wichtige Bauvorhaben können damit schneller ablaufen, zum Beispiel wenn marode Brücken neu gebaut werden müssen. Und es wird entschieden über mehr Verbraucherrechte mit dem Recht auf Reparatur, auch nach Ende der Gewährleistung. Wenig Wasser aktuell in Flüssen und Seen in Hessen, das bringt eine besondere Gefahr mit sich. Der Kampfmittelräumdienst des Landes warnt, dass Munition aus dem Zweiten Weltkrieg auftauchen könnte. HR3-Reporterin Gabi Beck.
4: Verdächtige Gegenstände sollten niemals bewegt, berührt oder aufgehoben werden. Im Zweifelsfall solle der Kampfmittelräumdienst über den Polizeinotruf 110 oder die Ordnungsbehörde der jeweiligen Kommune informiert werden. Munition war bei Kriegsende oft in Gewässern entsorgt worden.
2: Nach dem gewaltsamen Tod einer 76-Jährigen laufen in Hünfelden in Mittelhessen die Ermittlungen. Ein 45-Jähriger soll die Frau angezündet haben, wohl nach einem Streit, melden Polizei und Staatsanwaltschaft. Der Verdächtige ist gestern Abend noch festgenommen worden. Auf wen trifft Frankreich im Halbfinale der Fußball-Weltmeisterschaft? Das entscheidet sich. Heute Abend, 21 Uhr, ist Anstoß im Viertelfinalspiel Spanien gegen Belgien. HR3-WM-Reporter Michael Augustin.
5: 5 WM-Spiele, noch kein Gegentor. Spanien hat vor allem wegen seiner starken Abwehr dieses Viertelfinale in Los Angeles erreicht. Torhüter Unai Simon hat bei der gesamten WM erst 8 Schüsse auf sein Tor bekommen. Die Belgier sind gerade dabei, sich während des Turniers neu zu erfinden. Mittelfeldstar Kevin De Bruyne musste zuletzt gegen die USA auf die Bank. Stürmer Romelu Lukaku ist inzwischen ein erfolgreicher und zuverlässiger Joker. Klarer Favorit ist Spanien.
2: Das nächste HR3 News Update gibt's in einer Stunde.
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7: Ferienwoche Nummer 2 ist zu Ende, Martin. Resümee?
8: In früheren Sommern wäre das eine Hitzewoche gewesen. Heutzutage ist es einfach nur eine kleine Verschnaufpause zwischen den Hitzewellen. Heute mit immerhin ein paar Wolken, Sonne und 6, 27 Grad bei euch in Nordhessen und heißen 33 an der Bergstraße.
7: Und es wird noch heißer. Hi, wir sind's. Ich bin Mirko Förster und HR3-Meteorologe Martin Wettergut mit dem Blick auf das sehr heiße Wochenende.
8: Der Sommer gibt hier in Nordhessen jetzt so richtig Gas. Samstag und Sonntag werden beide sehr warm bis heiß. Die Spitzenwerte liegen am Edersee am Sonntagnachmittag bei 30 Grad. Dazu scheint an beiden Tagen die Sonne und ein Ende dieses Wetters ist erstmal nicht in Sicht.
7: Damit ihr gut ankommt, jetzt das Neueste aus dem HR3-Verkehrszentrum. A5 Heidelberg-Darmstadt zwischen Zwingenberg und Seeheim-Jügenheim. 2 Kilometer stockt's. Hier ist eine Tagesbaustelle auf dem linken Fahrstreifen. Auf der A7 6 Kilometer Stau und stockend Richtung Würzburg zwischen Fuldaer Dreieck und Bad Brückenau-Volkers. B455, die ist gesperrt und zwar in Wölfersheim zwischen dem Kreisverkehr und der Hauptstraße. Es gab einen Unfall, beide Richtungen sind zu. Bitte umfahrt diesen Bereich möglichst weiträumig und passt auf euch auf.
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0: Sarah Larsson, Can't Tame Her, euch einen wunderschönen Freitagvormittag. Und wir grillen uns zusammen ins Wochenendglück.
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0: Ach, allein schon der Duft, egal was man drauflegt, es riecht alles lecker. Und dann noch mit der Familie, mit Freunden oder Kollegen einfach mal so einen Grillabend genießen. Das feiern wir zusammen. In der HR3 Morning Show schenken wir euch einen niegelnagelneuen Grill und lecker Futter gibt's auch noch dazu. Gestern großes Hallo im Jobcenter in Homberg-Efze. Manuel, der hat sich den Grill geschnappt und sein Wunsch, ein schöner Grillinger mit den Kollegen.
2: Und der absolute Lieblingskollege direkt im Büro nebenan von dem Manuel ist der Sertac. Gleiches Schicksal bei der WM, ne? Die Türkei ist auch leider raus, aber hier Lieblingskollege, würde ich sagen, mit dem neuen Grill.
3: Ja, unbedingt, davor auch schon. Bloß mit den Bayern, da sind wir uns nicht so ganz einig. Ich als gebürtiger Hesse bin natürlich für die Eintracht, ist ja logisch. Aber während der WM hat alles wunderbar funktioniert und dabei sein und alles. Wir sind beide erfolgreich ausgeschieden. Der eine vielleicht einen Tick früher als der andere, aber kann man nichts machen. Jetzt wird gegrillt.
2: Gemeinsam ausgeschieden. Das gefällt mir richtig gut. Auch da, ne, das nimmt man doch gern mal mit, wenn der Zimmernachbar, Bürokollege hier so einen Grill gewinnt, dann ist der doch richtig hoch im Kurs.
3: Mit Grill ist natürlich eine völlig andere Hausnummer. Das ist praktisch schon weltmeisterlich. Ja,
0: ja, siehste, Manuel hat den richtigen Job. Er ist Integrationshelfer im Jobcenter und so ein Grill, der holt einfach alle zusammen. Heute ging dann direkt der nächste Grill raus. Diana aus Mörfelden freut sich jetzt auf ihrem Campingstellplatz am Main auf den Grillgenuss. Und wenn ihr auch wollt, ah ja, komm, ist ganz einfach, hr3.de, registrieren. Nächste Woche, nächster Grill.
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0: auf. Schönen Freitagvormittag.
1: Gleich 80er. Romantisches Cutting Crew. I just died in your arms. Und Michael Schulze. 5 AM. Das ist echte Abwechslung für euch hier in HR3.
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0: Lieblingsort im Sommer zu Hause in Hessen ist das Baggerloch in Breitenbach. Wir fahren da sehr gerne Tretboot oder auch mit dem Schlauchboot. Der Beachvolleyballplatz, das Bistro ist toll da. Und der Sand, der da ist, wo man reingehen kann zum Baden. Und das ist einfach toll.
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0: Sia, Never Give Up.
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0: Das ist gerade so ein bisschen Abendrücken da oben bei euch. Schwalm-Eder-Kreis, Landkreis Kassel, Werra-Meißner-Kreis. Die Wolken, die da drin hängen und die Sonne, die fighten gerade. Aber die Wolken werden nach und nach verlieren und die Sonne setzt sich dann auch dort durch. Der Rest von Hessen eh schon sonnig, blauer Himmel heute, 27 bis 33 Grad. Und es bleibt das komplette Wochenende heiß und sonnig. Hi, ich bin Mirko Förster. Damit ihr gut ankommt, jetzt das Neueste aus dem hr3-Verkehrszentrum. Vorsicht auf der A5 Frankfurt-Darmstadt zwischen Frankfurt-Niederrath und Frankfurt-Flughafen Nord. Ein Metallteil auf der Fahrbahn. Vorsicht auf der A66 Richtung Frankfurt haben wir Gegenstände über alle Fahrstreifen zwischen Neuhof Nord und Süd. A5 Heidelberg-Darmstadt. Zwingenberg-Darmstadt-Eberstadt. Da stockt's auf 3 Kilometern, Tagesbaustelle auf dem linken Fahrstreifen. A5 Richtung Kassel zwischen Homberg und Umtal Dreieck 6 Kilometer stockt's. A7 Fulda-Würzburg zwischen Fulda Dreieck und Bad Brückenau-Volkers 6 Kilometer Stau und stockend. Auf der A485 gab es einen Unfall auf dem linken Fahrstreifen Richtung Gießener Nordkreuz zwischen Linden und Dreieck Bergwerkswald 1 Kilometer Stau da. Und auf der A648 Eschborn-Frankfurt ist am Westkreuz Frankfurt die Verbindung zur A5 Richtung Kassel wegen Reinigungsarbeiten gesperrt. Euch allen eine gute Fahrt.
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0: Edwin Collins, richtig lässiger Hit. A Girl Like You. 15 Stunden Sonne auf die Nase. Die Temperaturen bis auf 34 Grad, vielleicht sogar 36 Grad am Wochenende. Da flip-floppen wir mal schön durch den Sommer. Also packt auf jeden Fall Badetasche und macht euch ein paar schöne Tage an den wunderschönen Seen und Freibädern bei uns zu Hause in Hessen. Und dann geht's einfach direkt weiter auf eins der vielen Feste am Wochenende oder auch schon heute. In Niederroden geht heute das Weinfest los. In Stierstadt ist Kerb mit ganz viel großartiger Live-Musik. In Gelnhausen ist Flugplatz Kerb. Heute Abend geht's los. Da werden Ballons angeglüht. Also ne, diese Flugballons gibt's ganze Wochenende. Dann Flugshows hoch am Himmel im Main-Kinzig-Kreis. In Witzenhausen ist Kirmes, in Fritzlar Pferdemarkt. Kraftvoll und sportlich wird es dann auch an der Lahn beim Drachenbootrennen in Marburg.
1: Wir freuen uns einfach, euch zu sehen. Samstags starten, glaube ich, schon 20 Boote und sonntags auch. Und am Sonntag wird dann das Finale sein, das große. Wir starten Sonntag um 11 am Lahnufer und wir hoffen, viele von euch dort zu sehen, die uns anfeuern.
0: Ist ein Riesenspaß. Olli tritt mit seinem Boot den Pflegeraketen an. Und ich habe gerade mal vor euch geschaut, Olli, die Lahn hat 21 Grad, also perfekte Temperatur, um sich zwischendran mal zu erfrischen. Euch allen einen schönen Sommer.

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1: Ed Sheeran, Photograph. Gleich die pure Energie. Welshley Arms, Legendary. Und locker flockig. Großartiger Hit von Amy Winehouse mit Mark Ronson, Valerie. Das ist echte Abwechslung für euch hier in HR3.
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0: Moskina, nagelneuer Hit für euch. Rhythm Unknown. Es ist 12 Uhr.
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2: Hallo, ich bin Annika Hennig. Grünes Licht für die umstrittene Reform der gesetzlichen Krankenversicherung. Der Bundestag hat das Sparpaket der schwarz-roten Koalition für den Gesundheitsbereich beschlossen. Vorher hatte Gesundheitsministerin Wagen das Paket verteidigt.
3: Wir wollen künftig mit dem Geld auskommen, das wir haben, und nur noch das bezahlen, was nutzt. Und zudem gilt weiterhin der Grundsatz, alle Beteiligten im Gesundheitswesen leisten einen Beitrag, denn alle profitieren auch langfristig von einer nachhaltigen Finanzierung.
2: Am meisten trifft es Kliniken, die Pharmaindustrie und Ärzte. Und die wehren sich dagegen. Ärztevertreter warnen, dass die Versorgung der Patienten dadurch schlechter werden könnte, dass es zum Beispiel weniger Termine gibt, auch in der Psychotherapie. Bei einem Waldbrand in Andalusien in Südspanien sind mindestens 11 Menschen ums Leben gekommen. Laut den Behörden werden noch mindestens 19 Leute vermisst. Das Feuer ist gestern Nachmittag ausgebrochen. 200 Einsatzkräfte sind vor Ort. Die Beschäftigten von VW in Baunatal bei Kassel, aber auch in ganz Deutschland bleiben weiter im Unklaren, wie es für sie weitergeht. Die Konzernspitze hat gestern keine konkreten Ergebnisse über die Zukunft ihrer Arbeitsplätze präsentiert. ARD-Reporterin Claudia Wohlsperger.
4: Die Betriebsratschefin Daniela Cavallo fordert von Vorstandschef Blume Aufklärung über seine Sparpläne. Dass sich Blume heute tatsächlich zu Wort meldet, damit ist nicht zu rechnen. Cavallo kündigt an, nach der Sommerpause außerordentliche Betriebsversammlungen einzuberufen, um dort die Vorstände auf die Bühne zu zitieren. Es sei respektlos, dass Volkswagen die Beschäftigten im Unklaren ließe und unverantwortlich, die Belegschaft so in den Urlaub zu schicken.
2: Dem Rhein in Hessen und Rheinland-Pfalz geht langsam das Wasser aus. Das könnte bald Folgen für den Schiffsverkehr haben. Wegen der Trockenheit sinken die Pegel weiter. Frachtschiffe können teilweise schon jetzt nicht mehr vollbeladen fahren. Geht es so weiter, könnten laut Wasser- und Schifffahrtsamt sogar Hotelschiffe ihre Touren auf dem Rhein einstellen oder umplanen müssen. Urlaub in Deutschland läuft gerade richtig gut. Das Statistische Bundesamt sagt, dass in den ersten 5 Monaten so viele Leute hier in Deutschland übernachtet haben wie noch nie. Allein im Mai gab es rund 49 Millionen Übernachtungen. Das waren fast 4% mehr als vor einem Jahr. 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
0: Ich riech's schon, Martin. Bist eingecremt, ne? Wir müssen die Haut schützen. Es geht los.
6: Ja, mit Sonnenschein und bis zu 15 Sonnenstunden. Wobei ihr in Nordhessen noch ein paar Stunden mausgraue Flecken vor der Sonne habt. Da ist es mit der Sonnencreme aber heute Nachmittag spätestens soweit. Und das mit 27 Grad im Norden und immerhin mit 33 im Süden. Da wird's dann am heißesten.
0: Ja, es wird warm. Hi, ich bin Mirko Förster und HR3-Meteorologe Martin Wettergut lässt die Sonnencremedose einfach auf. Denn es wird ein heißes Wochenende.
6: Samstag und Sonntag stehen hier in Nordhessen ganz im Zeichen von Sommer, Sonne und 30 Grad. Die Sonne brutzelt ungestört und kann die Luft kräftig erwärmen. Bis auf 30 Grad sind zum Beispiel eben rund um Homberg oder Fritzlar drin. Und nächste Woche geht's bei uns so weiter.
0: Damit ihr gut ankommt, jetzt das Neueste aus dem HR3-Verkehrszentrum. A3 Frankfurt-Köln zwischen Kelsterbach und Raunheim, 3 Kilometer stockt's. A5 Frankfurt-Kassel zwischen Grünberg und Umtal-Dreieck, 8 Kilometer stockend. Hier gab es einen Unfall. A7 Fulda-Würzburg zwischen Fulda-Dreieck und Bad Brückenau-Volkers, 6 Kilometer Stau und stockend. A485 Langgöns-Gießener-Nordkreuz zwischen Gießener-Südkreuz und Dreieck-Bergwerkswald, 2 Kilometer Stau. Es gab einen Unfall auf dem linken Fahrstreifen. Der Verkehr wird über den Standstreifen geleitet. Auf der A648 Eschborn-Frankfurt ist am Westkreuz Frankfurt die Verbindung zur A5 Richtung Kassel wegen Reinigungsarbeiten gesperrt. Euch allen eine gute Fahrt.
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0: Holly Humberstone, To Love Somebody. Jeden Tag vor dem Frühstück schwimmen gehen oder mindestens 20.000 Schritte laufen oder einfach mal wieder Brettspiele spielen, die wir lange nicht gespielt haben. Ihr erzählt uns schon den ganzen Tag, was ihr im Urlaub so Sachen macht, die ihr sonst vielleicht gar nicht so macht. 069 1554 mal die 3, eure Urlaubsskills.
1: Hallihallo, Hallöchen. Also was ich ausschließlich im Urlaub mache, das ist tatsächlich Frühstücken. Ich bin nämlich ein Mensch, der eigentlich nie frühstückt. Aber für mich gehört zum richtigen Urlaub, in den Tag mit einem schönen Frühstück zu starten, ganz ausgiebig und ohne Zeitdruck irgendwie das Frühstück zu genießen. Deswegen, ja, das ist mein absolutes Muss im Urlaub, ein schönes Frühstück.
0: Ja, in Stauffenberg wird sonst nicht gefrühstückt bei der Katja, aber ich kenne das, ich habe morgens gar keinen Hunger. Aber im Urlaub, da nehme ich mir die Zeit, macht auch Spaß. Essen ist insgesamt ein Riesenthema bei euch, aber Manni, bei dir hat das nichts mit Futtern zu tun.
2: Mirko, was mischt man, wenn man als Drummer in den Urlaub fährt?
0: Keine Ahnung.
2: Die Schießbud kann man ja schlecht mitnehmen, aber wenn du in Holland bist und setzt dich abends an den Strand beim Sonnenuntergang, da findet sich immer einer, der hat einen Klampf dabei. Und da kommt der Manni mit dem Kajong und möchte ein bisschen mit im Takt.
0: Ist mal eine sehr gute Idee, Manni. Jetzt ist halt so ein Cajon auch immer im Handgepäck so schwierig. Und das musst du der Fluggesellschaft ja auch erstmal sagen. Und dann bist du da in der Karibik und... Ach, was hätte ich auch mal wieder Lust auf Urlaub. Meldet euch gerne eure Urlaubsskills. Wir sammeln weiter. 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

0: Sunrise Avenue. Gleich wird wieder geschmust. Ach, zauberhaft. Faith No More, easy gleich für euch. Und Pink. Das ist echte Abwechslung für euch in HR3.
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0: Kuschelort im Sommer ist der Dudenhofener See bei Wetzlar, weil da auch immer Hunde willkommen sind. Zwar nicht am offiziellen Strand, aber da gibt es ganz viele Möglichkeiten, auch mit dem Hund baden zu gehen, was wir super oft machen. Wir haben Picknickdecken und aber auch Luftmatratzen, wo die Hunde auch reinspringen können, damit die auch am Wasser was haben.
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0: Tame Impala, Dracula.
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0: Egal, was ihr draußen macht, heute oder am Wochenende, Eincreme, Sonnenbrille und Mütze auf. Es wird heiß, es wird sonnig. Und die Temperaturen jetzt schon bei 25 Grad, im Nordhessischen noch 20. Da hat sich jetzt gerade die Wolkendecke aufgelöst. Da kriegen wir dann später auch 27, der Rest bis 34 Grad. Die nächsten Tage gehen als so weiter. Hi, ich bin Mirko Förster. Damit ihr gut ankommt, jetzt das Neueste aus dem hr3-Verkehrszentrum. Vorsicht auf der A5 Frankfurt-Darmstadt zwischen Zeppelinheim und Langenmörfelden. Reifenteile auf der Fahrbahn und ein kaputter LKW auf dem Standstreifen. Vorsicht A66 Frankfurt-Wiesbaden zwischen Schiersteiner Kreuz und Wiesbaden-Frauenstein. Ein Reifen auf der Fahrbahn. A3 Würzburg-Frankfurt zwischen Bessenbach-Waldaschaff und Hößbach. Nach dem Unfall mit mehreren Fahrzeugen ist die Fahrbahn gesperrt. Dadurch 6 Kilometer Stau ab Weibersbrunn. A5 Frankfurt-Kassel zwischen Grünberg und Umtal-Dreieck, 10 Kilometer stockt es nach dem Unfall. A7 Fulda-Würzburg zwischen Fulda-Dreieck und Bad Brückenau-Volkers, 6 Kilometer Stau und stockend. Gute Fahrt euch allen.
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0: Dermot Kennedy, Power Over Me. Bei dem Wetter ist natürlich ein Cabrio was Feines oder ein Motorrad.
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0: Mario Cruz für euch. Und wir singen laut mit gleich mit Bon Jovi, Living on a Prayer. Und Sophie and the Giants habe ich noch. Loser, das ist echte Abwechslung für euch in HR3.
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0: You Not Us, Yannick und Senex. Narcotic um 13 Uhr.
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2: Hallo, ich bin Annika Hennig. Sie soll die Krankenkassen aus den roten Zahlen holen und die Beiträge stabiler machen. Die Reform der Krankenversicherung. Der Bundestag hat sie jetzt mit den Stimmen der schwarz-roten Koalition beschlossen. Die Opposition kritisiert die Änderungen. ARD-Hauptstadt-Korrespondentin Katrin Aue.
3: Linken-Fraktionschefin Heidi Reichenick sagte, mit dieser Reform lege die Regierung die Axt an die Gesundheitsversorgung im Land. AfD-Gesundheitspolitikerin Nicole Hess sagte, das Gesetz sei keine Reform, sondern eine Einladung zum Rückzug aus der Versorgung. Wenn heute Nachmittag auch der Bundesrat das Gesetz passieren lässt, kommen Einschnitte auf Praxen, Kliniken, Apotheken und die Pharmabranche zu, aber auch auf Versicherte, etwa durch höhere Zuzahlungen bei Medikamenten.
2: Facebook und Instagram machen süchtig. Das wirft die EU-Kommission dem Meta-Konzern vor und geht deshalb gegen ihn vor. Meta verstoße gegen EU-Digitalgesetze. Die Brüsseler Behörde kritisiert Funktionen wie das endlose Scrollen und Push-Benachrichtigungen. Dadurch würden vor allem Kinder und Jugendliche nicht vom Handy loskommen. Meta hat jetzt Zeit, auf den Plattformen nachzubessern, sonst droht ein Bußgeld. Das war ein Schock zum Urlaubsabschluss. Auf einem Ryanair-Flug von Thessaloniki nach Memmingen gab es diesen Zwischenfall kurz nach dem Start. Passagiere schildern es so: Ein lauter Knall war zu hören, dann sei eine Fensterscheibe zerbrochen. Mehrere Medien melden, dass ein Passagier neben der Scheibe von anderen Passagieren festgehalten worden sei. Sein Kopf habe aus dem Fenster rausgeragt. Danach sei das Flugzeug zum Flughafen umgekehrt. Die Airline hat den Vorfall bestätigt. Die Hitze der letzten Wochen hat den hessischen Landwirten massiv zugesetzt. Der Hessische Bauernverband hat auf einer Pressekonferenz heute gesagt, dass sich das aktuell auch bei der Ernte zeigt. HR-Reporterin Helene Wilke.
4: Eigentlich sollten die Körner in den Weizenähren auf den Feldern im südhessischen Großbibrau prall und rund sein. Durch den fehlenden Regen und die Hitze sind sie aber eher schrumpelig und klein geblieben. Das wirkt sich auf die Qualität des Mehls aus. Bedeutet Einbußen beim Ertrag. Und auch die Schilfglas-Flügelzikade setzt den Landwirten in Hessen zu. Sie fordern Unterstützung von der Bundesregierung, wie zum Beispiel mehr Forschung.
2: Die Waschmaschine tropft oder das Handy ist kaputt. Das ist kein Grund, die Geräte wegzuwerfen. Hersteller müssen sie in Zukunft zu einem angemessenen Preis reparieren, während der üblichen Lebensdauer der Produkte. Der Bundesrat hat heute das Recht auf Reparatur für technische Geräte beschlossen. Das war unser News Update.
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0: Ferienwoche Nummer 2 ist zu Ende, Martin. Resümee?
6: In früheren Sommern wäre das eine Hitzewoche gewesen. Heutzutage ist es einfach nur eine kleine Verschnaufpause zwischen den Hitzewellen. Heute mit immerhin ein paar Wolken, Sonne und 6, 27 Grad bei euch in Nordhessen und heißen 33 an der Bergstraße.
0: Und es wird noch heißer. Hi, wir sind's. Ich bin Mirko Förster und HR3-Meteorologe Martin Wettergut mit dem Blick auf das sehr heiße Wochenende.
6: Der Sommer gibt hier in Nordhessen jetzt so richtig Gas. Samstag und Sonntag werden beide sehr warm bis heiß. Die Spitzenwerte liegen am Edersee am Sonntagnachmittag bei 30 Grad. Dazu scheint an beiden Tagen die Sonne und ein Ende dieses Wetters ist erstmal nicht in Sicht.
0: Damit ihr gut ankommt, jetzt das Neueste aus dem HR3-Verkehrszentrum. Vorsicht auf der A5 Frankfurt-Kassel zwischen Fernwald und Reiskirchen. Hier liegen Fahrzeugteile auf der Fahrbahn. Vorsicht A44 Kassel-Dortmund zwischen Lichtenau und Kreuz-Winneberg-Hahn. Reifenteile auf der Fahrbahn. Die A3 Würzburg-Frankfurt zwischen Rohrbrunn und Bessenbach-Waldaschaff. 7 Kilometer Stau. Unfallstelle ist mittlerweile geräumt. Der Stau sollte sich nach und nach jetzt auflösen. A5 Frankfurt-Kassel, hier wird noch geborgen. Zwischen Grünberg und Umtal-Dreieck haben wir deswegen 9 Kilometer Stau. A7 Fulda-Würzburg zwischen Fulda-Dreieck und Bad Brückenau-Volkers. 6 Kilometer Stau und stockend. A661 Egelsbach Richtung Oberursel zwischen Frankfurt-Eckenheim und Frankfurt-Niedereschbach. 4 Kilometer Stau. Hier gab es einen Unfall auf dem Standstreifen. Gute Fahrt euch!
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0: erkennt man doch sofort, dass das für einen großen Blockbuster geschrieben ist, oder? Aerosmith, I Don't Wanna Miss a Thing für euren Freitagnachmittag. Und nach dieser sehr romantischen Musik gibt's gleich einen auf die 12. Ikona Pop, I Love It, gleich für euch. Und locker flockig, Michael Patrick Kelly. Beautiful Madness und I Love It. Das ist echte Abwechslung für euch hier in HR3.
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0: Icona Pop und eine wichtige Meldung aus dem HR3-Verkehrszentrum. Vorsicht auf der B49 Gießen-Limburg. Zwischen Biskirchen und Löhnberg sind Personen auf der Fahrbahn. Bitte da ganz besonders vorsichtig fahren.
1: Ich bin Britta aus Frankfurt und mein Zuhauseort im Sommer ist der Güntersburgpark. Ich liebe die alten Bäume und man hat so viel Schatten und für die Kinder ist es total schön mit dem Wasserspielplatz. Und ein großes Plus ist auch der Kiosk, wo man Eis, kühle Getränke kaufen kann, dass man nicht immer alles mitnehmen muss.
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0: Harry Styles, American Girls.
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0: Ich nehme an, die Badetasche ist eh schon gepackt. Entweder habt ihr Ferien oder bald Feierabend und dann geht's nochmal an See oder ins Schwimmbad. Wetter ist natürlich genau richtig dafür. Wir haben heute und auch übers komplette Wochenende zwischen 27 und 33, 34 Grad viel Sonne, Eincreme, Sonnenbrille und genießen. Und dann haben wir natürlich auch noch Wimbledon. Und da sind wir ja wirklich sehr gespannt. Alex Zverev hat's ins Halbfinale geschafft. 14:30 fängt er an aufzuschlagen. Wir haben ein Auge drauf. Ja, und während sich die Sportler auf dem Platz abmühen, sitzen natürlich genug im Publikum. Die lassen da schon mal die Shampoosköpfe knallen.
2: Thank you, ladies and gentlemen, if you could avoid opening bottles of champagne when the players are about to serve.
0: Ja, und das ist sogar so laut und störend, dass die Schiedsrichter die Leute bitten, die Champagnerflaschen etwas leiser aufzumachen. Wir haben ein Ohr und ein Auge drauf. 14:30. Wir drücken Alex natürlich ganz fest die Daumen. Hi, ich bin Mirko Förster. Damit ihr gut ankommt, jetzt das Neueste aus dem HR3-Verkehrszentrum. Vorsicht auf der A3 Frankfurt-Würzburg zwischen Obertshausen und Hanau. Ein kaputtes Motorrad auf dem rechten Fahrstreifen. A3 Würzburg-Frankfurt zwischen Rohrbrunn und Bessenbach-Walderschaff. 7 Kilometer Stau. A5 Frankfurt-Kassel zwischen Grünberg und Ohmtal-Dreieck, 7 Kilometer Stau, Bergungsarbeiten hier. A5 Kassel-Frankfurt zwischen Ohmtal-Dreieck und Homberg, 5 Kilometer stockt's. Es gab einen Unfall auf dem linken Fahrstreifen. A7 Fulda-Würzburg zwischen Fulda-A-Dreieck und Bad Brückenau-Volkers, 6 Kilometer Stau und stockend. A66 Frankfurt-Wiesbaden zwischen Hofheim und Diedenbergen, 1 Kilometer stockt's, ein Unfall hier auf dem rechten Fahrstreifen. A661 Egelsbach-Oberursel zwischen Auffahrt Frankfurt-Eckenheim und Frankfurt-Heddernheim. 1 Kilometer Stau, hier gab es einen Unfall auf dem Standstreifen. B49 Gießen-Limburg, die ist zwischen Lönnberg und Waldhausen wegen LKW-Bergungsarbeiten gesperrt und dadurch 3 Kilometer Stau ab bis Kirchen. Gute Fahrt!
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0: Rita Ora, Your Song. Und draußen ist es warm, die Sonne scheint und oh, hat schon wieder jemand den Grill an?
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0: Wahrscheinlich bei der Diana, die hat ja einen neuen geschenkt bekommen. Tobi und Tanja in der HR3 Morning Show schenken euch ja weiter wirklich großartige Grills für den perfekten WM- und Grillabend. Und heute hat sich eben Diana ihren Traum erfüllt.
2: Mega. Ah Gott, ich freue mich. Vielen Dank. Danke, danke.
0: Sie feiert das mit ihren Freunden auf dem Campingplatz direkt am Main.
2: Wir haben ein halbes Jahr einen Wohnwagen stehen in Wörth am Main. Viel die gleichen Leute in unserem Alter und haben immer super viel Spaß da draußen.
0: Das klingt nach der perfekten Grillsause für euch alle. Und natürlich ist unser HR3 Morning Show Reporter, der Johnny, schon unterwegs, liefert den noch aus. 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

0: jagt ja eine Supergruppe die andere. Coldplay jetzt, Genesis gleich. Der lustige Hit I Can Dance gleich für euch. Und die fetten Beats. Die Noro und Gigi D'Agostino. In My Mind, das ist echte Abwechslung für euch in HR3.
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Das waren noch Zeiten, als die Jungs über die Bühne marschiert sind und das Publikum abgegangen ist. Genesis, live zumindest Geschichte, aber natürlich bleiben die Songs unvergessen. HR3, Tiffany Ares für euch. Schönen Nachmittag.

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2: Hallo, ich bin Annika Hennig. Dramatischer Zwischenfall auf einem Ryanair-Flug von Griechenland nach Memmingen in Bayern. Kurz nach dem Start in Thessaloniki gab es in der Maschine einen lauten Knall und ein Fenster ist zerplatzt. ARD-Reporter Moritz Pompel.
3: Ein Passagier, der aus Serbien stammt, wurde daraufhin wohl mit dem Kopf aus der Fensteröffnung gesaugt und verletzt. Durch den Sicherheitsgurt und andere Passagiere neben ihm wurde er aber auf seinem Platz gehalten. Auf einem Foto in den griechischen Medien ist die zerborstene Scheibe zu sehen. Sauerstoffmasken hängen herab. Der Pilot flog die Maschine zurück zum Flughafen Thessaloniki. Der verletzte Passagier kam zur Behandlung ins Krankenhaus. Die Behörden untersuchen den Vorfall.
2: Der Bundestag hat sein Go gegeben für das umstrittene Sparpaket für die gesetzlichen Krankenkassen. Die Bundesregierung will damit erreichen, dass die Versicherungsbeiträge für Arbeitnehmer und Arbeitgeber stabil bleiben. Dafür sollen Versicherte, Pharmakonzerne, Krankenhäuser und Ärzte einen Beitrag leisten. Die Opposition wirft Gesundheitsministerin Wagen vor, sie habe das Gesetz im Eiltempo durchs Parlament gepeitscht. Inzwischen ist der Tankrabatt ausgelaufen, aber in den letzten 2 Monaten hat er Autofahrerinnen und Fahrer entlastet. Das Bundeskartellamt sagt auch, dass die meisten Tankstellen sich an die 12-Uhr-Regel gehalten haben. Wer vor 12 Uhr getankt hat, konnte Geld sparen. ARD-Reporterin Anne Burkhardt.
4: Rund 2% der Kraftstoffanbieter haben sich nicht an die Regel gehalten, ermittelte das Bundeskartellamt. Sie haben die Preise zu früh angehoben. Ob aus technischen Gründen oder um mehr Gewinn zu machen, das wird nun ermittelt. Bei der Senkung der Energiesteuer um rund 17 Cent pro Liter spricht das Bundeskartellamt von einem Erfolg für die Verbraucher. Der Tankrabatt sei zwar nicht vollständig, aber weitgehend an die Kunden weitergegeben worden.
2: Wer das Existenzrecht Israels leugnet, wird bestraft. Diesem Vorschlag aus Hessen hat im Bundesrat eine Mehrheit zugestimmt. Nach der Sommerpause wird sich also der Bundestag damit beschäftigen müssen. Staatsrechtler haben Bedenken geäußert. Sie sehen die Meinungsfreiheit gefährdet. Wo ist die Hitze in Hessen einigermaßen erträglich? Das zeigt der Hitzeviewer des Landesamts für Naturschutz. Die Online-Karte zeigt Städte und Gemeinden mit kühlen Orten. Da sieht man, dass sich Flächen mit viel Grün und Wasser weniger aufheizen als Hitze-Hotspots mit Asphalt und dichter Bebauung. Das war unser News-Update.
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6: Hey, schön, dass ihr dabei seid. Willkommen im Nachmittag in HR3. Ich bin Gunnar Töpfe. Einziger Regen, der gerade in Sicht ist, kommt gleich von den Weather Girls. Tom Walker haben wir gleich auch für euch und Nelly Furtado. Lasst uns aber erstmal kurz nach dem Wetter schauen. Und vor allem auch schon mal auf die nächste Woche. Da sehen wir einen Sommer, der gekommen ist, zu bleiben.
7: Es gibt jeden Tag 30 Grad und deutlich mehr. Der Hitzepeak wahrscheinlich so die nächste Wochenmitte irgendwas um die 37 Grad in Südhessen. Und frühestens Freitag kommender Woche bringen Gewitter ein bisschen Abkühlung.
6: Und das passiert jetzt erstmal am Wochenende. HR3-Meteorologe Martin Wettergut.
7: Hier in Nordhessen gibt es jetzt einfach nur Sommer, Sonne und 30 Grad. Voll also das Klischee. Und dieses Wetter bringt uns morgen Nachmittag rund um Fritzlar schon mal 25 bis 29 Grad. Am Sonntag wird es noch ein kleines Stückchen wärmer und damit geht es bei uns auch in die neue Woche.
6: Damit ihr gut ankommt, das Neueste aus dem HR3-Verkehrszentrum. A3 von Köln nach Frankfurt. Zwischen Bad Camberg und Idstein liegt ein Unterlegkeil. A3 Würzburg-Frankfurt zwischen Weibersbrunn und Bessenbach-Walterschaff. Streckenweise stockt's. A3 Frankfurt-Köln zwischen Bad Camberg und Limburg-Süd. 5 Kilometer Stau nach einem Unfall. A3 Frankfurt-Würzburg zwischen Obertshausen und Hanau 3 Kilometer stockend. A5 von Kassel nach Frankfurt zwischen Ohmtal-Dreieck und Homberg oben. 2 Kilometer Stau, Unfallstelle ist aber vorne geräumt. A7 Fulda-Würzburg zwischen dem Fulda-Dreieck und Bad Brückenau-Volkers 7 Kilometer Stau. A66 von Frankfurt nach Wiesbaden zwischen Hattersheim und Diedenbergen 2 Kilometer Stau nach einem Unfall. Und die B49 Gießen Richtung Limburg ist zwischen Löhnberg und Waldhausen gesperrt. Ein LKW wird geborgen. 3 Kilometer Stau haben wir bis Kirchen. H3 Umleitungsempfehlung. Richtung Limburg fahrt ihr bitte ab Löhnberg die L3453 bis Barich-Selbenhausen und über die L3370 dann bis Mehrenberg.
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Das muss auch Regen erstmal wieder reichen hier. Weather Girls, It's Raining Man im HR3 Nachmittag. Und für echte Abwechslung direkt was ganz Neues dazu. Von ihm. Diese tollen Stimme Teddy Swims. Was er so von ihm kennt, ist eh nicht so der Experte für die fröhlichen Songs. Bad Dreams hier oder Only Want You When You're Gone. Der neue, Achtung, der wird noch mal ein bisschen extra Ballade. Teddy hat sich getrennt vor nicht allzu langer Zeit von der Mutter seines Kindes und sie von ihm. Da gibt es ja wie immer mehrere Versionen. Auf jeden Fall hat ihn das ganz schön angefasst, ganz offensichtlich, sodass er sich überlegt hat, Mensch, wie schön wäre es denn gewesen, wenn es einfach andersrum gelaufen wäre. Also, say goodbye to me in the beginning, love me in the end. Das ist quasi der Twist. Zum neuen Hit, zur neuen Ballade. Teddy Swims in HR3.

0: warum nicht auch mal so? Love Me in the End, Break Up in the Reverse, Teddy Swims. What doesn't kill you makes you stronger. Gleich Kelly Clarkson. Aber auch schon Petus, Turn the Lights Off. Echte Abwechslung in HR3.
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What doesn't kill you makes you stronger. Das haben wir jetzt schön 10-mal auf, wenn wir auf dem Zehner stehen. Und dann klettern wir rückwärts wieder runter. Oder so. Kelly Clarkson in HR3, schönen Nachmittag. 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

0: Sau.
1: Lucas Graham. Kurz nach halb drei.
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3: Mit Annika Hennig. Guten Tag. Auf einem Ryanair-Flug von Griechenland nach Memmingen in Bayern ist es zu einem schweren Zwischenfall gekommen. Nach Medienberichten ist kurz nach dem Start in Thessaloniki eine Scheibe zerbrochen und ein Passagier wäre fast hinausgezogen worden. Die Maschine kehrte um und konnte sicher landen. Der Vorfall wird jetzt untersucht. Der Bundestag hat dem umstrittenen Sparpaket für die gesetzlichen Krankenkassen zugestimmt. Die Bundesregierung will damit erreichen, dass die Versicherungsbeiträge stabil bleiben. Die Opposition kritisiert, das Gesetz überlaste Hausärzte und führe zu mehr Krankenhausinsolvenzen. Und jetzt mehr Aktuelles aus unseren Regionalstudios.
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4: Wochenlang suchen alle nach ihm. Der nordhessische Pelikan ist Anfang Juni in der Schwalm unterwegs. Zuletzt ist er bei Nordheim gesehen worden. Danach verliert sich seine Spur erstmal. Nun ist er offenbar in Mecklenburg-Vorpommern gelandet. Und zwar im Tierpark Greifswald, im Meerschweinchengehege. Die Tierpfleger staunen nicht schlecht und fangen den jungen Vogel ein. Er zieht um, nach Stralsund ans Meer. In dem Zoo dort lebt eine größere Pelikangruppe. Er ist jetzt also unter Artgenossen. Dem Tier geht's wohl gut, es frisst jedenfalls ordentlich. Zu 100% ist nicht geklärt, ob es der Wandervogel aus der Schwalm ist. Aber die Wahrscheinlichkeit ist sehr hoch. Die zahlreichen Fotos sprechen dafür. Sina Philips aus dem Studio Nordhessen.
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1: Zum Abkühlen heute nochmal schnell in die Sauna. Ja, könnten wir brauchen. Es wird immer wärmer zu Hause in Hessen. Wir jetzt schon zum Teil wieder die 30 Grad. Und es wird noch einiges wärmer. Wir haben nur Sonne, keine Wolken. Und das behalten wir den ganzen Nachmittag über, das Wetter. Schönen Nachmittag zusammen. Ich bin Gunnar Töpfer. Damit ihr gut ankommt, jetzt das Neueste aus dem HR3-Verkehrszentrum. B260 Wiesbaden-Lahnstein zwischen Schlangenbad und Bambach. Leute auf der Fahrbahn. A3 Frankfurt-Köln zwischen Idstein und Limburg. Süd 9 Kilometer Stau nach einem Unfall. A3 Frankfurt-Würzburg zwischen Obertshausen und Hanau 3 Kilometer stockender Verkehr. A4 Kirchheim Richtung Erfurt zwischen Kirchheim Dreieck und Bad Hersfeld 4 Kilometer Stop and Go. Dann haben wir die A7 Fulda-Würzburg zwischen dem Fulda-Dreieck und Bad Brückenau-Volkers 7 Kilometer Stau. A66 von Frankfurt nach Wiesbaden zwischen Hattersheim und Diedenbergen 2 Kilometer Stau nach einem Unfall. Und die B27 Eschwege-Bad Hersfeld zwischen Vierbach und der A44 Anschlussstelle Eschwege. Nach einem Unfall ist hier in beiden Richtungen gesperrt.
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0: im hr3 Nachmittag. Im Urlaub bleibt das Handy aus. Kopffrei, einfach im Hier und Jetzt sein. Danke für deine WhatsApp, lieber Kevin. Und Grüße nach Schöffengrund. Das klingt wirklich nach Urlaub bei dir. 069 155 4x3. Dinge, die wir nur im Urlaub genau so tun, sammeln wir heute mit euch hier bei uns in hr3.
1: Ich esse halt sonst nie Meeresfrüchte, weil sie dort halt am besten sind. Und wir machen halt immer am Meer jedes Jahr Urlaub. Und da esse ich halt immer Meeresfrüchte, Meeresfrüchte-Pizza und sowas.
0: Oh. Morgens dann Meeresfrüchte Müsli, mittags Meeresfrüchte Salat. Ja, wir können es uns ungefähr vorstellen. Danke für deine Sprachnachricht, lieber Levi aus Ginsheim-Gustavsburg. Tanja aus der hr3 Morning Show haben wir schon gehört. Die geht nur im Urlaub Fahrrad fahren, weil nur im Urlaub gibt es keine Berge in Holland. Direkt mal ausnutzen. Und während der Rest von uns wahrscheinlich im Urlaub wahnsinnig gerne ausschläft, kommt Basti aus dem hr3 Nachmittagsteam und sagt:
2: Früh aufstehen.
0: What?
2: Ja, der Wecker klingelt bei mir morgens um 5:30 jeden Tag. Dann geht's im Bademantel ab ans Meer. Du hörst nur das Rauschen. Es wird langsam hell. Schwimmst bis zu den Bojen, wieder zurück. Und wenn du dann aus dem Wasser rauskommst, siehst du schon, mein absolutes Highlight, wie sie mit Taschenlampen in Mann. Reihe 1 die Liegen reservieren.
0: Wie schön. Nicht. Dinge, die wir nur im Urlaub tun. 069 155 4x3. Lasst mal hören.
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0: sein. In HR3. Fenster runter, Radio laut, Leonie läuft. Sehr schön. Und direkt dazu Panic at the Disco. Echte Abwechslung in HR3.
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0: 15 Uhr.
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2: Hallo, ich bin Annika Hennig. Mit diesem heftigen Zwischenfall auf einem Ryanair-Flug hat wohl keiner gerechnet. Kurz nach dem Start in Thessaloniki Richtung Memmingen in Bayern gab es in der Maschine einen lauten Knall und ein Fenster ist zerplatzt. ARD-Reporter Moritz Pompel.
3: Ein Passagier, der aus Serbien stammt, wurde daraufhin wohl mit dem Kopf aus der Fensteröffnung gesaugt und verletzt. Durch den Sicherheitsgurt und andere Passagiere neben ihm wurde er aber auf seinem Platz gehalten. Auf einem Foto in den griechischen Medien ist die zerborstene Scheibe zu sehen, Sauerstoffmasken hängen herab. Der Pilot flog die Maschine zurück zum Flughafen Thessaloniki. Der verletzte Passagier kam zur Behandlung ins Krankenhaus. Die Behörden untersuchen den Vorfall.
2: Wer mit Öl und Gas heizen möchte, soll das auch in Zukunft tun können. Das sieht das neue Heizungsgesetz von Union und SPD vor. Der Bundestag hat es gerade beschlossen. Der Bundesrat soll nachher zustimmen. Damit fällt die Pflicht weg, dass neue Heizungen mit mindestens 65% erneuerbaren Energien betrieben werden müssen. Aber im neuen Gesetz ist auch geregelt, dass die Brennstoffe mit der Zeit klimafreundlicher werden müssen. Facebook und Instagram machen süchtig. Das wirft die EU-Kommission dem Meta-Konzern vor und geht deshalb gegen ihn vor. Meta verstoße gegen EU-Digitalgesetze. Die Brüsseler Behörde kritisiert Funktionen wie das endlose Scrollen und Push-Benachrichtigung. Dadurch würden vor allem Kinder und Jugendliche nicht vom Handy loskommen. Meta hat jetzt Zeit, auf den Plattformen nachzubessern, sonst droht ein Bußgeld. Mindestens 12 Menschen sind gestorben, etwa 23 werden noch vermisst. Das ist die Bilanz nach heftigen Waldbränden in Andalusien in Südspanien. ARD-Korrespondentin Franka Welz.
4: Zahlreiche Verletzte werden in Krankenhäusern behandelt. Ein Großeinsatz läuft nahe der Gemeinde Los Gallardos in der andalusischen Provinz Almería. Mehr als 460 Einsatzkräfte bekämpfen die Flammen, die sich auf mehr als 3000 Hektar ausgebreitet haben. Darunter Feuerwehr, Waldbrandspezialisten und auch die Katastrophenschutzeinheit des spanischen Militärs UME ist mit Einheiten vor Ort. Einige der Todesopfer wurden in ausgebrannten Fahrzeugen gefunden.
2: Rosenblüten, soweit das Auge reicht, und ein Duft, der durch die ganze Stadt zieht. In Bad Nauheim-Steinfurt in der Wetterau wird jetzt das traditionelle Rosenfest eröffnet. Bis zu 40.000 Besucher werden erwartet. Höhepunkt ist der Rosenkorso am Sonntag mit mehreren Prunkwagen. Die werden mit hunderttausenden Blüten geschmückt. Das war unser News-Update.
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0: Hallo, ich bin Gunnar Töpfer. Schön, dass ihr dabei seid. Heute ist wieder so einer dieser Tage, du wirst ein Kilo Hack nach oben, kommen Frikadellen zurück, ne?
6: Nur die kommenden paar Nächte sind noch ein bisschen frischer. Da können wir noch einmal alles durchlüften. Es geht stellenweise im Werraland runter bis an die 10-Grad-Marke. In Südhessen sind es so um die 15 Grad.
0: Jetzt unsere genauen Wochenendaussichten. HR3-Meteorologe Martin Wettergut.
6: Hier zwischen dem Hochsauerland und dem Fuldatal strahlt die Sonne sowohl am Samstag als auch am Sonntag von früh bis spät. Dann wird es auch knackig warm. Die Spitzenwerte liegen morgen Nachmittag bei knappen 30 Grad. Am Sonntag sind sie sogar noch ein bisschen höher. Und ein Ende dieser Witterung ist nicht in Sicht.
0: Damit ihr gut ankommt, das Neueste aus dem HR3-Verkehrszentrum. B260 Wiesbaden-Lahnstein zwischen Schlangenbad und Wambach. Leute auf der Fahrbahn. A3 Frankfurt-Köln zwischen Frankfurter Kreuz und Rauenheim 7 Kilometer stockend. Und zwischen Itzstein und Limburg Süd 12 Kilometer Stau nach einem Unfall. A3 Frankfurt-Würzburg zwischen Obertshausen und Hanau 3 Kilometer stockend. A4 Kirchheimer Dreieck Richtung Erfurt zwischen dem Kirchheimer Dreieck und Bad Hersfeld 4 Kilometer stockender Verkehr. A5 Frankfurt-Kassel zwischen Bad Homburger Kreuz und Friedberg 4 Kilometer stockend nach einem Unfall. A7 Fulda-Würzburg zwischen Fulda-Dreieck und Bad Brückenau-Volkers 7 Kilometer Stau. Und die A643 Mainz Richtung Wiesbaden zwischen Mainz-Mombach und Schiersteiner Kreuz. Hier staut sich 3 Kilometer.
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0: Ist das schon der Anpfiff? Vielleicht.
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0: Mitbekommen, seit dieser Woche sind wir hier im HR3-Nachmittag im Hopp Schwyz-Modus. Deutschland raus bei der Weltmeisterschaft und unsere Carmen aus dem HR3-Nachmittag ist direkt übergelaufen ins Schweizer Fanlager, weil die Nachbarn verstehen wir immerhin ein bisschen. Sonntagmorgen, 3 Uhr, Viertelfinale gegen Argentinien. Fürs perfekte Mitsingen, Mitjubeln, Mitleiden. Jetzt nochmal der sympathische Fan-Crashkurs Carmen und Dario. Unser Freund vom Schweizer Radio SRF Trüb.
4: Wenn der Schiedsrichter beispielsweise einen Foul nicht pfeift oder schlecht pfeift für die Schweiz, dann können wir sagen, Schiri, du Hure-Guge.
3: Du Hure-Guge, das heißt irgendwas total Kinderfreundliches, richtig?
4: Hure ist einfach so, ist so eine Verstärkung bei uns. Du große Pfeife eigentlich. Eine Guge ist eigentlich wirklich eine Tröte. Du Riesentröte. Du Hure Guge.
3: Ich dachte gerade in eine ganz andere Richtung. Bin aber ein bisschen erleichtert. Vielleicht fangen wir mal ein bisschen softer an. So typischer Schlachtruf ist Hopp Schwyz, ne?
4: Wir sind jetzt nicht die Wortgewandtesten. Da sind wir auch sehr froh. Da reichen 2 Worte. Hopp Schwyz. Das können alle, auch die introvertiertesten Schweizerinnen und Schweizer noch sagen. Wenn es ein bisschen ausgefallener sein soll, dann kann man auch sagen, wer nicht kumpelt, ist kein Schweizer. Hey, hey.
3: Wer nicht kumpelt, ist kein Schweizer. Hoi, hoi. Was habe ich jetzt gesagt?
4: Schön gesagt, wer nicht hüpft, der ist kein Schweizer quasi. So im Stadion, wenn man so hüpft,
3: schön.
4: Kollektiv.
3: Und jetzt vielleicht noch, wie geht der Original-Schweizer Torjubel?
4: Das ist lässig. Cool, ein Tor.
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0: Schöne nächste Challenge am Baggersee. Einmal mit Sonnencreme und Gene Simmons nachschminken von Kiss. Läuft. Und direkt dazu gleich Beyoncé. Yeehaw. Echte Abwechslung in HR3.
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0: halb vier.
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2: Mit Annika Hennig. Guten Tag. Schwerer Zwischenfall auf einem Ryanair-Flug in Griechenland. Nach Medienberichten ist auf dem Weg von Thessaloniki nach Memmingen in Bayern eine Scheibe zerbrochen und ein Passagier wäre fast hinausgezogen worden. Die Maschine kehrte um und konnte sicher landen. Der Vorfall wird jetzt untersucht. Wer in seinem Haus eine neue Öl- oder Gasheizung einbauen will, kann das wieder tun. Bundestag und Bundesrat haben das neue Heizungsgesetz von Union und SPD beschlossen. Neue Anlagen müssen aber nach und nach mit immer mehr Biogas oder Bioöl betrieben werden. Und jetzt mehr Aktuelles aus unseren Regionalstudios.
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3: Wir sind alle so ein bisschen verrückt.
4: Verrückte Menschen auf heißen Maschinen mit großen Reifen, breiten Lenkern und viel Chrom an der Karosserie. Die gibt's in Villingen gerade zu Genüge. Die Harley Days machen das Uppland zum Bikerparadies. Und die Biker, die kommen in Scharen.
5: Aus ganz Europa kommen die Leute hierher. Und da haben wir schon Freundschaften geschlossen über Jahrzehnte.
6: Eine große Familie und dass man sich halt wieder trifft und gemeinsam feiert.
7: Super Event, wir kommen aus dem Norden. Also für uns ist gleichzeitig Urlaub so ein bisschen.
4: 30.000 bis 40.000 Motorradbegeisterte werden insgesamt erwartet. Auf einer großen Motorradmesse gibt's alles, was das Bikerherz begehrt. Jonas Vogt aus Villingen.
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9: Shut up and dance. Finde es ein guter Auftrag für uns auf dem Weg in Richtung Wochenende. Läuft gleich zusammen mit Taylor Swift. Ich bin Gunnar Töpfer. Schönen Nachmittag zusammen. Wir haben viel Sonne. Im Norden auch mal ein paar mehr Wolken, aber wirklich nicht wahnsinnig viele heute. Trocken bleiben wir und bis 32 Grad bekommen wir im Laufe des Nachmittags. Damit ihr gut ankommt, das Neueste aus dem HR3-Verkehrszentrum. A3 Frankfurt-Köln zwischen dem Frankfurter Kreuz und Rauenheim. 6 Kilometer Stau und stockend. Außerdem zwischen Itzstein und Limburg Süd. 13 Kilometer Stau wegen Bergungsarbeiten. A4 Kirchheim Richtung Erfurt zwischen Kirchheimer Dreieck und Bad Hersfeld. 4 Kilometer stockend. Die A5 Frankfurt-Kassel zwischen Bad Homburger Kreuz und Friedberg. Hier stockt's 6 Kilometer, aber die Unfallstelle vorne ist geräumt. A7 Fulda-Würzburg zwischen dem Fulda-Dreieck und Bad Brückenau-Volkers. 7 Kilometer Stau. A45 Aschaffenburg in Richtung Gießen zwischen dem Gambacher Kreuz und dem Gießener Südkreuz. 3 Kilometer stockend. Die A66 Frankfurt-Wiesbaden zwischen Hattersheim und Diebenbergen stockt 4 Kilometer nach einem Unfall. Und A643 Mainz-Wiesbaden zwischen Mainz-Mombach und Schiersteiner Kreuz. 4 Kilometer Stau.

0: Taylor Swift in HR3.
1: Ach Mensch, YouTube, von denen haben wir auch lange keine neue Musik mehr gehört, oder? Den ist irgendwie zwischendurch so langweilig geworden, dass Bono sogar schon bei Marokko als Torwart angeheuert hat. Aber jetzt, wo die sind raus sind, da kann es mal wieder was Neues auch musikalisch geben, oder? Zum Feiern. Die haben nämlich tatsächlich Jubiläum. 50 Jahre sind U2 dieses Jahr schon als Band am Start. Und da soll es ein Jubiläumsalbum geben. Erstes Studioalbum seit 9 Jahren. Was alles drauf sein wird, wissen wir noch nicht so richtig, aber so einen kleinen Teil schon. Weil diese Woche haben sie ganz spontan schon mal den ersten fertigen Song gedroppt. Und den spielen wir euch jetzt direkt. Ist auch so eher die Abteilung entspannt. U2, Street of Dreams, neu in HR3.

0: Klingt so, als hätte auch schon irgendwie Ende der 80er auf dem Joshua Tree Album drauf sein können. Ist aber tatsächlich ganz, ganz neu. Diese Woche. U2, Street of Dreams. Hallo, ist das eine Stimme. Weller, jetzt. Und ein bisschen Insel-Vibes. Echte Abwechslung in HR3.
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Voila, all my love in HR3. Guck da, müssen wir fantechnisch doch noch umschulen diesen Sommer. Von Fußball auf Tennis läuft gerade richtig gut. Alexander Zverev Halbfinale, Wimbledon Tennisturnier in London. Ersten Satz knapp gewonnen und im zweiten liegt er schon wieder vorne mit 3:1. Läuft.

0: 16 Uhr.
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2: Hallo, ich bin Annika Hennig. Instagram und Facebook machen süchtig. Das wirft die EU-Kommission dem Meta-Konzern vor und nimmt ihn deshalb ins Visier. Sie kritisiert Funktionen wie das endlose Scrollen und Push-Benachrichtigung. Meta wehrt sich jetzt gegen die Vorwürfe. ARD-Korrespondent Andreas Meyer-Feist.
3: Der Konzern hatte versucht, tatsächlich schon bei Beginn der Untersuchungen etwas zu ändern, etwas zu machen, zum Beispiel mit einem neuen Angebot für Kinder und Jugendliche. Und Meta nannte das Teen-Konten. Und mit diesen Konten sollten eben Eltern die Kontrolle über die Zugänge haben. Und das Unternehmen sagt auch jetzt, das ist doch etwas, was man berücksichtigen muss. Und die EU-Kommission sagt, genau das reicht eben nicht aus. Also Meta muss nachbessern, sonst droht ein Bußgeld.
2: Nach dem Bundestag hat auch der Bundesrat grünes Licht gegeben für das umstrittene Krankenkassensparpaket. Und die Länderkammer hat auch ihr Go gegeben für das neue Heizungsgesetz von Union und SPD. Damit ist es wieder möglich, Öl- und Gasheizungen einzubauen. ARD-Berlin-Reporterin Lissy Kaufmann.
4: Das neue Gebäudemodernisierungsgesetz macht es möglich. Unter der Bedingung, dass ab 2029 stufenweise mehr klimafreundliche Brennstoffe zum Einsatz kommen. Die bisherige Vorschrift, dass neue Heizungen mit 65% erneuerbaren Energien betrieben werden müssen, entfällt. Damit setzt die schwarz-rote Koalition ihr Versprechen aus dem Koalitionsvertrag um, das alte Heizungsgesetz abzuschaffen.
2: Das war ein Schock zum Urlaubsabschluss. Auf einem Ryanair-Flug von Thessaloniki nach Memmingen war kurz nach dem Start ein lauter Knall zu hören. Dann ist eine Fensterscheibe zerplatzt. Mehrere Medien melden, dass ein Passagier neben der Scheibe von anderen Leuten festgehalten worden sei. Sein Kopf habe aus dem Fenster rausgeragt. Danach ist das Flugzeug zum Flughafen umgekehrt. Gestern in Hünfelden bei Limburg. Ein 45-Jähriger soll seine 76-jährige Mutter im Streit angezündet und getötet haben. Jetzt muss der Mann in eine psychiatrische Einrichtung. Die Staatsanwaltschaft Limburg sagt, ein Haftrichter habe einen Unterbringungsbeschluss gegen ihn erlassen, wegen Mordverdachts. Ist Urlaub in Deutschland jetzt das Ding? Das Statistische Bundesamt sagt, dass in den ersten 5 Monaten so viele Leute hier in Deutschland als Gäste übernachtet haben wie noch nie. Allein im Mai gab es rund 49 Millionen Übernachtungen, fast 4% mehr als vor einem Jahr. Das war unser News Update.
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6: Holt schon mal die Wassermelonen raus. Gleich gibt's Dirty Dancing, Hungry Eyes, Eric Carmen. Und Katy Perry für unseren Start in den Nachmittag. Hallo zusammen, ich bin Gunnar Töpfer. Schön, dass ihr dabei seid. Wir schauen von hier aus schon mal auf die nächste Ferienwoche und sehen einen Sommer, der gekommen ist, um zu bleiben, oder?
7: Es gibt jeden Tag 30 Grad und deutlich mehr. Der Hitzepeak wahrscheinlich so die nächste Wochenmitte irgendwas um die 37 Grad in Südhessen. Und frühestens Freitag kommender Woche bringen Gewitter ein bisschen Abkühlung.
6: Und das passiert jetzt erstmal am Wochenende. HR3-Meteorologe Martin Wettergut.
7: Hier in Nordhessen gibt es jetzt einfach nur Sommer, Sonne und 30 Grad. Voll also das Klischee und dieses Wetter bringt uns morgen Nachmittag rund um Fritzlar schon mal 25 bis 29 Grad. Am Sonntag wird es noch ein kleines Stückchen wärmer und damit geht's bei uns auch in die neue Woche.
6: Damit ihr gut ankommt, das Neueste aus dem HR3-Verkehrszentrum. A45 Gießen-Aschaffenburg zwischen dem Gießener Südkreuz und dem Gambacher Kreuz liegen Eisenteile und Reifenteile auf der rechten Spur. A60 von Rüsselsheim nach Mainz, zwischen Rüsselsheimer Dreieck und Rüsselsheim-Königstetten, Glasscherben auf der rechten Spur. Und A60 Mainz-Rüsselsheim, zwischen Mainspitz-Dreieck und Bischofsheim, ein kaputter LKW auf der rechten Spur an der Baustelle. Und hier ist auch noch Diesel ausgelaufen. A3 Frankfurt-Köln, zwischen Itzstein und Limburg-Süd, 11 Kilometer stockend. A3 Frankfurt-Würzburg, zwischen Offenbacher Kreuz und Hanau, 6 Kilometer Stau nach einem Unfall. A7 von Fulda nach Würzburg, zwischen Fulda Dreieck und Bad Brückenau-Volkers, 4 Kilometer Stau. A44 von Kassel nach Dortmund, zwischen Zierenberg und Bräuna, 6 Kilometer Stau nach einem Unfall auf der linken Spur. Und die A3 von Frankfurt nach Köln, zwischen dem Frankfurter Kreuz und Raunheim, 5 Kilometer Stau und stockend.
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0: Hallo Wochenende, schön, dass du wieder da bist. Viel los bei uns zu Hause in Hessen dieses Wochenende. Pferdemarkt in Fritzlar, Kesper Kirmes in Witzenhausen, 3 Tage Marburg, das große Stadtfest haben wir. Und auch bei uns zu Hause ist ja irgendwie Festival, oder? So mehr oder weniger.
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2: Unser Alltag ist ja oft kaum von einem Rockfestival zu unterscheiden. Geh mal am Wochenende ins schwedische Möbelhaus. Da schiebst du dich stundenlang durch Menschenmassen, isst fragwürdiges Essen, von dem die Hälfte auf dem Boden landet. Und die Namen der Möbel passen 1:1 auch für Rockbands.
3: Und hier sind für euch Klippern und Kneppefjord Rundström.
2: Und auch Kindergeburtstage sind Festivals. Überall Geschrei, klebriger Boden, völlig übermüdete Menschen und manchmal läuft plötzlich auch irgendwer nackig rum. Und schließlich, bald wieder, Public Viewing zur WM ist auch wie ein Festival. Campingstühle, Dosenbier, Sonnenbrand, es ist laut, vor uns steht einer, der uns die Sicht nimmt und wir haben keine Stimme mehr.
3: Geh mal bitte zur Seite, ich sehe nichts.
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0: David Guetta, Teddy Swims, Tones and I in HR3. Ach Mensch, ist das schön, Sommerferien um uns drum rum. Nicht ganz so schön ist es beim Pendeln, weil Sommerferien heißt, dass irgendwie alle Baustellen aufgeräumt werden und nicht nur auf den Straßen wird gebaut, sondern auch bei der Bahn. Und da haben wir in den kommenden Wochen einige Einschränkungen, HR3-Reporterin Anne-Kathrin Hochstrat.
1: Also mal nur die Baustellen, die jetzt am Wochenende losgehen. Also wenn ich richtig gezählt habe, sind das so 6 Stück. Eine davon ist das neue Stellwerk in Mainz, beziehungsweise der Mainzer Knoten heißt es auch. Hier wird das ganze Jahr schon gebaut, aber ab heute Abend gibt es eine neue Sperrung. Das heißt, S-Bahn und Regionalbahn fahren teils nicht und werden eben mit Bussen ersetzt. Außerdem Frankfurt West am Frankfurter Hauptbahnhof zwischen Bensheim und Bürstadt und um Fulda wird auch noch gebaut. Und dann jetzt das ganz große, die Strecke zwischen Wiesbaden und Troisdorf. Da wird komplett saniert ab heute Abend.
0: Das ist die Rheintalstrecke. Sehr, sehr groß klingt das, ne?
1: Genau, also das ist die Strecke, die sozusagen von Wiesbaden nach Köln führt. Die ist 5 Monate lang komplett dicht. Das sind 80 Kilometer Strecke, die da neu gemacht werden. Also bis Dezember kann hier kein ICE, keine Regionalbahn und auch kein Güterzug lang. Und das wirkt sich natürlich aus. Also Regionalbahnen werden mit Bussen ersetzt. Der Fernverkehr und der Güterverkehr, die werden umgeleitet. Und das trifft dann natürlich auch auf Menschen auf anderen Bahnstrecken zu. Auf der linken Rheinseite, also in Rheinland-Pfalz, aber tatsächlich auch in Mittelhessen. Da wird nämlich der Güterverkehr auch lang geleitet.
0: Anne-Kathrin Hochstrat über das, was uns diesen Sommer noch alles bei der Bahn erwartet. Gleich Zoe Wies. Das für so den entspannten Teil des Nachmittags. Aber wir haben auch noch ein bisschen Schub für euch. Manu Diao für echte Abwechslung in HR3.
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0: Hause im Sommer ist. Am Wehr, da ist ein schöner Spielplatz, da ist ein Fahrradweg, da ist der Bootsverleih zum Spazieren, Picknick machen am Spielplatz sein mit den Kindern.
1: Wenn wir Tretboot fahren, spielen wir halt auf dem Boot oder fahren halt einfach mit dem Fahrrad lang oder essen was.
0: Ruhe Damm, geradeaus.

0: Wir haben es halb fünf.
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2: Mit Annika Hennig. Guten Tag. Facebook und Instagram können süchtig machen. Das wirft die EU-Kommission dem US-Konzern Meta vor, zu dem die sozialen Netzwerke gehören. Die Brüsseler Behörde kritisiert vor allem Funktionen wie das endlose Scrollen und Push-Benachrichtigungen. Meta hat jetzt Zeit, auf den Plattformen nachzubessern, sonst droht ein Bußgeld. Wer mit Öl und Gas heizen möchte, kann das auch in Zukunft tun und sogar wieder neue Anlagen installieren. Das regelt das neue Heizungsgesetz von Union und SPD, dem Bundestag und Bundesrat zugestimmt haben. Neue Gas- und Ölheizungen müssen allerdings nach und nach mit immer mehr Biogas oder Bioöl betrieben werden. Und jetzt mehr Aktuelles aus unseren Regionalstudios.
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3: Was kann ich tun, wenn ich beim Sport Gewalt oder Missbrauch erlebe? Bald soll es dafür eine neue Anlaufstelle geben, und zwar in Kassel. Das sogenannte Zentrum für Safe Sport soll als unabhängige Einrichtung Fälle von körperlicher, psychischer und sexueller Gewalt untersuchen. Nicht nur aus der Region, sondern bundesweit. Die Idee hatten Bund und Länder schon im März. Jetzt wurde das Zentrum für Safe Sport offiziell gegründet. Lob kommt dafür auch von der Vereinigung Athleten Deutschland. Sie sagt, mit der Einrichtung in Kassel können Standards gesetzt werden, die Gewalt und Missbrauch im Sport in Zukunft öfter verhindern könnten. Die Arbeit aufnehmen soll das Zentrum im Frühjahr 2027. Jonas Vogt aus Kassel.
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0: Hallo, jetzt wird es aber ganz schön warm wieder hier. Bis 32 Grad heute schon. Im Norden vielleicht auch mal eine kleine Wolke oder vielleicht auch mal eine mittlere Wolke. Ansonsten sehr viel Sonne, das ist der Plan für heute. Damit ihr gut ankommt, das Neueste aus dem HR3-Verkehrszentrum. A66 Wiesbaden-Frankfurt zwischen Kelkheim und Frankfurt Höchst. Metallteile auf der Beschleunigungsspur. A67 Mannheim-Darmstadt zwischen 403 und Lorsch. Holzteile auf der Fahrbahn. A3 Frankfurt-Würzburg zwischen dem Offenbacher Kreuz und Hanau. 4 Kilometer stockend wegen der Panne. A5 Frankfurt-Kassel zwischen Bad Homburger Kreuz und Friedberg. 4 Kilometer stockend nach einem Unfall. A7 Fulda-Würzburg zwischen Fulda-Dreieck und Bad Brückenau-Volkers, 4 Kilometer Stau. A44 Kassel-Dortmund zwischen Kassel-Bad Wilhelmshöhe und Zierenberg stockt 8 Kilometer nach einem Unfall. A60 Mainz-Rüsselsheim zwischen Mainz-Laubenheim und Bischofsheim, 5 Kilometer Stau wegen einer LKW-Panne. In der Baustelle, auf der rechten Spur, und außerdem läuft hier Diesel aus. A66 Frankfurt Richtung Fulda zwischen Gründau-Lieblos und Gelnhausen-Ost, 3 Kilometer stockend.
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0: Leute, wir sind HR3, ihr kennt uns, wenn es was zu feiern gibt, dann sind wir direkt am Start. Und das ist mal ein toller Anlass zum Feiern. Hessen, unser schönes Hessen, wird 80 Jahre alt. Und das feiern wir mit euch und dem HR3-Quiz 80 Jahre Hessen Spezial. Und zu jedem Geburtstag gibt es natürlich Geschenke. 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Sowie Alexandra aus Fulda. Warst du schon oder geht's bei dir noch in Sommerurlaub?
1: Das weiß ich noch nicht.
0: Das
1: entscheiden wir spontan.
0: Was steht denn so auf der Liste der möglichen Ziele?
1: Der möglichen Ziele? Wir wollen eigentlich in Deutschland bleiben.
0: Ja?
1: Wir schwanken noch zwischen Hamburg, Duisburg oder doch Bayern.
0: Und wenn es mal gar nicht so weit weggeht, zu Hause in Hessen? Was ist hier dein Lieblingsplatz?
1: Mein Lieblingsplatz ist bei uns ganz klar die Wasserkuppe.
0: Zur Wasserkuppe ist es ja wirklich nicht weit von dir, ne?
1: Nee.
0: Wie oft bist du da?
1: Naja, im Sommer schon öfter, ne? Mit dem Motorrad. Ja. Im Winter, ja, mindestens einmal zum Schlittenfahren.
0: Auch du sollst eine Onkel-Otto-Tasse von uns bekommen zum 80. Geburtstag. Von uns gibt's die Geschenke, du weißt Bescheid.
1: Ja.
0: Und eine kleine Quizfrage haben wir für dich auch noch. Bist du bereit?
1: Ja, ich bin bereit.
0: Eine hessische Behauptung. Entweder ist es ein Gerücht oder es stimmt total.
1: Okay.
0: Es geht heute um den Frankfurter Airport. Hin und wieder wollen wir ja dann doch mal ein kleines Stückchen weiter weg in den Urlaub. Größter Flughafen in ganz Deutschland.
1: Ja.
0: Aber die allermeisten kommen gar nicht, um zu bleiben. Mehr als 80% aller Fluggäste steigen in Frankfurt tatsächlich nur um. Stimmt oder stimmt nicht?
1: Stimmt.
0: Nee. Ne? Sind wirklich deutlich weniger. Etwa die Hälfte. Etwa okay, die Hälfte kommt zum Umsteigen, die anderen bleiben dann doch irgendwie hier. Schön genug ist es ja, oder?
1: Hab ich ja nicht gedacht. Wieder was dazugelernt.
0: Hab einen schönen Sommer.
1: Ja, gleichfalls. Vielen Dank.
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0: es wird ein richtig tolles Sommerwochenende, was uns erwartet. Wahnsinnig viele Feste bei uns zu Hause in Hessen, Witzenhausen zum Beispiel. Da dreht sich alles um die Kirschen bei der Kasperkirmes. Kirschkönigin wird gewählt, deutscher Meister im Kirschkernweitspucken wird gekürt. Das wird lustig. Rosenfest haben wir in Steinfurt. Und in Fritzlar haben wir vielleicht noch ein Date auf dem Pferdemarkt.
1: Vielleicht lernt ihr sogar Stella, Sunshine oder Fritzi kennen. Außerdem freuen sich Kühe, Maultiere, Alpakas, Schafe, Ziegen, Kaninchen, Geflügel, Bienen und sogar Mini-Esel auf euren Besuch.
0: Das ist die Katrin und die hat alles im Griff und die freut sich wie ganz Fritzlar.

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Alexander Zverev so, Wonderful Life, yep, und da schreibe ich. Erster Deutscher seit 1995 im Wimbledon-Finale, tatsächlich. Guck da, Alexander Zverev hat gerade eben 3 Sätzen sein Halbfinale gewonnen in Wimbledon und darf jetzt noch eine Runde weiter antreten.

0: Loggins, welcome to Hard Light. 17 Uhr.
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2: Hallo, ich bin Annika Hennig. Instagram und Facebook machen süchtig. Das wirft die EU-Kommission dem Meta-Konzern vor und nimmt ihn deshalb ins Visier. Sie kritisiert Funktionen wie das endlose Scrollen und Push-Benachrichtigungen. Meta wehrt sich jetzt gegen die Vorwürfe. ARD-Korrespondent Andreas Meyer-Feist.
3: Der Konzern hatte versucht, tatsächlich schon bei Beginn der Untersuchungen etwas zu ändern, etwas zu machen, zum Beispiel mit einem neuen Angebot für Kinder und Jugendliche. Und Meta nannte das Teen-Konten. Und mit diesen Konten sollten eben Eltern die Kontrolle über die Zugänge haben. Und das Unternehmen sagt auch jetzt, das ist doch etwas, was man berücksichtigen muss. Und die EU-Kommission sagt, genau das reicht eben nicht aus. Also Meta muss nachbessern, sonst droht ein Bußgeld.
2: Kurz vor der Sommerpause haben Bundestag und Bundesrat noch mal einige Dinge beschlossen. Unter anderem haben sie dem Krankenkassen-Sparpaket zugestimmt. Und grünes Licht gab es auch für das neue Heizungsgesetz. Wer also in Zukunft mit Öl und Gas heizen möchte, kann das tun. Der Stromausfall in Berlin im Januar hat ihn in die Schlagzeilen gebracht. Der regierende Bürgermeister Wegner verzichtet wenige Wochen vor der Wahl zum Abgeordnetenhaus auf seine Spitzenkandidatur für die CDU. Als Grund nennt Wegner in einer Erklärung die massive Kritik an seinem Krisenmanagement nach dem Blackout. In Umfragen war die Berliner CDU zuletzt abgestürzt. Diese Kinder haben gezeigt, was Zivilcourage bedeutet. Drei Jungs im Alter von 10 und 11 Jahren haben bei einer Schlägerei in Gießen eingegriffen. Dafür sind sie von der Polizei geehrt worden. HR-Reporterin Lena Lachnit.
4: Ende April sind Anton, Theo und Niklas auf dem Weg von der Schule nach Hause, als sie in der Licherstraße die Schlägerei zwischen den beiden Obdachlosen sehen. Einer der beiden Obdachlosen flüchtet, der andere hat eine blutende Wunde im Gesicht. Die Kinder helfen dem verletzten Mann. Mit einem Handy rufen sie den Krankenwagen und die Polizei. Als Belohnung gab es eine Tour durchs Polizeipräsidium, eine Ehrenurkunde und kleine Geschenke.
2: Tennisprofi Alexander Zverev steht zum ersten Mal im Finale von Wimbledon. Er hat damit die Chance, sich nach den French Open den zweiten Grand Slam-Titel zu holen. Zverev hat im Halbfinale den Briten Arthur Ferry in 3 Sätzen besiegt. Im Endspiel muss Zverev entweder gegen Novak Djokovic aus Serbien oder Jannik Sinner aus Italien antreten. Das war unser News-Update.
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0: Hallo, willkommen im Wochenende, willkommen in HR3, ich bin Gunnar Töpfer.
6: Zu warm.
0: Ja, heiß. Also, man sich übertreiben, aber wirf ein Kilo Hack nach oben, kommen Frikadellen zurück, so heiß.
7: Nur die kommenden paar Nächte sind noch ein bisschen frischer. Da können wir noch einmal alles durchlüften. Es geht stellenweise im Werra-Land runter bis an die 10-Grad-Marke. In Südhessen sind es so um die 15 Grad.
0: Jetzt unsere genauen Wochenendaussichten. HR3-Meteorologe Martin Wettergut.
7: Hier zwischen dem Hochsauerland und dem Fuldatal strahlt die Sonne sowohl am Samstag als auch am Sonntag von früh bis spät. Dann wird's auch knackig warm. Die Spitzenwerte liegen morgen Nachmittag bei knappen 30 Grad, am Sonntag sind sie sogar noch ein bisschen höher. Und ein Ende dieser Witterung ist nicht in Sicht.
0: Damit ihr gut ankommt, das Neueste aus dem HR3-Verkehrszentrum. A3 von Frankfurt nach Köln zwischen Itzstein und Bad Camberg 3 Kilometer Stau. A7 Fulda-Würzburg zwischen Fulda A3 und Bad Brückener Wildflecken. 7 Kilometer Stau. A44 von Kassel nach Dortmund zwischen Kassel-Bad Wilhelmshöhe und Zierenberg. Hier stockt's 8 Kilometer nach einem Unfall auf der linken Spur. A60 von Mainz nach Rüsselsheim zwischen Mainz-Laubenheim und Bischofsheim. 5 Kilometer Stau wegen einer LKW-Panne. Achtung, hier ist Diesel ausgelaufen. A66 Frankfurt-Fulda zwischen Gründau-Lieblos und Gelnhausen-Ost. 3 Kilometer stockend. Und die A643 Mainz-Wiesbaden zwischen Mainz-Gonsenheim und Schiersteiner Kreuz. Hier hat es im Moment 4 Kilometer stockenden Verkehr.
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0: schön, hier kriegen wir gleich das Komplettpaket. Es sind Sommerferien, es ist Wochenende, es ist WM und es ist Grillzeit.
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0: 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Und dann kommt HR3 Morning Show Reporter Johnny auch noch direkt bei euch vorbei. Bringt den Grill zu euch. Und bringt auch noch direkt Essen mit. Gerade jetzt ist er auf einem Campingplatz in Wörth am Main. Da verbringt die Diana aus Mörfelden-Walldorf nämlich gerne ihre Wochenenden. Mit der Campingplatz-Family, gell?
2: Johnny ist hier auf, wir sind eigentlich gehüpft, Gunni, kurz mal von der hessisch auf die bayerische Seite. Es ist ein Traum, dieser Campingplatz. Wir sind bei der Diana sozusagen im Outdoor-Wohnzimmer. Ich kann gar nicht fassen, wie schön es hier ist. Und es gibt sogar ein Klo.
0: Und es gibt seit heute einen richtig tollen neuen Grill. Wo habt ihr denn den hingestellt?
2: Diana, verrat mir mal, wo steht dein neuer Grill?
3: Der steht direkt vor unserem Vorzelt und wird gleich getestet.
2: Und nämlich aber nicht von dir, sondern...
3: vom Steffen.
2: Und wir machen nämlich uns das richtig schön, schon ein bisschen mit Säckchen angestoßen. Also Gunnar, besser geht so ein Start ins Wochenende überhaupt nicht.
0: Ihr wisst Bescheid, es sind noch 4 Stunden hin bis zum Spiel. Wie viele Leute sind denn schon da?
2: Wir sind hier schon einige. Und die sind auch schon hier, ich würde sagen, wir müssen jetzt auch mal loslegen, denn ich glaube, die haben Hunger.
0: Lasst uns schmecken.
2: Und du hast Hamza auch, Gunnar. Liebe Grüße.
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0: Sommerwochenende. Was für eins. So viel los. Fulda zum Beispiel, ein schöner Pop-Up-Biergarten in einer etwas anderen Location dieses Wochenende. Neben der Christuskirche der Innenstadt. Und da gibt es dann auch noch eine wirklich schöne Aktion, mit der alle Menschen da ein tolles Wochenende haben können.
1: Wenn man an die Bar kommt und sagt, oh, ich habe vielleicht die eine oder andere Münze mehr in der Hosentasche, kann man ein Getränk für jemand anderen mitkaufen oder eben auch am Essenstand. Man kauft ein Essen mehr, dann kriegt man so ein kleines Zettelchen und hängt es da hinten an unsere Wand. Und jeder, der vielleicht sagt, ich komme gerade vorbei und habe vielleicht kein Geld dabei oder kann mir das ohnehin nicht leisten, der nimmt sich da einfach was weg und kann sich einladen lassen. Und so sind alle hier gut willkommen und wir teilen miteinander.
0: Schöne Idee von Pfarrerin Jana Koch-Zeisig in Fulda. Gleich Holly Humberstone. Und für alle die von uns, die den Freitagnachmittag ein bisschen ruhiger angehen. Bryan Adams. Echte Abwechslung in HR3.
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0: meine Wohlfühlorte sind das Fürther Freibad mit den Kindern, weil es sehr schön ist. Oder die Lützelbacher Steinbrüche, ganz toll angelegt für Kinder. Da sind verschiedene Spielstationen aufgebaut, wo man immer so ein bisschen laufen muss. Und das ist mitten im Wald, also im Schatten, richtig cool gemacht.
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0: Halb sechs haben wir es.
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2: Mit Annika Hennig. Guten Tag. Die Bundespolizei soll im Kampf gegen Schwerkriminelle und Cyberangriffe mehr Befugnisse bekommen. Das sieht die Reform des Bundespolizeigesetzes vor, die der Bundestag beschlossen hat. Danach dürfen die Beamten zum Beispiel eigene Drohnen einsetzen oder in bestimmten Fällen KI-unterstützte Gesichtserkennung. Wer Facebook oder Instagram nutzt, kann davon süchtig werden. Das sagt die EU-Kommission und fordert vom US-Konzern Meta, seine sozialen Netzwerke zu verändern. Die Brüsseler Behörde kritisiert vor allem Funktionen wie das endlose Scrollen und Push-Benachrichtigungen. Vor allem Kinder und Jugendliche seien gefährdet. Und jetzt mehr Aktuelles aus unseren Regionalstudios.
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3: Wilke Wurst, einer der größten hessischen Lebensmittelskandale, wird gerade am Landgericht Kassel verhandelt. Heute sagen Mitarbeiter des Regierungspräsidiums Darmstadt aus, sie hatten den Skandal um vergammelte Wurstwaren erst so richtig ins Rollen gebracht. Die Lebensmittelexperten der sogenannten Taskforce Lebensmittelsicherheit, eine landesweite Sondereinheit, hatte vor 7 Jahren empfohlen, den Wurstbetrieb unverzüglich zu schließen. Vor Gericht schildern die Mitarbeiter aus Darmstadt heute noch einmal, in was für einem Zustand sie die Fabrik im nordhessischen Twistetal vorgefunden haben. Der Leiter der Einheit spricht von Dreck, Feuchtigkeit und vergammelten Wurstresten. Fabian Schmidt aus dem Landgericht Kassel.
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0: Hallo, schönen Start ins Wochenende. Hier ist HR3, ich bin Gunnar Töpfer. Viel Sonne haben wir heute bis in den Abend rein. Kann sein, dass im Norden vor allem auch mal eine Wolke durchzieht, aber es bleibt auf jeden Fall trocken bei bis 32 Grad. Damit ihr gut ankommt, das Neueste aus dem HR3-Verkehrszentrum jetzt. A3 Köln-Frankfurt zwischen Bad Camberg und Idstein. Auf der Mittelspur liegt ein Metallteil. A5 Heidelberg-Darmstadt zwischen Seeheim-Jugenheim und Darmstadt-Eberstadt. Eine ungesicherte Unfallstelle auf der rechten Spur. Drumherum liegen Reifenteile. A3 Frankfurt-Köln zwischen Niedernhausen und Bad Camberg. 6 Kilometer Stau nach einem Unfall auf der linken Spur. A7 Fulda-Würzburg zwischen Fulda A3 und Bad Brückenau-Wildflecken. 5 Kilometer Stau. Und die A643 Mainz Richtung Wiesbaden zwischen Mainz-Mombach und dem Schiersteiner Kreuz. Hier stockt's auf 2 Kilometern Länge.
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0: Don't Stop Believing in HR3. Ah, das wird ein richtig heißes Wochenende.
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0: Heute bis 33, morgen 35 Grad. Montag wird sogar noch heißer und Regen eher Fehlanzeige. Die Böden sind inzwischen tatsächlich knochentrocken. Auch die Waldbrandgefahr steigt schon wieder. Gerade erst gestern Abend hat es in der Nähe von Usingen im Taunus schon wieder gebrannt. Auf einem Feld in Richtung Wald. Und insgesamt gab es dieses Jahr schon um die 50 Waldbrände, sagt Hessen Forst. Die größte Gefahr im Moment im Süden und auch in der Wetterau. Und deshalb haben hier Marian Krüger und das Forstamt Nidda auch besondere Vorsichtsmaßnahmen jetzt ergriffen.
2: Ganz, ganz wichtig für uns ist, dass wir erstmal Flächen identifizieren, die sehr stark von Waldbrand gefährdet sind. Das heißt, wo wir ganz viel Nadelholz, Totholz haben oder wo wir Bebauung haben. Und diese Flächen haben wir im Blick, monitoren die auch und versuchen dort eben durch entsprechende Maßnahmen diese Waldbrandgefährdung zu minimieren. Wenn hier und da ein bisschen Totholz, Nadelholz entfernt wird oder man kann auch Schutzstreifen anlegen.
0: Auch bei den Landwirten gibt es Probleme mittlerweile durch das heiße Wetter und das trockene Wetter. Carsten Schmal, Präsident vom Hessischen Bauernverband.
3: Wir hatten im Mai ausreichend Niederschläge, wir hatten im Juni im Nordhessen noch Niederschläge. Es ist hier im Süden, ich sag mal ab der Mitte Hessens, ab Marburg, Gießen, deutlich trockener. Und das sieht man auch draußen auf den Grünlandflächen, an den Beständen, an den Zuckerrüben, am Mais. Und dementsprechend sind dann auch die Erträge.
0: Die Trockenheit wird inzwischen auch auf den hessischen oder an den hessischen Flüssen sichtbar. Schiffskapitäne von Flusskreuzfahrtschiffen, die schauen da mittlerweile relativ besorgt auf die fallenden Pegel im Rhein. Schon jetzt können Frachtschiffe deutlich weniger Ladung transportieren als sonst, weil die Fähren einfach zu flach sind. Und wenn die Pegel weiterfallen, dann wird es keine Flusskreuzfahrten mehr geben können, sagen die Experten beim Wasser- und Schifffahrtsamt in Bingen. Die Hitze, die betrifft uns ja aber alle und da gibt es inzwischen auch immer mehr Ideen jetzt dagegen von den Städten. Regenduschen in Wiesbaden zum Beispiel oder Hitze-Viewer auf der Internetseite vom Hessischen Landesamt für Naturschutz. Da sind dann kühle Orte aufgelistet, Weinkeller im Kloster Eberbach, wo wir jetzt rein können zum Abkühlen. Oder Eis essen einfach. In Wiesbaden gibt es in einer Eisdiele tatsächlich Kugel-Eis für 1 Euro und H3-Reporterin Dea Wieser hat sich's mal angeguckt.
4: Das kommt gut an bei den Menschen aus Wiesbaden.
5: Eine Kugel für 1 Euro, also wo hat man das schon? Und das Eis schmeckt richtig lecker.
6: Schmeckt perfekt, auch das Sorbet ist nicht flüssig, ist wirklich sehr lecker.
7: Ist gut, normales Eis, also für 1 Euro, ich weiß nicht, wo gespart wird, aber es ist fantastisch.
4: Die Eisdiele gehört zu einer großen Eismanufaktur aus Mannheim, die viele verschiedene Läden und Restaurants beliefert. Deshalb könne die Kugel so günstig angeboten werden, so der Inhaber. Neben den Läden in Wiesbaden, Mainz und Mannheim plant die Kette auch eine Eröffnung in Frankfurt.
0: Und wenn das dann auch alles nichts mehr hilft, dann bleibt uns ja immer noch das hier fürs Wochenende.
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Offenbach, Ella Henderson in HR3. Direkt dazu geben wir der Bastard zu mal ein bisschen Arbeit. Cyril!

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Guck hier, Sebastian räumt erstmal den Kühlschrank schön leer. Und wir starten gleich wahrscheinlich mit einer Trinkpause, so WM-like, in den Freundeskreis heute Abend. Habt einen schönen Freitagabend, habt ein schönes Wochenende.

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1: Hallo, ich bin Annika Hennig. Gesichtserkennung zum Beispiel an Bahnhöfen, die darf die Bundespolizei in Zukunft in bestimmten Fällen einsetzen. Das steht im neuen Bundespolizeigesetz, das der Bundestag beschlossen hat. Aus dem ARD-Hauptstadtstudio Dagmar Pepping.
2: Die Kameraaufnahmen werden mit Hilfe von künstlicher Intelligenz analysiert. Das soll helfen, Gefahren frühzeitig zu erkennen. Grüne und Linke kritisieren das als unzulässigen Eingriff in die Grundrechte der Bürger. Weitere Kernpunkte der Reform: Die Bundespolizei kann eigene Drohnen einsetzen. Außerdem darf sie Flugkörper selber abwehren. Ebenfalls geregelt in der Reform: Die Bundespolizei kann künftig ausreisepflichtige Menschen in Abschiebehaft nehmen.
1: Sind Facebook und Instagram eine Gefahr für Kinder und Jugendliche? Die EU-Kommission kommt nach einer Untersuchung zu dem Ergebnis, dass die Plattformen süchtig machen. Sie fordert den Meta-Konzern deshalb zu Änderungen auf den Plattformen auf. Der US-Konzern wehrt sich und sagt, es wurden schon sogenannte Teen-Konten eingeführt, mit denen Eltern die Accounts ihrer Kinder kontrollieren können. Der EU-Kommission reicht das nicht. Beim Sex soll in Zukunft gelten, nur Ja heißt Ja. Dieser Grundsatz soll aus Sicht der Bundesländer im Sexualstrafrecht stehen. Die Initiative aus Hamburg dazu hat im Bundesrat eine Mehrheit bekommen. Bisher gilt in Deutschland das Nein heißt Nein-Modell, aber Kritikern geht das nicht weit genug. Die Bundesregierung kann dem Vorschlag folgen, muss es aber nicht. Die Trockenheit bekommt auch der Rhein in Hessen und Rheinland-Pfalz zu spüren. Die Pegel sinken weiter. Und das könnte bald Folgen für den Schiffsverkehr haben. HR-Reporterin Andrea Bonhagen.
3: Große Frachtschiffe im Rhein bei Wiesbaden und Rüdesheim Richtung Rotterdam dürfen wegen Niedrigwasser nicht mehr voll beladen werden. Ausschlaggebend ist der Pegel bei Kaub. Logistikunternehmen mit Containerterminals von Basel über Ludwigshafen und Frankfurt bis Mainz müssen öfter fahren und nehmen deshalb bereits einen Zuschlag von ihren Kunden. Das Wasser- und Schifffahrtsamt Bingen schätzt, in 1 bis 2 Wochen könnte das Wasser auch für die Hotelschifffahrt zu niedrig werden.
1: Seit über 30 Jahren hat das kein deutscher Tennisprofi mehr geschafft. Alexander Zverev steht im Finale von Wimbledon. Er hat damit die Chance, sich nach den French Open den 2. Grand Slam-Titel zu holen. Zverev hat im Halbfinale den Briten Arthur Ferry in 3 Sätzen besiegt. Im Endspiel muss Zverev entweder gegen Novak Djokovic aus Serbien oder Jannik Sinner aus Italien antreten. 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
5: Leute, hoch die Hände, Wochenende. Und was für ein Wochenende. Klebt euch einen Ventilator unterm Shirt fest. Wir freuen uns auf bis zu 34 Grad, kaum eine Wolke am Himmel, viel Sonne. Nachts auch ganz entspannt, 19 bis 11 Grad. Sebastian Filipowski für euch hier im hr3-Freundeskreis. Einen wunderschönen guten Abend. Wir gucken auf die Straßen, damit ihr gut ankommt. Jetzt das Neueste aus dem hr3-Verkehrszentrum. A3, Frankfurt Richtung Köln, zwischen Niedernhausen und Bad Camberg, 6 Kilometer Stau, Unfall auf der linken Spur. A5, Frankfurt Richtung Kassel, zwischen Nordwestkreuz Frankfurt und Bad Homburger Kreuz, 4 Kilometer Stop and Go. Da steht ein kaputtes Auto auf der linken Spur, außerdem im Stau dann noch ein Unfall auf der rechten Spur. A7, Fulda Richtung Würzburg, zwischen Fulda Dreieck und Bad Brückenau Wildflecken, 5 Kilometer Stau und letzte Meldung. Für den Wiesbadener und Rheingau-Taunus-Kreis, die L3027 ist gesperrt zwischen Naurod und Niedernhausen in beiden Richtungen. Da laufen gerade Bergungsarbeiten nach einem Unfall. Kommt gut durch mit uns, schönen Feierabend.
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Update aus dem HR3-Verkehrszentrum. Vorsicht bitte auf der A3, Frankfurt Richtung Würzburg, zwischen Frankfurt Süd und Offenbacher Kreuz. Da laufen Leute auf dem Standstreifen rum und ein kaputtes Auto ist da auch noch am Start.

Mit Teil 3 ins Wochenende. Cindy Lauper am Start. Schönen Feierabend euch. Jetzt für echte Abwechslung. Neuer Hit von Mr. Gänsehaut. Teddy Swims, sein neuer Hit. Der braucht nicht viel. Bisschen Gitarre und wieder diese geile Stimme. Das geht so richtig tief, ne? Wahnsinn, egal was Teddy Swims macht, das hört sich so schön an. Der neue Hit jetzt ist auch wieder so ein lauter, verzweifelter Wunsch ans Universum. Diesmal der Wunsch, eine schmerzhafte Trennung einfach ungeschehen zu machen. Einfach Uhren zurückdrehen und all die Worte, die man sich an den Kopf geschmissen hat und die ganz ehrlich nicht ganz so schön waren, hätten wir sie mal nicht ausgesprochen. Und hätten eher versucht, konstruktiv an den Problemen zu arbeiten. Teddy Swims mit einer Botschaft. Ja, die fühlen wir alle, ne? Schöner Gänsehaut-Hit. Ganz frisch. Break up in reverse. Habt einen schönen Feierabend mit HR3.

Also auch wenn die Beziehung kaputt ist, wir haben uns sofort neu verliebt in Teddy Swims. Break Up in Reverse, ganz neuer Hit in HR3. Schönen Feierabend für echte Abwechslung. Jetzt für euch was zum Rock.

0: mir zu laut. Nein, ich will was zum Hüpfen. I got a feeling. Können wir auch. Mit dem Black Eyed Peas. I got a feeling. Immer echte Abwechslung hier für euch. Wir sind HR3. Hi.
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0: mit meiner Frau, meinem Hund, sehr gerne auf dem Hemsbergturm. Samstag, Sonntag wird bewirtschaftet. Man sitzt dort sehr nett, die Atmosphäre ist nett. Zu essen gibt's auch dort leckere Nussecken, für die, die süß haben wollen. Oder halt ein strammer Max. Genau, und da gehe ich im Sommer gerne hin.
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0: Christus Randy, Good Old Days für euren Freitagabend, 18.29 Uhr. Hi.
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0: Aber es wird doch schön in Fritzlar. Pferdemarkt steht an, das ganze Wochenende. Und es wird großartig mit super vielen Fahrgeschäften, lecker Essen, Live-Musik und ganz vielen tollen Leuten zu Hause in Hessen. Da geht was. Und das Wetter passt auch, bis zu 34 Grad am Wochenende. Viel Sonne, kaum eine Wolke da oben. Und nachts ein bisschen Abkühlung. Heute Nacht 19 bis 11 Grad. Sebastian Filipowski ist hier für euch. Hallo auf die Straßen, damit ihr gut ankommt. Jetzt das Neueste aus dem hr3-Verkehrszentrum. Vorsicht bitte zunächst auf der A3 Frankfurt Richtung Würzburg zwischen Frankfurt Süd und Offenbacher Kreuz. Da laufen immer noch Menschen auf dem Standstreifen rum. Außerdem kaputtes Auto steht da. Staus und Störungen jetzt, ist nicht viel los. A3 Frankfurt Richtung Köln zwischen Niedernhausen und Bad Camberg. 6 Kilometer Stau, da hat es einen Unfall gegeben auf der linken Spur. A5 Frankfurt Richtung Kassel zwischen Nordwestkreuz Frankfurt und Bad Homburger Kreuz. 5 Kilometer Stau. Kaputtes Auto ist weg. Es gibt aber noch einen Unfall im Stau mittendrin. Auf dem Standstreifen passiert, also noch ein bisschen Geduld. Und letzte Meldung, A7, Fulda Richtung Würzburg zwischen Fulda A3 und Bad Brückenau Wildflecken. 3 Kilometer Stau. Kommt gut an mit uns.
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0: einfach treiben lassen vom Sommer. Harry Styles in HR3. Update aus dem HR3-Verkehrszentrum. Vorsicht bitte auf der A3, Frankfurt Richtung Köln, zwischen Abfahrt Rauenheim und dem Wiesbadener Kreuz. Da läuft eine Person auf dem Standstreifen rum. Endlich Wochenende! Feiern wir zu Hause in Hessen, mittendrin in den Sommerferien. Wir haben die Highlights für euch gecheckt, auf die wir uns freuen.
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2: Mit Fabian Schmidt. Hallo. Die nordhessische Kirschenstadt feiert ihr Kirschenfest. In Witzenhausen ist bis Sonntag wieder Kesper-Kirmes. Und wie jedes Jahr wird eine neue Kirschenkönigin gewählt. Die bisherige Hoheit, Jolana die Erste, blickt auf ein bewegendes letztes Amtsjahr zurück.
3: Wir durften unsere Partnerstadt reisen in Italien. Dort durfte ich mit meinem Königshaus 5 wundervolle Tage verbringen.
2: Am Samstag wird die neue Königin auf dem Marktplatz gewählt. Drumherum gibt es für Besucher der Kesper-Kirmes natürlich bis Sonntag Kirschkirmes. Kernweitspucken und noch viel mehr. Es ist eines der größten Volksfeste der Region. An der Fulda in Kassel entsteht am Sonntag eine riesige Badewiese. Zum internationalen Flussbadetag lädt das Kurbad Jungborn zum großen Fullebaden an der Drahtbrücke ein. Jeder kann ausprobieren, wie es sich anfühlt, in der Fulda zu schwimmen. Die DLRG sorgt für eine sichere Badebegleitung. Los geht's um 14 Uhr. Einer der ältesten Knabenchöre der Welt, die Regensburger Domspatzen, kommen zu Besuch nach Nordhessen. Dabei finden gleich 2 Konzerte zur selben Zeit statt, mit ganz unterschiedlicher Ausrichtung. Im Bad Soden-Allendorf präsentiert der Chor im Rahmen der Altmarktfestspiele die schönsten Volkslieder und Melodien. In der Stiftskirche Kaufungen wird es dagegen modern. Hier treffen die Domspatzen auf ein Jazzquartett. Beide Konzerte beginnen Sonntag um 17 Uhr. Fabian Schmidt aus dem Studio Nordhessen.
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0: Ja, auch bei knapp 30 Grad zum Feierabend noch voll mit dabei. Imagine Dragons. Hello.
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0: Ja, genau. 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Lustig kommen wir auch hier in HR3. 19 Uhr, schönen guten Abend.
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2: Hallo, ich bin Frank Wornert. Die Bundespolizei soll künftig in bestimmten Fällen auch Gesichtserkennung einsetzen dürfen, zum Beispiel an Bahnhöfen. Das steht im neuen Bundespolizeigesetz, das der Bundestag beschlossen hat. ARD-Hauptstadtkorrespondentin Dagmar Pepping.
3: Die Kameraaufnahmen werden mit Hilfe von künstlicher Intelligenz analysiert. Das soll helfen, Gefahren frühzeitig zu erkennen. Grüne und Linke kritisieren das als unzulässigen Eingriff in die Grundrechte der Bürger. Weitere Kernpunkte der Reform: Die Bundespolizei kann eigene Drohnen einsetzen. Außerdem darf sie Flugkörper selber abwehren. Ebenfalls geregelt in der Reform: Die Bundespolizei kann künftig ausreisepflichtige Menschen in Abschiebehaft nehmen.
2: Politisches Beben in Berlin. Wenige Wochen vor der Abgeordnetenhauswahl verzichtet der regierende Bürgermeister Wegner auf seine Spitzenkandidatur für die CDU. Als Grund nennt Wegner in einer Erklärung die massive Kritik an seinem Krisenmanagement nach dem Stromausfall im Januar. In Umfragen war die Berliner CDU zuletzt auf den 4. Platz abgerutscht und kam nur noch auf 17%. Wo ist die Hitze in Hessen einigermaßen erträglich? Das zeigt der Hitzeviewer des Landesamts für Naturschutz. Die Online-Karte zeigt Städte und Gemeinden mit kühlen Orten. Und da sieht man, dass sich Flächen mit viel Grün und Wasser weniger aufheizen als Hitze-Hotspots mit Asphalt und dichter Bebauung. In Gießen haben drei Kinder gezeigt, was Zivilcourage bedeutet. Die Jungs im Alter von 10 und 11 Jahren haben bei einer Schlägerei eingegriffen. Dafür sind sie von der Polizei geehrt worden. HR3-Reporterin Lena Lachnit.
4: Ende April sind Anton, Theo und Niklas auf dem Weg von der Schule nach Hause, als sie in der Licherstraße die Schlägerei zwischen den beiden Obdachlosen sehen. Einer der beiden Obdachlosen flüchtet, der andere hat eine blutende Wunde im Gesicht. Die Kinder helfen dem verletzten Mann. Mit einem Handy rufen sie den Krankenwagen und die Polizei. Als Belohnung gab es eine Tour durchs Polizeipräsidium, eine Ehrenurkunde und kleine Geschenke.
2: Auf wen trifft Frankreich im Halbfinale der Fußball-WM? Das entscheidet sich heute Abend um 21 Uhr, ist Anstoß im Viertelfinalspiel Spanien gegen Belgien. Spanien steht nach 16 Jahren zum ersten Mal wieder in einem Viertelfinale bei einer WM. Für Spanien läuft es gut bei der WM. Das Team hat noch kein Gegentor kassiert. Aber auch Belgien geht selbstbewusst ins Spiel nach dem 4:1 gegen die USA. 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
0: Gleich freuen wir uns auf echte Abwechslung mit Savage Garden zum Wegträumen. Doch vor was aus dem Club von Robin Schulz. So geht's rein in euren Feierabend hier mit dem HR3 Freundeskreis. Schönen guten Abend. Sebastian Filipowski hier für euch mit dem Wetter. Da sind wir komplett im Ferienmodus drin. Gehören auf Standby heute Nacht, da funkeln die Sterne über Hessen, klarer Himmel. Bis 19 Grad in Rhein-Main, bis 11 Grad im Norden. Morgen dann tagsüber einfach nur hot, viel Sonne, kaum eine Wolke, bis 34 Grad. Hallo auf die Straßen, damit ihr gut ankommt. Jetzt das Neueste aus dem HR3-Verkehrszentrum. Vorsicht bitte auf der A60 Rüsselsheim Richtung Mainz. Zwischen Rüsselsheim-Mitte und Bischofsheim kaputtes Auto auf der rechten Spur. Jetzt die Staus und Störungen. A3 Frankfurt Richtung Köln. Zwischen Niedernhausen und Bad Camberg 3 Kilometer Stau. Da hat es einen Unfall gegeben auf der linken Spur. A5 Frankfurt Richtung Kassel. Zwischen Nordwestkreuz Frankfurt und Bad Homburger Kreuz 5 Kilometer Stau. Das Ganze wegen der Tagesbaustelle auf der rechten Spur. Vorsicht, das Stauende liegt hinter einer Kurve. Und letzte Meldung kommt von der A7 Fulda Richtung Würzburg. Zwischen Fulda Dreieck und Bad Brückenau Wildflecken 2 Kilometer Stau. Kommt gut an mit uns.
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Update aus dem HR3-Verkehrszentrum. Vorsicht bitte auf der A66 Frankfurt Richtung Wiesbaden. Zwischen Frankfurt-Höchst und Kelkheim, da läuft ein Radfahrer auf dem Standstreifen rum. Und vielleicht läuft er nicht, vielleicht fährt er auch auf dem Rad rum. Vorsicht bitte auf der 66.

Laurel im H3-Freundeskreis zum Wochenende. Wir feiern jetzt echte Giganten. Die Rolling Stones sind wieder da. Neues Album, Foreign Tongues. H3 hat die Highlights für euch rausgesucht und mal durchgespult.

0: Oh, jeder Hit ein Brett auf dem Album. Was ist eigentlich zuerst auf der Welt gewesen? So ein T-Rex oder die Stones? Keine Ahnung, aber die Stones seit so vielen Jahren unterwegs und die sind immer noch on fire.
1: It's for damn good. You know, and we love what we genuinely love what we do. We do it for ourselves. And I don't mean that money wise, of course.
0: Keith Richards von den Stones erzählt, was sie antreibt. Es ist nicht das Geld, nein, das brauchen sie gar nicht. Es ist einfach das Musikmachen. Es ist diese tolle Band, diese tollen Kollegen, dieser Wahnsinns Mick Jagger. Mick Jagger. Auf jeden Fall, es ist Wahnsinn, was die Stones alles immer runterreißen. Neues Album, großer Hit drauf, In the Stars. Und auf den freuen wir uns jetzt komplett aus dem neuen Stones-Album Foreign Tongues. In the Stars. Schönes Wochenende.
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Kommt aus der Zeit, da haben wir noch nicht Gym gesagt zum Fitnessstudio. Fitnesscenter sogar damals, ne? Flashdance in HR3, Kulthit und für echte Abwechslung jetzt was ganz Neues. Frischer Hit von Benson Boone. Der kommt ganz langsam angeschlichen gleich, wenn wir den komplett hören. Und zum Ende, der baut sich so auf, zum Ende, da ist so viel Power drin. Boah, das regnet Konfetti bei euch im Radio. Ganz neu. Wir feiern Benson Boone, The Time of My Life.

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4: Schönen guten Abend, 19.33 Uhr.
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4: Sorry schon mal an Nordrhein-Westfalen und Niedersachsen. In Nordhessen, dieser kleine Zipfel, der genau zwischen unseren Nachbarn liegt. Oh, wir sind da so laut, das könnte eventuell auch ein bisschen rüberstrahlen. HR3 dreht auf für euch die HR3 Disco Party in Grebenstein. Wird richtig geil. Und dazu blauer Himmel, kaum eine Wolke, bis 30 Grad. In Süd- und Mittelhessen sogar bis 34 Grad. Nachts kühlt es sich ab auf 19 bis 11 Grad. Und nächste Woche drehen wir dann noch weiter an der Wetterkurbel bis 36 Grad. Schönen guten Abend, Sebastian Filipowski hier für euch im HR3 Freundeskreis. Gleich mit den Tipps für die perfekte Klimaanlage zu Hause. Davor schauen wir auf die Straßen, damit er gut ankommt. Jetzt das Neueste aus dem HR3-Verkehrszentrum. Erstmal die Warnmeldung. Vorsicht bitte auf der A5 Frankfurt Richtung Kassel. In Höhe Raststätte Limes Ost, da liegen Reifenteile auf der Fahrbahn. Und Vorsicht weiterhin bitte auf der 66 Frankfurt Richtung Wiesbaden. Zwischen Frankfurt Höchst und Kelkheim, da befindet sich ein Radfahrer auf dem Standstreifen. Staus und Störungen, A5 Frankfurt Richtung Kassel. Zwischen Nordwestkreuz Frankfurt und Bad Homburger Kreuz, 5 Kilometer Stau. Das Ganze wegen der Tagesbaustelle auf der rechten Spur. Und letzte Meldung von der A6, Heilbronn Richtung Mannheim, zwischen Mannheim-Schwetzingen und Kreuz Mannheim, 3 Kilometer Stau. Gute Fahrt.
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0: Ganz easy. Mike and the Mechanics in HR3. Update aus dem HR3 Verkehrszentrum. Vorsicht bitte auf der A45 Aschaffenburg Richtung Gießen. Zwischen Alzenau Nord und Hanauer Kreuz. Da laufen Leute auf dem Standstreifen herum. Die nächsten Tage zu Hause in Hessen. Oh, die fühlen sich wieder an wie Leben im Airfryer. Am Wochenende bis 34 Grad, nächste Woche bis 36. Eure Ideen zum Coolbleiben?
1: Mein Tipp für heiße Tage, ein Ventilator unterm Tisch und ein feuchtes Gästehandtuch im Nacken.
0: Claudia aus Darmstadt macht es genau richtig. Feuchtes Handtuch direkt auf die Haut. Nicht über einen Stuhl hängen oder über einen Ventilator mit Stuhl davor, was auch immer. Es bringt nichts und fallt auch nicht auf diese Ventilatoren mit Wassertank rein, sagt HR3-Reporterin Emma-Louise Rothschild.
1: Ja, rein physikalisch ist das ganz logisch, denn auch wenn wir es gerne anders hätten und jetzt ganz, ganz viele Internetclips uns auch ganz wundervolle Techniken versprechen, Wärme verschwindet nicht einfach so, jedenfalls bis jetzt noch nicht. Und die muss irgendwo hin. Im besten Fall nach draußen, damit mein Raum auch wirklich kühler wird. Und das leisten diese Luftbefeuchter natürlich überhaupt nicht. Wenn ich davor sitze, dann habe ich kurz ein besseres Gefühl, weil sich das durch diese Feuchtigkeit ein bisschen schöner anfühlt. Im Endeffekt machen die Luft im Raum aber nur noch feuchter. Dann habe ich nicht nur eine heiße Wohnung, sondern auch noch eine schwüle heiße Wohnung.
0: Oh, Albtraum, ne? Da hilft dann nur noch eine Klimaanlage oder ein Kühlgerät. Ob die gut sind oder nicht, wenn ihr da was im Auge habt, ihr erkennt das sehr schnell mit diesem Tipp.
1: Wenn ich jetzt ganz besonders günstige Angebote finde, dann sollte ich immer ganz genau darauf gucken. Ist ein Abluftschlauch nach draußen dabei? Ist eine Fensterabdichtung dabei? Denn ansonsten kann ich die sowieso nicht so effektiven Geräte auch gar nicht gebrauchen. Und die sind für kleine Räume geeignet, nicht für permanente Kühlung.
0: Ich träume ja immer noch so davon, weiß nicht so. Kühlschrank umkippen auf den Boden und dann reinlegen, wie so ein Bett. Und natürlich Tür wieder zumachen. Licht muss immer wieder ausgehen, ne?

0: wie so ein warmer, tiefer Blick in die Sterne. Griff im HR3 Freundeskreis in Richtung Wochenende gleich. Freuen wir uns auf Power hier mit Tiffany Harris. Dazu gibt's Gänsehaut mit The Calling. So geht echte Abwechslung. The Calling mit viel Gefühl. Und danach Tiffany Harris mit viel Leidenschaft.
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0: Mein Wohlfühlort ist das Fürstenlager. Früher vom Landadel haben die dort einen schönen Park angelegt. Dort laufe ich gern mit meiner Frau durch, weil da so schöne Gebäude sind und Bäume und die auch im Sommer Schatten spenden. Dann laufen wir noch weiter nach Hochstetten ins Dorfcafé. Dort trinken wir einen Cappuccino und da haben wir einen schönen Spaziergang gemacht.
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0: Wow! Gleiches Wochenende. Hallo zusammen.
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2: Um 20 Uhr mit Christoph Haas. Bundestag und Bundesrat haben grünes Licht gegeben für die Milliardensparpläne der Bundesregierung für die Krankenkassen. Kanzler Merz spricht von einem Meilenstein für stabile Beiträge. Ähnlich hat sich Gesundheitsministerin Wagen geäußert. ARD-Hauptstadtkorrespondentin Katrin Aue.
3: Wagen bezeichnet die Entscheidung in Bundestag und Bundesrat als wichtiges Signal für Unternehmen und Versicherte. Es zeige die Handlungsfähigkeit der politisch Verantwortlichen im Land. Kritik kommt nicht nur von der Opposition, sondern auch von Sozialverbänden und aus der Ärzteschaft. Bundesärztekammerpräsident Klaus Reinhardt spricht von einem erheblichen Solidarbeitrag, den Ärztinnen und Ärzte mit der Reform leisten müssten. Der katholische Krankenhausverband erklärt, das Gesetz erhöhe den wirtschaftlichen Druck auf die Kliniken weiter.
2: Die Bundespolizei soll im Kampf gegen Schwerkriminelle und Cyberangriffe mehr Befugnisse bekommen. Der Bundestag hat eine Reform des Bundespolizeigesetzes beschlossen. Danach dürfen die Beamten künftig etwa eigene Drohnen zur Überwachung einsetzen. Daten von Verdächtigen sollen sie leichter erheben, speichern und weiterverarbeiten dürfen. Der Bundesrat muss dem Gesetz noch zustimmen. US-Präsident Trump hat die Waffenruhe mit dem Iran offiziell für beendet erklärt, gleichzeitig aber Gesprächsbereitschaft signalisiert. Auf seiner Online-Plattform schreibt Trump, der Iran habe darum gebeten, die Gespräche fortzusetzen, dem habe man zugestimmt. Inzwischen sind Vermittler aus Katar im Iran eingetroffen. Bei den Gesprächen soll es laut Insidern auch um die Schifffahrt durch die Straße von Hormus gehen. Im Prozess um den Wilke-Wurst-Skandal am Landgericht Kassel ging es heute um die desolaten Hygienezustände in dem Betrieb. Ein Experte des Regierungspräsidiums Darmstadt sagte, die Listerien hätte man nicht mit der Lupe suchen müssen, sondern sie hätten einen angesprungen. 11 Menschen sollen in Zusammenhang mit Wilke-Wurst gestorben sein. Angeklagt sind 3 ehemalige Mitarbeiter. Tennisprofi Alexander Zverev steht zum ersten Mal im Finale von Wimbledon. Zverev besiegte im Halbfinale den Briten Arthur Ferry in 3 Sätzen. Auf die Frage, warum sein Jubel nach dem Match so verhalten war, sagte er:
4: Also ich bin im Finale, ich habe das Turnier noch nicht gewonnen. Deswegen bin ich sehr glücklich, im Finale zu sein, aber das Turnier geht weiter. Und am Sonntag ist das größte Match.
2: Im Endspiel trifft Zverev auf Jannik Sinner aus Italien, der sich im 2. Halbfinale gegen Novak Djokovic aus Serbien in 3 Sätzen durchgesetzt hat. Das waren die Nachrichten.
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0: Live-Musik, Tanzen, coole Sportevents. 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Ganze Stadt ist am Feiern. Wetter passt auch. 3 Tage Marburg, dazu bis 31 Grad am Wochenende mit viel Sonne. Nachts runterkühlen auf 15 Grad, in Rhein-Main ein bisschen wärmer heute Nacht bis 19 Grad. Und nächste Woche dann noch hotter bis 36 Grad. Schönen guten Abend, Sebastian Filipowski bringt euch ins Wochenende im hr3-Freundeskreis. Damit er gut ankommt, jetzt das Neueste aus dem hr3-Verkehrszentrum. A5 Frankfurt Richtung Kassel zwischen Nordwestkreuz Frankfurt und Bad Homburger Kreuz. 5 Kilometer Stop and Go. Die Tagesbaustelle auf den beiden rechten Spuren macht da ein bisschen Stress. A6 Heilbronn Richtung Mannheim zwischen Mannheim-Schwetzingen und Kreuz Mannheim. 1 Kilometer Stau. Und Hinweis für euch auf der B455 Mainz-Kastell-Königstein. Zwischen dem Abzweig nach Hessloch und Wiesbaden-Rambach finden gerade Löscharbeiten statt. Deshalb in beiden Richtungen da alles gesperrt. Habt eine gute Fahrt mit uns.
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0: Kennt ihr das auch? Ihr hört einen Hit, ihr googelt den kurz und dann auf einmal so, kleiner Schlag vor den Kopf. Dieser Hit ist ja genauso alt wie wir. Hilfe! Aus 1982, Eishaus. Hey Little Girl, wow. Auf den Schock, schnell was Neues. Neuer Hit von Katy Perry. Watch It Burn. Wenn die so neue Musik macht, das ist für Katy Perry wie so ein Sandwich belegen.
1: I'm always keeping lots of notes. I'm writing everything down. I'm doing voice notes. All of it, right?
0: Katy Perry erzählt in einem Podcast, dass sie sich die ganze Zeit immer so Notizen macht. Da ist sie im Flow, immer kreativ sein, den ganzen Tag über. Und wenn sie dann die neuen Hits im Studio macht, dann öffnet sie einfach ihr Notizbuch und dann findet sie erstmal eine Idee für eine Melodie. Dann auf der nächsten Seite ist da vielleicht eine Idee für die Lyrics. Und dann schnappt sie sich so die Zutaten nach und nach und belegt ihren Hit wie so ein Sandwich. Das neueste Sandwich jetzt für euch. Katy Perry, Watch It Burn.
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0: Neuer Hit im HR3-Freundeskreis von Tante Käthe. Lässt mal alles raus, was sie die letzte Zeit so erlebt hat. Viel Wut. Watch it burn. Schönen guten Abend gleich. Wir freuen uns hier auf Cher. Der schönste gute Laune der Welt. Und dazu was zum Wohlfühlen von Miles Smith. Romantisch am Lagerfeuer sitzen mit Miles Smith. Cher macht uns alle glücklich. 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
1: Hi.

0: Das ist ja schon fertig, Mensch. Gute Laune mit Share the Sheep Sheep Song in HR3. Euer Freitagabend. Hallo zusammen. Gleich, wir lachen mal ein bisschen zusammen, mit dem schicksten Accessoire in den Küchen zu Hause in Hessen. Früher ist der Thermomix gewesen, jetzt der Airfryer.
1: Schon der Begriff klingt ja wie so ein mega Fahrgeschäft auf der Kirmes.
2: Geil, lass mal alle in den Airfryer.
0: Ja, gleich, wir haben ein bisschen Spaß hier in HR3, die Welt in 30 Sekunden. Eine Liebeserklärung an den Airfryer. Davor feiern wir den neuen Hit von David Guetta, Alok und Stickfigure. Run, run, river.
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3: Schönen guten Abend, 20.30 Uhr genau.
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3: Wir freuen uns gleich auf echte Abwechslung. Was zum Rocken von Beste, was zum Träumen von Dua Lipa. Auch am Freitag Feierabend. Hier ist was los. Sebastian Filipowski für euch am Start in HR3 mit dem Wetter. Die nächsten Tage, Leute, wir ziehen einfach ins Freibad. Handtuch, erste Reihe, schön am Wasser und ihr lasst es liegen. Wochenende bis 34 Grad, viel Sonne, kaum eine Wolke am Himmel. Nächste Woche dann zu Hause in Hessen. Wir drehen noch mehr auf bis 36 Grad. Runterkühlen, entweder im Freibad im Wasser oder in der Nacht. Bis 19 Grad in Rhein-Main, Nordhessen bis 11 Grad. Hallo auf die Straßen, damit ihr gut ankommt. Jetzt das Neueste aus dem HR3-Verkehrszentrum. Vorsicht bitte auf der A7, Hannover Richtung Kassel, zwischen Kassel-Ost und Kreuz-Kassel-Mitte. Da liegen Fahrzeugteile auf der Fahrbahn. Und eine Meldung noch von der A5, Frankfurt Richtung Kassel. Da ist gerade eine Tagesbaustelle auf den beiden rechten Spuren zwischen Nordwestkreuz Frankfurt und Bad Homburger Kreuz. 5 Kilometer Stop and Go. Kommt gut an.
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0: Wir feiern ins Wochenende. K-Turm H3 Freundeskreis. Leute, die größten Erfindungen der letzten 100 Jahre. Smartphone, ne? Ganz klar. Herzschrittmacher, auch wichtig. Und dann noch dieses Gerät, womit wir Männer jetzt auch endlich wieder Spaß am Kochen haben. Der Airfryer. Ja, wir nennen das Kochen.
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2: Schon der Begriff klingt ja wie so ein Mega-Fahrgeschäft auf der Kirmes.
3: Geil, lass mal alle in den Airfryer!
2: Natürlich geht's um nichts anderes als um eine Heißluftfritteuse. Wobei man Fritteuse gar nicht mehr sagen darf, sondern Friteurin. Denn es ist einfach in. In dem Ding wird in unzähligen Haushalten inzwischen fast alles eher gefried, was nicht bei dry auf den Bäumen ist. Nicht nur Pommes, sondern auch Brokkoli, Kichererbsen, Aufbackbrötchen, wahrscheinlich auch nasse Badeklamotten, benutzte Tennissocken. Und immer wenn das Essen serviert wird, wird dazu gesagt,
4: ist ganz ohne Öl, kein Fett.
2: Und seitdem denken jetzt auch alle, dass sie sich gesund ernähren mit Nuggets und Tiefkühlpizza.
4: Ohne Öl.
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Update aus dem H3-Verkehrszentrum. Vorsicht bitte auf der B27 Witzenhausen Richtung Eschwege zwischen Bad Soden und dem Abzweig nach Frankershausen. Da laufen Ziegen auf der Fahrbahn rum. Vorsicht auf der B27, Ziegen unterwegs.

0: Taylor Swift in HR3, euer Freitagabend gleich mit einem Weltrekordversuch. In London, heute im Hyde Park, fettes Konzert mit Pitbull. Fans aus der ganzen Welt sind dabei beim beklopptesten Weltrekordversuch ever. Pitbull will heute den Weltrekord aufstellen für die, Achtung, größte Ansammlung von Menschen mit Glatzenkappe.
1: So excited, can't wait to get in there, can't wait to get dancing.
0: Die Leute wollen einfach eine gute Zeit haben, sind schon Stunden vorgekommen, haben sich angestellt, damit sie den besten Platz sich sichern und am Ende vielleicht den Weltrekord holen. Wie es läuft gerade, ihr hört es gleich in HR3 Pop, die Abendshow. Michael Räufsteck, schalte nach London, checkt die Lage und heute nur für euch, die Haare hatte extra schön. Habt einen wunderschönen Freitagabend mit uns. Schönes Wochenende. Sebastian Filipowski ist raus.
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Update aus dem HR3-Verkehrszentrum. Vorsicht bitte auf der A66 Wiesbaden Richtung Frankfurt zwischen Nordwestkreuz Frankfurt und Frankfurt-Ludwig-Landmann-Straße. Dann Radfahrer auf dem Standstreifen auf der 66. Radfahrer, Vorsicht bitte.

0: Miley Cyrus, Midnight Sky. Einen wunderschönen guten Abend euch.
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2: Um 21 Uhr mit Christoph Haas. Bessere Bedingungen für den Spitzensport in Deutschland. Darum geht es im neuen Sportfördergesetz, das der Bundestag verabschiedet hat. Kernstück ist eine neue Spitzensportagentur. Sie soll in Zukunft unabhängig darüber entscheiden, wer vom Bund gefördert wird. Stärker als bisher soll es dabei um Leistung und Entwicklungspotenzial der Athletinnen und Athleten gehen. Als Meilenstein für stabile Beiträge hat Bundeskanzler Merz das Gesetz von Gesundheitsministerin Wagen bezeichnet, das heute beschlossen wurde. Es sieht Einsparungen in Milliardenhöhe vor. Ähnlich äußerte sich die Ministerin, ARD-Hauptstadtkorrespondentin Katrin Aue.
3: Wagen bezeichnet die Entscheidung in Bundestag und Bundesrat als wichtiges Signal für Unternehmen und Versicherte. Es zeige die Handlungsfähigkeit der politisch Verantwortlichen im Land. Kritik kommt nicht nur von der Opposition, sondern auch von Sozialverbänden und aus der Ärzteschaft. Bundesärztekammerpräsident Klaus Reinhardt spricht von einem erheblichen Solidarbeitrag, den Ärztinnen und Ärzte mit der Reform leisten müssten.
2: Der Berliner Finanzsenator Evers soll CDU-Spitzenkandidat für die Wahl zum Abgeordnetenhaus im September werden. Darauf haben sich die Kreisvorsitzenden der Berliner CDU am Abend geeinigt. Er soll Nachfolger des regierenden Bürgermeisters Wegner werden. Der hatte heute die Kandidatur aufgegeben, nach wachsender Kritik an seinem Krisenmanagement während des Stromausfalls im Januar. Unter anderem waren Wegner falsche Angaben zu seinen Tätigkeiten direkt nach dem Anschlag vorgeworfen worden. Handeln statt wegschauen. Genau das haben drei Jungen aus Gießen gemacht und sind dafür jetzt von der Polizei geehrt worden. Die 10- und 11-Jährigen hatten eine Schlägerei zwischen Obdachlosen beobachtet. Aus Gießen HR-Reporterin Lena Lachnit.
4: Ende April sind Anton, Theo und Niklas auf dem Weg von der Schule nach Hause, als sie in der Licherstraße die Schlägerei zwischen den beiden Obdachlosen sehen. Einer der beiden Obdachlosen flüchtet, der andere hat eine blutende Wunde im Gesicht. Die Kinder helfen dem verletzten Mann. Mit einem Handy rufen sie den Krankenwagen und die Polizei. Als Belohnung gab es eine Tour durchs Polizeipräsidium, eine Ehrenurkunde und kleine Geschenke.
2: Alexander Zverev trifft im Finale des Tennisturniers von Wimbledon auf Titelverteidiger Jannik Sinner. Der hat sich im zweiten Halbfinale gegen Novak Djokovic durchgesetzt. Vorher hatte Zverev den Briten Arthur Ferry in drei Sätzen geschlagen. Er steht damit als erster deutscher Tennisspieler seit 1995 im Finale des Grand Slam Turniers. Das waren die Nachrichten. Das Wetter, heute Nacht ist es meist klar und es kühlt ab auf Werte zwischen 19 und 11 Grad. Morgen bekommen wir wieder viel Sonnenschein und mit maximal 27 bis 34 Grad wird's noch wärmer als heute. Und auch am Sonntag sonnig bis 34 Grad. Es ist 21:03 Uhr.
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5: Vorsicht auf der B27 Witzenhausen Richtung Eschwege. Zwischen Bad Soden und dem Abzweig nach Frankershausen sind mehrere Ziegen auf der Fahrbahn. A5, Frankfurt Richtung Kassel zwischen Nordwestkreuz Frankfurt und Bad Homburger Kreuz. 5 Kilometer stockender Verkehr wegen einer Tagesbaustelle auf den beiden rechten Fahrstreifen. A5, Frankfurt Richtung...
6: Eine Eilmeldung aus dem Verkehrszentrum. Vorsicht auf der A8 München-Stuttgart zwischen Wendlingen und Raststätte Denkendorf Nord. Hier sind in beiden Richtungen Kinder auf der Fahrbahn. A8 München-Stuttgart zwischen Wendlingen und Raststätte Denkendorf Nord. Hier sind Kinder auf der Fahrbahn.
5: Am Gambacher Kreuz ist die Verbindung zur A45 Richtung Aschaffenburg wegen einer Baustelle bis 12. Juli gesperrt. Eine Umleitung ab Butzbach über die U21 ist eingerichtet. A45 Aschaffenburg Richtung Gießen. Die Anschlussstelle Altenstadt ist wegen einer Baustelle bis 25. Juli gesperrt. Eine Umleitung über Hammersbach ist ausgeschildert.
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6: mit Michael Reufsteck. Hallo, Spanien gegen Belgien ist das heutige Viertelfinale bei der Fußball-Weltmeisterschaft. Ein Viertelfinale ganz ohne Deutschland, wie schon das Achtelfinale. Aber bald wird ja alles anders, denn vielleicht habt ihr es gehört, der Bundestag hat heute beschlossen, dass deutsche Sportler bald wieder international erfolgreicher werden. Ja, dann ist die Sache ja geregelt. So, wollt ihr mit uns Reim dich spielen? Möglicherweise steht noch ein Bundestagsbeschluss bevor, dass ihr das heute gewinnt. 07221 2011, das Wochenfinale für unser Quiz, das sich reimt. Seid gerne dabei und bewerbt euch jetzt. Wir spielen Luis Capaldi und Forget Me.
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0: Bibi Rexha und Faithless, New Religion.
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0: Und jetzt ist Reimdichtzeit für Friederike aus Heinsberg. Hallo Friederike.
2: Hallo.
0: Gestern hatten wir zum ersten Mal zwei Menschen, die gemeinsam gespielt haben in diesem Spiel. Heute haben wir zum ersten Mal dich, die du gemeinsam mit deinem Pferd spielen möchtest. Habe ich das richtig verstanden?
2: Genau, ja, hast du. Ich bin tatsächlich gerade im Stall.
0: Ja, das ist doch sehr gut. Wie gut kann dein Pferd reimen?
2: Ich glaube, Bieren reimt sich auf Bieren.
0: Ja, genau. Wenn das jetzt das Reimwort wäre. Vier, Bier, Stier. Dann wäre das die perfekte Spielrunde für euch. Ist es leider nicht. Versuchen wir es trotzdem. Es geht darum, 6 richtige Antworten in 30 Sekunden zu geben, die sich alle aufeinander reimen. Denn nur dann gewinnst du, bei einer falschen Antwort sowieso nicht. Und wenn sich was nicht reimt, dann fresse ich dich. Das ist das Spiel. Reim dich, okay?
2: Ja, alles klar.
0: Dann 30 Sekunden ab jetzt. Welches andere Wort für Endspiel lässt sich wesentlich besser brüllen?
2: Finale.
0: Womit treiben die Füße ein Fahrrad an?
2: Pedale.
0: Worin liegt Obst gut?
2: Schale.
0: Was ist der Sammelbegriff für A, E, I, O und U?
2: Vokale.
0: Was wird gelegentlich am Strand angespült? Große Tiere.
2: Wale.
0: Was bezahlst du einmal und dann ist alles inbegriffen?
2: Pauschale.
0: Ja! Das war auch noch in der Nachspielzeit, aber drin, das gilt. Friederike, sehr gut, das war eine schöne Strähne, denn damit machst du eine tolle Fünferwoche voll. Alle, die diese Woche reimlich mitgespielt haben, haben gewonnen und du auch und das finden wir super. Was für eine perfekte Woche. Herzlichen Glückwunsch, kriegst eine kleine Überraschung von uns. Und
2: Supi, danke schön, ich freue mich.
0: Beste Grüße an dein Pferd, eine bessere Unterstützung hätte es nicht sein können. Wie heißt es?
2: Beuke.
0: Euch und Friederike, vielen Dank fürs Mitmachen. Schönes Wochenende.
2: Dankeschön.
0: Tschüss.
2: Danke. Tschüss.

Die Ärzte Westerland, hier ist Pop, die Abendshow, gemeinsam bei NDR 2, MDR Jump, WDR 2, HR 3, SR 1 und von SWR 3. Wir berichten die aufregenden Zwischenstände beim Fußball. Es steht 0:0 zwischen Spanien und Belgien. Noch kein rekordverdächtiges Ergebnis bisher, aber Weltrekordversuch heute in London beim Konzert von Pitbull. Es ist ja mittlerweile schon Tradition, dass Fans von Pitbull bei seinen Konzerten Kappen tragen, mit denen sie aussehen, als hätten sie Glatzen. Dazu Sonnenbrillen und Anzüge, um so auszusehen wie Pitbull. Mit Glatze, Sonnenbrille, Lederjacke und so weiter. Wichtig für den Weltrekordversuch sind heute aber tatsächlich nur die Glatzenkappen. Also sie versuchen, so viele Menschen mit Glatzenkappen auf einen Haufen zu kriegen wie noch nirgendwo. Und wo wäre das besser als beim Pitbull-Konzert? Die Stimmung auf dem Weg dorthin war schon sehr gut. Lauter Pitbull-Fans mit ihren Glatzenkappen in der U-Bahn.

0: man die Kappen im Radio leider so schlecht sehen kann, haben wir euch das Video auf popabend.de gestellt. Popabend.de. Und auf dem Weg zum Gelände war auch ARD-Reporterin Lisa Marie Röhling.
1: Tatsächlich, je näher man dem Gelände kommt, desto mehr Glatzenkappen sieht man auch. Und das ist schon bemerkenswert, weil hier gerade eine ziemliche Hitzewelle herrscht und man schnell unter so einer Kappe schwitzt. Also die eingefleischten Pitbull-Fans finden, dass es halt einfach zum Fan-Dasein dazugehört, diesen Rekord mitzumachen. Und außerdem macht es auch total viel Spaß, weil man sich hier als Teil einer riesigen Community fühlt.
2: So excited. Can't wait to get in there.
3: Ich kann es kaum abwarten, da endlich reinzugehen.
0: Wenn man schon herkommt, dann kann man gleich den ganzen Quatsch mitmachen und den Weltrekordversuch teilnehmen.
3: Wenn du zu Pitbull gehst, dann musst du dich halt auch entsprechend anziehen.
0: Also momentan wird noch ausgezählt. Man ist jetzt schon bei 32.000 Menschen mit Glatzenkappen. Die Haare müssen übrigens komplett versteckt sein. Ja, da darf nicht irgendwie noch ein Büschel rauskommen, dann zählt's nicht. 32.000 jetzt schon. Alles, was passieren muss, ist, dass der Zählvorgang problemlos verläuft. Dann gibt's den Rekord, denn Überraschung, es gibt keinen aktuellen, den es zu brechen gäbe. Interessanterweise hat das bisher noch niemand versucht.
3: Komisch, also wirklich.
0: Ja, oder? Aber wir können, glaube ich, deshalb schon mal vorsichtig klatschen. Also wir gehen davon aus hier. Das dürfte der Rekord sein. Bravo, Glatzenkappen.

0: Timber von Pitbull. Und soeben, während der Song läuft, ist tatsächlich die Urkunde vom offiziellen Guinness-Institut vergeben worden. Der Weltrekord ist gebrochen für die meisten Menschen mit Glatzenkappen an einem Ort. Heute Abend beim Pitbull-Konzert in London vergeben in Anwesenheit an Pitbull.
1: Okay.
2: We've done the count.
1: What's the count?
2: And we can confirm that you achieved 22,141.
1: Wow.
2: Congratulations. Yeah. You are officially amazing.
0: Hey, ja, Glatzen, wir haben es geschafft. Jawohl, also über 22.000 dann nach offizieller Zählung. Es durften eben nicht zu viele Haare offenbar aus den Glatzenkappen rausgucken. Und wer einfach nur Glatzenträger ist, galt nicht. Das war auch ganz wichtig für diesen Rekord. Es ging nicht darum, möglichst viele Glatzen da zu haben, sondern möglichst viele Menschen mit Glatzenkappen. Also wer selbst eine echte Glatze hat, musste sich noch eine Glatzenkappe aufsetzen, damit es mitzählt. Aber der Rekord ist geschafft. Mehr Glatzenkappen an einem Ort gab es noch nirgendwo.
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8: Heute Nacht ist der Himmel über Hessen zumeist sternenklar, nur selten ziehen mal hohe Wolkenfelder vorüber. Die Spanne der Tiefstwerte reicht dabei von 19 bis 11 Grad. Am stärksten kühlt es dabei in einigen Tal- und Muldenlagen Nordhessens ab. Morgen scheint die Sonne den Tag über nahezu ungestört von einem blauen Himmel herab. Nur selten bilden sich harmlose Quellwolken. Dazu gibt es Höchstwerte zwischen 27 und 34 Grad.
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9: Vorsicht auf der A7 Hannover Richtung Kassel. Zwischen Kassel-Ost und Kreuz Kassel-Mitte liegen Fahrzeugteile auf der Fahrbahn. A5 Frankfurt Richtung Kassel zwischen Nordwestkreuz, Frankfurt und Bad Homburger Kreuz. Eine Baustelle auf den beiden rechten Fahrstreifen. A5 Frankfurt Richtung Kassel. Am Gambacher Kreuz ist die Verbindung zur A45 Richtung Aschaffenburg wegen einer Baustelle bis 12. Juli gesperrt. Eine Umleitung ab Butzbach über die U21 ist eingerichtet. A661 Egelsbach Richtung Oberursel zwischen Frankfurt-Eckenheim und Frankfurt-Heddernheim ein Unfall im Baustellenbereich.
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0: Tor im WM-Viertelfinale. Spanien führt jetzt gegen Belgien mit 1:0 nach einer gespielten halben Stunde.
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0: Bonfire Heart von James Blunt. Hier ist Pop, die Abendshow. Kennt ihr das? Manchmal ist man irgendwo, dann sieht man irgendwas, für das man überhaupt keine Erklärung hat. Und dann findet man auch keine Zuck mit den Schultern und die Sache ist erledigt. Aber ist es nicht schön, wenn man zwei Tage später zufällig Radio hört und es wird geklärt? Ruben aus Karlsruhe hat uns gerade folgende Nachricht geschickt. Hi Michael, ihr habt ein Rätsel für uns gelöst. Wir sind in Urlaub in Irland und vor ein paar Tagen sind wir durch Limerick spaziert. An jeder Ecke haben wir diese Glatzenkappen gesehen und haben nicht verstanden, was das soll. Jetzt, da ihr eben über das Pitbull-Konzert gesprochen habt, ist uns alles klar. Pitbull war tatsächlich vor zwei Tagen in Limerick. Danke, dass ihr uns auch immer im Urlaub begleitet. Liebe Grüße von Sabrina und Ruben. Ja, in der Tat, wo Pitbull ist, sind Menschen mit Glatzenkappen, die aussehen möchten wie Pitbull. Damit haben wir auch dieses Rätsel gelöst. Wie schön. Danke für die Nachricht. Jetzt Ray.
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0: Ausgleich beim WM-Viertelfinale zwischen Spanien und Belgien. Tor für Belgien, jetzt also 1:1. Das ist der aktuelle Zwischenstand ein paar Minuten vor der Pause. Und wir hätten jetzt hier einen Hit, aber drei Stars, die es möglicherweise singen könnten. Weswegen wir euch um die Entscheidung bitten, von wem wir den nächsten Hit denn hören möchten. Es ist ein Hit, den ihr von Toploader kennt. Die haben den Song Ende der 90er bekannt gemacht. Dancing in the Moonlight. Drei andere Versionen als diese haben wir für euch heute im Angebot, damit es mal ein bisschen anders klingt, als ihr es gewohnt seid. Aber wie genau entscheidet ihr? Möglichkeit 1 ist Toploader. Aber mit einer Akustikversion aus dem Jahr 2012. Dancing in the Moonlight von Toploader, akustisch Nummer 1. Oder das schwedische Producer-Duo Jubel mit dieser Version, Nummer 2. Oder die Baha-Man, Start Nummer 3. Die erfolgreichste Gruppe, die je von den Bahamas kam und bei uns berühmt wurde mit Who Let the Dogs Out? Die haben Dancing in the Moonlight 5 Jahre vor Toploader das erste Mal aufgenommen. Das sind die drei Versionen, die wir euch anbieten. 07-221-2011, was darf's denn sein? Toploader, Jubel oder die Bahaman? 07-221-2011. Ihr entscheidet live und wir spielen die Version, die zuerst 3 Stimmen hat. Hallo, wer ist da?
1: David.
0: Hallo David, für wen stimmst du?
1: Die Nummer 1.
0: Einmal Toploader, ich danke dir herzlich, hab einen schönen Abend. Michael Räufsteck hier, hallo, wer ist da? Hallo? Da ist niemand, dann versuchen wir es hier. Hallo, wer spricht?
2: Hallo, der Rudolf aus Essen, grüß dich.
0: Hi Rudolf, was ist deine Stimme?
2: Ich nehme die 2, bitte.
0: Einmal Jubel, ist notiert, vielen Dank, auch dir, schönen Abend. Hallo, wer spricht jetzt?
3: Hier spricht die Mariam. Und ich hätte gerne die Nummer 3.
0: Einmal die Bahaman, vielen Dank. Dann fangen wir quasi vorne an. Für jeden bisher eine Stimme. Weiter geht's. Hallo, wer ist da? Hallo.
4: Hier ist die Yvonne, hallo.
0: Hallo, Yvonne.
4: Na, ich würde die Nummer 3 nehmen.
0: Auch die Bahaman, okay, ist notiert. Vielen Dank. Wer ist jetzt dran? Hallo.
5: Hallo, Michael, hier ist der Kött. Ich hätte gerne die Nummer 3.
0: Auch die 3, ja, dann hören wir jetzt die Bahaman. Es muss ja nicht immer Who Let the Dogs Out sein. Dann spielen wir von denen jetzt Dancing in the Moonlight. Danke dir auch. Tschüss.

2000 ein Hit für Toploader. Gut 5 Jahre vorher schon von den Bahaman veröffentlicht und heute von euch gewählt deren Version von Dancing in the Moonlight. Auch das war nicht das Original. Ende der 60er wurde es zum ersten Mal von einer Gruppe namens Buffalongo aufgenommen. Später von High Broom, von King Harvest, von Liza Minnelli. Das haben schon viele gesungen. Aber das heute war eine schöne Version. Danke fürs Abstimmen.

Eilmeldung aus dem Verkehrszentrum. Vorsicht auf der A4 Köln-Aachen. Zwischen Kreuz Köln-Süd und Köln-Eiffeltor werfen Personen Steine auf die Fahrbahn. Vorsicht, A4 Köln-Aachen zwischen Kreuz Köln-Süd und Köln-Eiffeltor. Gefahr durch Steinewerfer.

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1: Um 22 Uhr mit Christoph Haas. Trotz der gegenseitigen Angriffe wollen der Iran und die USA weiter miteinander sprechen. US-Präsident Trump erklärte, er sei dazu bereit, drohte aber auch mit neuen Angriffen. Aus der Nachrichtenredaktion Diane Batani.
2: Der US-Präsident erklärte auf seiner Plattform wörtlich, die Islamische Republik habe Washington gebeten, weiter miteinander zu sprechen. Die Vereinigten Staaten hätten dem zugestimmt, aber auch unmissverständlich mitgeteilt, dass die Waffenruhe vorbei sei. Trump hatte am Mittwoch beim NATO-Gipfel in der Türkei das vorläufige Abkommen zur Beendigung des Iran-Krieges für nichtig erklärt. Vorher hatten die USA Teheran für den Beschuss von 3 Öltankern verantwortlich gemacht und daraufhin iranische Stellungen angegriffen.
1: Bessere Bedingungen für den Spitzensport in Deutschland. Darum geht es im neuen Sportfördergesetz, das der Bundestag verabschiedet hat. Kernstück ist eine neue Spitzensportagentur. Sie soll in Zukunft unabhängig darüber entscheiden, wer vom Bund gefördert wird. Stärker als bisher soll es dabei um Leistung und Entwicklungspotenzial der Athletinnen und Athleten gehen. Der Berliner Finanzsenator Evers soll CDU-Spitzenkandidat für die Wahl zum Abgeordnetenhaus im September werden. Darauf haben sich die Kreisvorsitzenden der Berliner CDU am Abend geeinigt. Evers soll Nachfolger des regierenden Bürgermeisters Wegner werden. Der hatte heute die Kandidatur aufgegeben, nach wachsender Kritik an seinem Krisenmanagement während des Stromausfalls im Januar. Unter anderem soll er falsche Angaben zu seinen Tätigkeiten direkt nach dem Anschlag gemacht haben. Hitze und Trockenheit lassen die Pegelstände des Rheins in Hessen und Rheinland-Pfalz weiter sinken. Das hat schon jetzt Auswirkungen auf den Schiffsverkehr. HR-Reporterin Andrea Bonhagen.
3: Große Frachtschiffe im Rhein bei Wiesbaden und Rüdesheim Richtung Rotterdam dürfen wegen Niedrigwasser nicht mehr voll beladen werden. Ausschlaggebend ist der Pegel bei Kaub. Logistikunternehmen mit Containerterminals von Basel über Ludwigshafen und Frankfurt bis Mainz müssen öfter fahren und nehmen deshalb bereits einen Zuschlag von ihren Kunden. Das Wasser- und Schifffahrtsamt Bingen schätzt, in 1 bis 2 Wochen könnte das Wasser auch für die Hotelschifffahrt zu niedrig werden.
1: Alexander Zverev trifft im Finale des Tennisturniers von Wimbledon auf Titelverteidiger Jannik Sinner. Der hat sich im 2. Halbfinale gegen Novak Djokovic durchgesetzt. Vorher hatte Zverev den Briten Arthur Ferry in 3 Sätzen geschlagen. Er steht damit als erster deutscher Tennisspieler seit 1995 im Finale des Grand-Slam-Turniers. Das waren die Nachrichten. Das Wetter, heute Nacht ist es meist klar und es kühlt ab auf 19 bis 11 Grad. Morgen bekommen wir wieder viel Sonnenschein und mit maximal 27 bis 34 Grad wird es noch wärmer als heute. Die Zeit, es ist jetzt 22.03 Uhr.
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4: Vorsicht auf der A7 Kassel Richtung Fulda zwischen Kirchheim und Hattenbacher Dreieck steht ein defektes Fahrzeug auf dem rechten Fahrstreifen. A5 Frankfurt Richtung Kassel zwischen Nordwestkreuz Frankfurt und Bad Homburger Kreuz einspurige Verkehrsführung wegen einer Baustelle. A5 Frankfurt Richtung Kassel. Am Gambacher Kreuz ist die Verbindung zur A45 Richtung Aschaffenburg wegen einer Baustelle bis 12. Juli gesperrt. Eine Umleitung ab Butzbach über die U21 ist eingerichtet. A661 Egelsbach Richtung Oberursel zwischen Frankfurt-Eckenheim und Frankfurt-Heddernheim. Ein Unfall im Baustellenbereich.
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5: Mit Michael Reifsteck, hallo.
6: Und mit Alex Warren jetzt.
5: Und Ordinary.
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Black Eyed Peas Don't Lie. Hallo zusammen, hier sind SR1, WDR2, NDR2, HR3, Bremen 4, RBB 888, MDR Jump und SWR3. Pop, die Abendshow. Das ist eine Musiksendung, aber natürlich sagen wir euch, wenn was Wichtiges, wenn was Besonderes passiert. Beim Fußball-WM-Viertelfinale zwischen Spanien und Belgien gesucht wird der Halbfinalgegner von Frankreich. Und es ist bereits was Besonderes passiert bei diesem Spiel. Spanien hat ein Tor kassiert. Es steht 1:1 zwischen Spanien und Belgien. Und das war das erste Gegentor für Spanien gegen Spanien bei dieser Weltmeisterschaft. Womit auch die WM-Rekordserie von Spaniens Nationaltorhüter Unai Simon gerissen ist. Ein Rekord hat er trotzdem aufgestellt. 649 Minuten ohne Gegentor. Den vorherigen Rekord hatte der Italiener Walter Zenga gehalten. Bei der WM 1990 im eigenen Land war er 517 Minuten ohne Gegentreffer geblieben. 517 Minuten ist weniger als 649. So viel habe ich begriffen. Das heißt, neuer Rekord von Unai Simon. Der stand schon fest. Jetzt können wir die Minutenzahl sagen, nach der die Serie gerissen war. Aber der Rekord bleibt. 1:1, das sind sehr kleine Zahlen, die kriege ich hin. Das ist der Zwischenstand. Dem könnt ihr mir glauben. Bis er sich ändert.

0: Hier ist noch eine Meldung ohne Zahlen. Ich versuche mich mal dran. Der regierende Bürgermeister von Berlin, Kai Wegner, hat noch Vertrag bis September, hat angekündigt, im September dann überraschend nicht mehr zur Wiederwahl anzutreten. Aber gute Nachrichten, Verhandlungen mit Jürgen Klopp laufen schon.
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0: Wett, wett, wett an einem Freitagabend. Bestes Musikteam, danke, schreibt Julia gerade per WhatsApp an 0722211. Danke, Julia. Der Hit aus dem Film Vier Hochzeiten und ein Todesfall. Wett, wett, wett. Love is all around. Das war der britische Song, der in der Geschichte der britischen Charts am längsten auf Platz 1 stand. 1994 für 15 Wochen. Sternchen. Es gab einen Kanadier und einen Amerikaner, die mit 16 und 18 Wochen länger in den britischen Charts auf Platz 1 waren. Bryan Adams und Frankie Lane. Aber britischer Rekordhalter war dieser Song von Wet Wet Wet. Und ich sage war, weil es nicht mehr so ist. Seit heute Abend gibt es einen neuen Rekordhalter. Als britischer Nummer 1 Song, der sich am längsten halten konnte.
1: Take that, Marty Pello.
0: Nimm das, Marty Pello. Marty Pello ist der Sänger von Wet Wet Wet und gesagt hat das gerade Sam Fender. Denn Sam Fender ist seit langer Zeit Nummer 1 in den britischen Charts und heute in der 16. Woche. Damit hat er den Wet Wet Wet Rekord gebrochen. Sam Fender hatte noch nie eine Nummer 1 Single in irgendeinem Land. Und dann hat er dieses Duett mit Olivia Dean gemacht, Rain Me In. Dass er erst Nummer 1 in Irland wurde, das hat Sam Fender schon bejubelt. Und dann wurde es Nummer 1 in Großbritannien und er dachte nur, okay, das ist neu.
1: I've never had a number one single before anyway. Me and Olivia got together and did this and the first number one in Ireland was, I was like, yes, get in. And then the number one in the UK, I was like, okay, that's the first.
0: Das war die Reaktion von Sam Fender heute Abend, als er von seinem neuen Rekord erfahren hat und beschrieben hat, wie das war, als er zum ersten Mal der Nummer 1 war. Und dann hört es nicht auf. Und er war noch eine Woche Nummer 1. Und noch eine Woche. Und noch eine Woche.
1: Then the second week was insane. Then every single week it's been ridiculous, you know. Every Friday. It's been an excuse to party. So it needs to stop soon. Because I'm gonna die.
0: Jeden Freitag, wenn die Charts veröffentlicht wurden und er Nummer 1 war, war es einfach nur eine Ausrede zum Feiern, sagt Sam Fender und fügt dazu, das muss bald aufhören, sonst sterbe ich. Heute ist er noch Nummer 1 mit Rain Me In.
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Kein britischer Song war länger in den dortigen Charts als dieser auf Platz 1. Immer noch ganz oben und seit heute Rekordhalter Sam Fender und Olivia Dean, Rain Me In. Und das ist schon interessant. Der Song, dieser, der in Großbritannien einen Chartrekord gebrochen hat, ist bei uns gar nicht besonders bekannt. Andererseits, der deutsche Song, der länger in den deutschen Charts als jeder andere auf Platz 1 stand, den kennt in Großbritannien auch keiner.

0: Das ist der deutsche Hit, der in den deutschen Charts den Nummer 1 Rekord nach Dauer hält. Udo Lindenberg, Apache 207 und Komet.
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2: Heute Nacht ist der Himmel über Hessen zumeist sternenklar, nur selten ziehen mal hohe Wolkenfelder vorüber. Die Spanne der Tiefstwerte reicht dabei von 19 bis 11 Grad. Am stärksten kühlt es dabei in einigen Tal- und Muldenlagen Nordhessens ab. Morgen scheint die Sonne den Tag über nahezu ungestört von einem blauen Himmel herab. Nur selten bilden sich harmlose Quellwolken. Dazu gibt es Höchstwerte zwischen 27 und 34 Grad.
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3: Vorsicht auf der A61 Ludwigshafen Richtung Koblenz. Zwischen Raststätte Hunsrück, Ost und Rheinböllen steht ein defektes Fahrzeug auf der rechten Spur im Baustellenbereich. A5 Frankfurt Richtung Kassel zwischen Nordwestkreuz Frankfurt und Bad Homburger Kreuz. Einspurige Verkehrsführung wegen einer Baustelle. A5 Frankfurt Richtung Kassel. Am Gambacher Kreuz ist die Verbindung zur A45 Richtung Aschaffenburg wegen einer Baustelle bis 12. Juli gesperrt. Eine Umleitung ab Butzbach über die U21 ist eingerichtet. A61 Ludwigshafen Richtung Koblenz. Zwischen Stromberg und Rheinböllen 1 Kilometer Stau.
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Eilmeldung aus dem Verkehrszentrum. Achtung in beiden Richtungen auf der A3 Köln-Oberhausen zwischen Kreuz Leverkusen und Leverkusen-Opladen. Hier werden Steine auf die Fahrbahn geworfen. Nochmal, das ist die A3 Köln-Oberhausen. Achtung bitte zwischen Kreuz Leverkusen und Leverkusen-Opladen. Gefahr durch Steinewerfer.

0: Sitzen, atmen, warten. Alles eher kostengünstige Hobbys, aber es gibt auch deutlich teurere. Über solche redet Comedian Laura Brümmer.
1: Hat jemand von euch ein teures Hobby? Boah, nochmal, Kinder? Das ist eine sehr gute Antwort. Kinder ist die beste Antwort, die an der Stelle hätte kommen können. Das ist ja wirklich der Wahnsinn. Kinder sind sehr teuer, oder? Wenn man es hochrechnet, darf man nicht, ne? Dann macht man sie nicht. Ja. Ich habe auch ein sehr teures Hobby. Ich wohne gerne. Das ist mein... Danke. Ja, man gönnt sich ja sonst nichts. Es ist wirklich, es ist nicht einfach. Ne? Ich habe jetzt wieder eine neue Wohnung gesucht kürzlich und ich weiß nicht, ob ihr das in letzter Zeit in einer Großstadt mal versucht habt. Meine Güte, oder? Man hat am Anfang Hoffnungen und Träume, man hat Erwartungen und man schreibt das alles ins Internet rein. Ne? Man sagt so, okay, ich hätte gerne eine Vierzimmerwohnung, Altbau, Balkon, Wanne. Da lacht ihr schon, ja. Du schickst das los und die App deiner Wahl sagt dir, nee, das haben wir nicht. Die Wohnung existiert so nicht. Und dann fängst du an, deine Erwartungen runterzuschrauben. Und du sagst so, okay, als erstes fliegt die Badewanne. Ne? Du sagst, nee, komm, das brauche ich gar nicht. Ich setz mich in die Dusche. Ich will nur am Po ein bisschen warm, das reicht mir. Und tatsächlich, als nächstes fliegt der Balkon, oder? Man sagt so, okay, das war jetzt vielleicht auch ein bisschen übertrieben. Ich muss auch gar nicht aufmachen. Ich gehe in den Park. Man schraubt immer weiter runter und irgendwann ist man an dem Punkt, wo man sagt, ein Dach wäre schön. Ein Dach, wenn ihr habt vier Wände, wenn das Wände wären, so schön. Es ist wirklich krass und dann darf man nicht folgenden Fehler machen. Ich habe den Fehler gemacht, dann das Budget ein bisschen nach oben zu setzen. Boah. Ich dachte, so was man gerade noch so wegverdienen kann, so zu zweit, irgendwie 7.000 warm, sowas in der Richtung, dass man sagt, ja. Dass man so sagt, komm, das kriegen wir noch hin. Und tatsächlich, dann stellte sich raus, es gibt Wohnungen an der Stelle. Ja, wenn man das mit dem neuen Budget losjagt, dann findet man raus, das Problem lag bei mir. Ich bin einfach nicht reich genug. So dumm, oder? Wie blöd von mir. Merz hatte recht, ich muss mehr arbeiten. Ich war einfach nur ein faules Schwein.
0: Laura Brümmer ist sehr lustig und hat auch lustige Gäste in ihrer Reihe Ladies Night Young Stars mit Laura Brümmer. 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

0: David Bisbal ist Spanier. Und in dem Moment, in dem wir den Song gestartet haben, ist der Ball ins Tor gegangen für Spanien. Spanien führt jetzt mit 2:1, während wir den Spanier gespielt haben. Aber wir wollen doch unparteiisch sein. Hier ist die Belgierin Lola Young mit Messi.
1: Michael, Lola Young ist Engländerin.
0: Psst, Ruhe. Ich will mir keine Parteilichkeit vorwerfen lassen.

Hat nicht geklappt. Kein Tor für Belgien. Immer noch 2:1 für Spanien. Es ist das zweite Viertelfinalspiel bei dieser Fußball-Weltmeisterschaft. Gesucht wird der Halbfinalgegner von Frankreich, die gestern ins Halbfinale eingezogen sind. 4 Minuten der Nachspielzeit sind um. 7 Minuten Nachspielzeit sind im Moment angezeigt. Spanien also immer noch mit 2:1 vorne gegen Belgien.

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1: Um 23 Uhr mit Christoph Haas. Trotz der gegenseitigen Angriffe wollen der Iran und die USA weiter miteinander sprechen. US-Präsident Trump erklärte, er sei dazu bereit, drohte aber auch mit neuen Angriffen. Aus der Nachrichtenredaktion Diana Batani.
2: Der US-Präsident erklärte auf seiner Plattform wörtlich, die Islamische Republik habe Washington gebeten, weiter miteinander zu sprechen. Die Vereinigten Staaten hätten dem zugestimmt, aber auch unmissverständlich mitgeteilt, dass die Waffenruhe vorbei sei. Trump hatte am Mittwoch beim NATO-Gipfel in der Türkei das vorläufige Abkommen zur Beendigung des Iran-Krieges für nichtig erklärt. Vorher hatten die USA Teheran für den Beschuss von 3 Öltankern verantwortlich gemacht und daraufhin iranische Stellungen angegriffen.
1: Der Berliner Finanzsenator Evers soll CDU-Spitzenkandidat für die Wahl zum Abgeordnetenhaus im September werden. Darauf haben sich die Kreisvorsitzenden der Berliner CDU am Abend geeinigt. Evers soll Nachfolger des regierenden Bürgermeisters Wegner werden. Der hatte heute die Kandidatur aufgegeben, nach wachsender Kritik an seinem Krisenmanagement während des Stromausfalls im Januar. Unter anderem soll er falsche Angaben zu seinen Tätigkeiten direkt nach dem Anschlag gemacht haben. In Frankreich hat die Regierung einen verschärften Hitzenotfallplan auf den Weg gebracht. Für morgen stuft der Wetterdienst Meteo France einige Teile des Landes wieder in die höchste Warnstufe ein. Aus Paris, Kai Rienecker.
3: Im Zentrum des sogenannten Zivilschutzplanes für extreme Hitze stehen alte sowie hilfsbedürftige Menschen. Sie sollen aus ihren Wohnungen oder auch Obdachlose von der Straße an kühlere Orte gebracht werden. In allen Departements mit der höchsten Warnstufe Rot soll die Maßnahme ab sofort greifen. Die französische Regierung sieht sich auch an anderer Front mit einer neuen Dimension der Gefahrenlage konfrontiert. Jeden Tag brennt es an Dutzenden Orten. Seit Jahresanfang ist schon doppelt so viel Fläche verbrannt wie im Vorjahreszeitraum.
1: Wo bleibt es in Hessen an heißen Tagen einigermaßen kühl? Das zeigt der Hitzeviewer des Landesamts für Naturschutz. Die Behörde hat noch einmal auf das Online-Angebot hingewiesen. Es kennzeichnet auf einer Karte Orte in den Städten und Gemeinden, wo die Temperaturen erträglicher sind. Basis für das Tool sind Satellitendaten. Spanien steht im Halbfinale der Fußball-Weltmeisterschaft. Die spanische Mannschaft hat sich gerade im zweiten Viertelfinale gegen Belgien mit 2:1 durchgesetzt. Sie spielt damit am kommenden Dienstag gegen Frankreich um den Einzug ins Finale. Das waren die Nachrichten. Das Wetter. Heute Nacht ist es meist klar und es kühlt ab auf Werte zwischen 19 und 11 Grad. Morgen bekommen wir wieder viel Sonnenschein und mit maximal 27 bis 34 Grad wird es noch wärmer als heute. Die weiteren Aussichten auch am Sonntag sonnig bis 34 Grad und ähnlich wird es auch am Montag dann bis zu 36 Grad. 23:03 Uhr.
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4: Vorsicht bitte in beiden Richtungen auf der A7 Würzburg-Fulda. Zwischen Würzburg, Estenfeld und Kramschatzer Wald sind Personen auf der Fahrbahn. Vorsicht auf der A61 Ludwigshafen Richtung Koblenz. Zwischen Raststätte Hunsrück, Ost und Rheinböllen steht ein defektes Fahrzeug auf der rechten Spur im Baustellenbereich. Vorsicht bitte in beiden Richtungen auf der B275 Usingen Richtung Bad Schwalbach. Zwischen Esch und Umgehungsstraße sind Personen auf der Fahrbahn. A5 Frankfurt Richtung Kassel zwischen Nordwestkreuz Frankfurt und Bad Homburger Kreuz. Einspurige Verkehrsführung wegen einer Baustelle.
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5: Mit Michael Reufsteck, hallo. Spanien gegen Frankreich. Das ist das erste Halbfinale bei der Fußball-Weltmeisterschaft in ein paar Tagen. Denn Spanien hat gerade gegen Belgien gewonnen mit 2:1. Damit der Halbfinaleinzug.
6: Aber es ist klar, Spanien ist hungrig. Die haben seit 2 Jahren keinen großen Titel mehr gewonnen. Die wollen endlich wieder einen.
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0: Tofu und Biba Dubi. Deathbed Coffee for your head. Hier ist Pop, die Abendshow. Ein Halbfinale steht fest. Frankreich gegen Spanien. Heute das zweite Viertelfinale bei der Weltmeisterschaft. Spanien besiegt Belgien und zieht eben damit ins Halbfinale ein. ARD-Sportreporter Michael Augustin fasst das Spiel zusammen.
1: Wie schon gegen Portugal im Achtelfinale hat auch Mikel Merino als Joker dieses Spiel entschieden. Sein Tor in der 88. Minute war das 2:1 gegen Belgien. Ein verdienter Erfolg vor mehr als 70.000 Zuschauern in Los Angeles. Spanien war dominant. Belgien versuchte nur, den eigenen Strafraum zu verteidigen. Der Europameister war nach 30 Minuten durch Fabian Ruiz in Führung gegangen. Der Ausgleich für Belgien überraschend in der 41. Minute durch das Kopfballtor von Charles de Ketelare. Da musste Belgien auswechseln. Courtois, der Super-Torhüter, musste verletzt runter. Die Nummer 2 Lammens kam und die ließ einen doch recht harmlosen Schuss abprallen. Und da war Merino Herbstauber zur Stelle in der 88. Minute. Matchwinner zum 2:1.
0: Spanien im Halbfinale. Dieses Halbfinale gegen Frankreich ist am Dienstagabend um 9.
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Tampa City und Self-Aware. Jetzt der Kulthit von Prince, von dem ich nach wie vor davon überzeugt bin, dass er kein so großer Hit geworden wäre, wenn die letzten 10 Sekunden die ersten 10 Sekunden gewesen wären, weil der Song einfach ein bisschen aggressiv daherkäme. Aber wenn man die ersten 3,5 Minuten dann tatsächlich zuerst hört, dann wirkt es am Ende fast normal.

0: Kiss.
1: Ja, ist ja gut. Prince und Kiss. Hier ist Pop, die Abendshow, gemeinsam bei Bremen 4, HR3, MDR Jump, NDR 2, RBB 888, SR 1, WDR 2 und von SWR 3. Warum Spanien im Halbfinale ist, haben wir eben besprochen. Der Joker, an dem lag's. Warum Frankreich im Halbfinale steht, das ist wegen Katy Perry. Die schreibt bei Instagram: Gestern Abend hat Frankreich genau, als ich ihnen den Song Raw gewidmet habe, ein Tor geschossen. Ja! Tor! Und dann bei der zweiten Strophe haben sie nochmal getroffen. Das ist die Kraft von 30.000 Menschen, die in Aix-les-Bains gemeinsam singen. Vive la France! Das nächste Frankreich-Spiel ist am Dienstag um 21 Uhr und zum Glück für alle Fans der französischen Nationalmannschaft hat Katy Perry um genau diese Zeit ein Konzert beim Luxemburg Open Air. Das Konzert startet genau wie das Spiel um 21 Uhr. Das ist eine große Verantwortung für Katy Perry. Wir drücken ihr die Daumen, dass Frankreich gewinnt. Denn sollte Frankreich rausfliegen, dann wird Jürgen Klopp ihr nächstes Konzert singen müssen. Oh, und Katy Perry hat übrigens auch einen neuen Hit. Das ist dieser. Er heißt Watch It Burn. 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

Eine Eilmeldung aus dem Verkehrszentrum. Achtung, ein Falschfahrer auf der A4 Görlitz Richtung Dresden zwischen Ohorn und Pulsnitz. Hier kommt ein Falschfahrer entgegen. Bitte äußerst rechts fahren und nicht überholen. Auf der A4 Görlitz Richtung Dresden zwischen Ohorn und Pulsnitz ist ein Falschfahrer unterwegs. Vorsicht in beiden Richtungen.

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3: Heute Nacht ist der Himmel über Hessen zumeist sternenklar. Nur selten ziehen mal hohe Wolkenfelder vorüber. Die Spanne der Tiefstwerte reicht dabei von 19 bis 11 Grad. Am stärksten kühlt es dabei in einigen Tal- und Muldenlagen Nordhessens ab. Morgen scheint die Sonne den Tag über nahezu ungestört von einem blauen Himmel herab. Nur selten bilden sich harmlose Quellwolken. Dazu gibt es Höchstwerte zwischen 27 und 34 Grad mit den höchsten Temperaturen entlang des Rheins.
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4: Vorsicht auf der A61 Ludwigshafen Richtung Koblenz. Zwischen Raststätte Hunsrück, Ost- und Rheinböllen steht ein defektes Fahrzeug auf der rechten Spur im Baustellenbereich. A3 Köln Richtung Frankfurt. Zwischen Bad Honnef, Linz und Neustadt wie 3 Kilometer Stau. A5 Frankfurt Richtung Kassel. Zwischen Nordwestkreuz Frankfurt und Bad Homburger Kreuz 7 Kilometer Stau wegen Fahrbahnerneuerungsarbeiten bis 7 Uhr.
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0: Wir unterbrechen unser Programm, denn es gibt hastige, eilige Meldungen über Taylor Swift. Und was ihre Hochzeit gekostet hat. Ja, die Hochzeit ist jetzt ein paar Tage her, aber die Medienforschung hat herausgefunden, Menschen interessieren sich für Taylor Swift. Klickzahlen gehen hoch, Hörerzahlen steigen. Das schlachten wir noch ein paar Monate aus. Und jetzt gibt es erste offizielle Zahlen über die Kosten, sagen wir Teilkosten von Taylor Swifts Hochzeit. 140.000 Euro ist die erste offizielle Zahl. Theresa Seiter aus unserem Team sagt uns, wofür sie steht.
1: Für die Sicherheitsmaßnahmen, die die beiden ausgegeben haben für die Hochzeit. Das hat New Yorks Bürgermeister Sohrab Mamdani heute bei einer Pressekonferenz erzählt. Und mit diesen 140.000 Euro seien die Kosten für die Genehmigung und den Polizeieinsatz abgedeckt worden.
0: Ganz ehrlich, ich finde das wenig.
1: 140.000 Euro, weil du so gut verdienst.
0: Weil ich den Madison Square Garden für die nächsten 5 Wochen gemietet habe. Nein, weil um den Madison Square Garden in New York sind ja mehrere Straßenblöcke abgesperrt worden.
1: Ja.
0: Und sie haben ja jetzt nicht auf irgendeinem Dorf die Straßen dicht gemacht. Sie haben in New York City mehrere Straßenzüge gesperrt und von der Polizei sichern lassen. Ich hatte nicht erwartet, dass man das für 140.000 kriegt. Das halte ich tatsächlich für ein Schnäppchen.
1: Aber es war ja auch nur ein Teil der Ausgaben für die Hochzeit.
0: Ja, aber für den ganzen Sicherheitsteil. Und wenn der Bürgermeister das sagt, ist das ja offiziell. Also allein den Teil hätte ich größer eingeschätzt. Aber gut, natürlich, was kommt noch alles dazu?
1: Kosten fürs Buffet zum Beispiel. Ja. Ich nehme jetzt mal nicht an, dass es ein Mitbringbuffet war. Zu allen 1000 Gästen gesagt hat, bring doch bitte einen Kartoffelsalat
0: mit. Genau, Hugh Grant kommt mit dem Kartoffelsalat um die Ecke. Jemand anders bringt noch ein paar Schnittchen mit.
1: Oder irgendwie sowas wie Kosten für die Outfits oder die Deko. Ja. Die hat ja anscheinend einen halben Wald hingestellt. Getränke.
0: Also sowas meinst du, alles. Die Getränke hat sie gestellt, die musste man nicht auch noch mitbringen.
1: Weiß ich nicht, ob die da mit einer Flasche Sekt jeder irgendwie um die Ecke kam. Champagner, wer weiß.
0: Was ist mit den Geschenken?
1: Aber die zahlt sie ja nicht selber. Oder meinst du so Giveaways?
0: Ich bin fest davon überzeugt, dass Taylor Swift sich zwar vielleicht möglicherweise Dinge hat schenken lassen, aber das ist doch mit Sicherheit ein Präsentkorb für jeden der 1000 Gäste gab. Es ist Taylor Swift. Okay. Also wenn es da nicht einen Präsentkorb für alle gab, das würde mich extrem wundern.
1: Schenkt man Taylor Swift eigentlich Geld, frage ich mich?
0: Genau, oder also, wir haben mal $50 in einem
1: Schlag.
0: Kauft euch was Schönes.
1: Damit die Kosten für die Hochzeit am Ende wieder drin sind.
0: Richtig. Servicepersonal musste ja auch noch bezahlt werden.
1: Ja, und dann halt noch die 1-2 Euro, um den Madison Square Garden zu mieten.
0: Eben, da hilft der Geldumschlag bestimmt sehr.
1: Ich denke auch.
0: Hier ist Taylor Swift.

0: I Knew It, I Knew You, aktueller Hit von Taylor Swift. Ich habe gerade mal knietief recherchiert, während der Song gelaufen ist. Und noch 2 Tage vor der Hochzeit hat das Wirtschaftsmagazin Forbes den aktuellen Vermögensstand von Taylor Swift aktualisiert. Sie stand zu diesem Zeitpunkt bei 2,1 Milliarden Dollar. 2,1 Milliarden Dollar, das Vermögen von Taylor Swift 2 Tage vor der Hochzeit. Wenn also beim nächsten Update da noch 1,2 Milliarden stehen, dann wissen wir genau, wie viel die Hochzeit wirklich gekostet hat.
1: Ich bin immer noch bei diesem Bild mit den Umschlägen, die man ihr gibt, mit $50 als Geschenk. Naja.
0: Wenn natürlich beim nächsten Mal 2,4 Milliarden stehen, wissen wir, wie viel Bargeld sie geschenkt bekommen hat bei der Hochzeit. In der Tat. Zurück zu Musik. Und zwar von The Cure. The Cure spielt heute in Berlin auf der Wuhlheide oder hat möglicherweise inzwischen. Robert Smith von The Cure ohne Olivia Rodrigo an der Seite zu sehen, ist mittlerweile ein sehr rares Bild. Die beiden treten sehr oft zusammen auf. Olivia Rodrigo ist der weltgrößte The Cure-Fan und sie arbeiten viel zusammen. Jetzt mal The Cure live ohne Olivia. Und es muss ziemlich gut gewesen sein. Unser MDR-Kollege Christoph Schneider war privat da, hat uns aber eine Sprachnachricht mitten aus dem Konzert geschickt.
2: Hier ist Berlin, hier ist die ausverkaufte Wuhlheide, The Cure 2026 und ich mittendrin, es ist der totale Wahnsinn. Ach, was soll ich sagen, The Cure immer wieder ein Erlebnis, aber heute Abend hat es mich wieder besonders mitgenommen. Wenn ein Konzert schon mit Plainsong anfängt, kann eigentlich nichts mehr schief gehen. Es sind natürlich alle Hits dabei, die man sich wünscht. Ich hoffe, ich kann kaum noch reden. Also es sind alle Hits dabei, aber es sind auch die richtig düsteren Momente dabei, die The Cure ja so ausmachen aus den ganz, ganz frühen Zeiten. Also ganz, ganz viele glückliche Gesichter, ganz, ganz viele begeisterte, mitsingende. Es ist der Wahnsinn. Es ist eine klare Empfehlung. Es ist ja das erste von 3 Konzerten. Und ja, wenn man weiß, dass ja The Cure jeden Abend auch ein bisschen eine andere Setlist anbieten, müsste man eigentlich morgen und am Sonntag gleich nochmal gehen. Also dringende Empfehlung. Und ja, glückliche Grüße aus Berlin, direkt von The Cure.
0: Danke, Christoph. Wir bringen uns auch ein bisschen in Stimmung mit Live-Musik von The Cure, Friday I'm in Love. Schönen Freitag allerseits.

Cool Girl von Tove Lo. Das war Pop, die Abendshow mit Michael Reifsteg. Danke, dass ihr dabei wart. Gleich die Popnacht mit Annetta Politti. Und auch heute Abend gab es leider ein paar Themen, zu denen wir nicht mehr gekommen sind. Wir hatten noch vor unseren Service für Poeten 50 Wörter, die sich auf Bruttosozialprodukt reimen. Eine Statistik, wie viele Gerichtsvollzieher tragen eine Kuckucksuhr. Und neue Tipps von den Machern von Origami, lustige Musterideen für Bügelfalten. Naja, vielleicht beim nächsten Mal. Gute Nacht!

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1: 0 Uhr mit Christoph Haas. Das erste Halbfinale der Fußball-Weltmeisterschaft ist komplett. Spanien trifft am kommenden Dienstag auf Frankreich. Das spanische Team setzte sich am Abend gegen Belgien mit 2:1 durch. Das entscheidende Tor erzielte Mikel Merino in der 88. Minute. ARD-WM-Reporter Michael Augustin.
2: Ein verdienter Erfolg vor mehr als 70.000 Zuschauern in Los Angeles. Der Europameister war nach 30 Minuten durch Fabian Ruiz in Führung gegangen. Der Ausgleich für Belgien überraschend in der 41. Minute durch das Kopfballtor von Charles de Ketelare. Da musste Belgien auswechseln, kurz war. Der Super-Torhüter musste verletzt runter. Die Nummer 2 Lammens kam und die ließ einen doch recht harmlosen Schuss abprallen. Und da war Merino Perbstauber zur Stelle in der 88. Minute. Matchwinner zum 2:1.
1: US-Präsident Trump hat die Waffenruhe mit dem Iran offiziell für beendet erklärt, gleichzeitig aber Gesprächsbereitschaft signalisiert. Auf seiner Online-Plattform schreibt Trump, der Iran habe darum gebeten, die Gespräche fortzusetzen, dem habe man zugestimmt. Inzwischen sind Vermittler aus Katar im Iran eingetroffen. Bei den Gesprächen soll es laut Insidern auch um die Schifffahrt durch die Straße von Hormus gehen. In Frankreich hat die Regierung einen verschärften Hitzenotfallplan auf den Weg gebracht. Für morgen stuft der Wetterdienst Météo France einige Teile des Landes wieder in die höchste Warnstufe ein. Aus Paris, Kai Rinecker.
3: Im Zentrum des sogenannten Zivilschutzplanes für extreme Hitze stehen alte sowie hilfsbedürftige Menschen. Sie sollen aus ihren Wohnungen oder auch Obdachlose von der Straße an kühlere Orte gebracht werden. In allen Departements mit der höchsten Warnstufe Rot soll die Maßnahme ab sofort greifen. Die französische Regierung sieht sich auch an anderer Front mit einer neuen Dimension der Gefahrenlage konfrontiert. Jeden Tag brennt es an Dutzenden Orten. Seit Jahresanfang ist schon doppelt so viel Fläche verbrannt wie im Vorjahreszeitraum.
1: Mit 500.000 Euro fördert die Kulturstiftung der Länder Ausstellungen in 5 Bundesländern, auch in Hessen. Das hat die Stiftung in Berlin mitgeteilt. Unter anderem gibt es Geld für die Ausstellung auf Augenhöhe von Hessen Kassel Heritage. Dabei geht es um kleinwüchsige Menschen in der Kunst- und Kulturgeschichte. Alexander Zverev trifft im Finale des Tennisturniers von Wimbledon auf Titelverteidiger Jannik Sinner. Der hat sich im zweiten Halbfinale gegen Novak Djokovic durchgesetzt. Vorher hatte Zverev den Briten Arthur Ferry in 3 Sätzen geschlagen. Und das waren die Nachrichten. Das Wetter: heute Nacht ist es meist klar und es kühlt ab auf 19 bis 11 Grad. Am Tag wieder viel Sonnenschein bei maximal 27 bis 34 Grad. Und die weiteren Aussichten: auch am Sonntag sonnig bis 34 Grad. Ähnlich wird's auch am Montag, dann bis zu 36 Grad. Es ist 0 Uhr und 3 Minuten.
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4: Vorsicht bitte auf der A38 Göttingen Richtung Halle. Zwischen Heilbad Heiligenstadt und Leinefelde-Worbis steht ein defektes Fahrzeug. Vorsicht auf der A61 Ludwigshafen Richtung Koblenz. Zwischen Raststätte Hunsrück, Ost und Rheinböllen steht ein defektes Fahrzeug auf der rechten Spur im Baustellenbereich. Vorsicht bitte auf der A61 Speyer Richtung Hockenheim. Im Dreieck Hockenheim in der Überleitung zur A6 Richtung Mannheim befindet sich eine ungesicherte Unfallstelle. A3 Köln Richtung Frankfurt. Zwischen Bad Honnef, Linz und Neustadt-Wied 3 Kilometer Stau. A5 Frankfurt Richtung Kassel. Zwischen Nordwestkreuz Frankfurt und Bad Homburger Kreuz 7 Kilometer Stau wegen Fahrbahnerneuerungsarbeiten bis 7 Uhr. A5 Frankfurt Richtung Kassel. Am Gambacher Kreuz ist die Verbindung zur A45 Richtung Aschaffenburg wegen einer Baustelle bis 12. Juli gesperrt. Eine Umleitung ab Butzbach über die U21 ist eingerichtet. A61 Ludwigshafen Richtung Koblenz. Zwischen Stromberg und Rheinböllen 1 Kilometer Stau.
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5: Hey, willkommen an diesem Wochenende mit Annetta Politi. Hallo ihr Lieben, wir genießen gemeinsam diese wunderbare Julinacht. Und neue Musik packe ich obendrauf von Topic zusammen mit Becky G. Sorry, Papi. Wir legen aber erstmal los mit Bibi Rexha, New Religion.
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das Wochenende mit der Popnacht und einige, die einfach diese Hitze noch ein bisschen genießen draußen, vielleicht so ein bisschen der Natur zuhören und sich denken, ja, jetzt einfach mal so ein Entfliehen der Woche war vielleicht stressig genug für den einen oder anderen oder er startet jetzt gerade erst in die Nachtschicht. Insofern ist es ganz gut, wenn wir da einen coolen Hit draufpacken, der ganz neu ist, coole Collab, von der man sagt, ja, die zwei, kann man sich echt super gut vorstellen. Topic zusammen mit Becky G. Also ist natürlich klar, lateinamerikanisch, was da auf einfach coole, ja, ist manchmal ein bisschen melancholisch, die Sounds von Topic, aber passen hervorragend zusammen. Deswegen ganz neu in der Popnacht, freuen wir uns sehr drüber. Becky G, Topic, sorry, Papi.

bisschen gemütlich reinstarten in diesen Samstag. Hast du den Zoom schon gestartet? Hier die ersten Fragen schon über die 0722120. Nein, ist ja schon kultig, legendär, gehört dazu der Nacht-Zoom. Da gucken wir immer, wer uns begleitet, mit wem wir da so gemeinsam durch die Nacht reiten, das wisst ihr. Und wir machen den ja immer auf. Also wir zoomen so rein in die Nacht und gucken, ist es eher die Nachtschicht, die unterwegs ist? Sind es eher die Gemütlichen oder diejenigen, die sagen, hey, es ist so wunderbar, eine laue Sommernacht, wollen wir einfach genießen, wollen wir so viel wie möglich haben? Und wenn wir ehrlich sind, sind die Temperaturen ja jetzt genauso, wie wir sie stellenweise uns tagsüber wünschen würden. Also so angenehm, dass man sagt, okay, ich verlängere einfach ein bisschen und mache jetzt noch ein bisschen die Nacht durch. Deswegen, wer ist da so bei uns und warum vor allen Dingen? Also zwischen, weiß ich nicht, Sylt, Lindau, Bautzen, Aachen und natürlich weltweit. Da freuen wir uns immer sehr, wenn wir so ein kleiner Anker für euch sein dürfen. Also ganz egal, ob ihr da in, weiß ich nicht, Shanghai unterwegs seid, in Buenos Aires, in Rio de Janeiro, in Miami, in Lappland, Griechenland, vielleicht Mykonos oder Melbourne, Australien. Also ganz egal, wo ihr da heute Nacht mit uns mitreitet, erzählt es uns über die 0722120F, wenn es natürlich geht im Moment. Weiß nicht, vielleicht habt ihr Nachtschicht und sagt, kann gerade nicht, ist gerade laut bei mir, warum auch immer, dann vielleicht eine Nachricht schicken, freuen wir uns auch sehr, oder eine Sprachnachricht. Also alles, wie es gerade passt. Wir wollen einfach immer so ein bisschen gucken, wer da so mit uns mitreitet in dieser Nacht. 0722120F, vielleicht sind es ja auch Mama-Papa-Taxis oder umgekehrt, ihr fahrt eure Eltern irgendwo hin, erzählt es uns.

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1: Heute scheint die Sonne den Tag über nahezu ungestört von einem blauen Himmel herab. Nur selten bilden sich harmlose Quellwolken. Dazu gibt es Höchstwerte zwischen 27 und 34 Grad mit den höchsten Temperaturen entlang des Rheins. Es weht ein vorwiegend schwacher bis mäßiger Nordostwind. In den kommenden Tagen sorgt eine ausgedehnte Hochdruckzone mit Zentrum über den britischen Inseln für sonniges und trockenes Hochsommerwetter mit Werten bis 36 Grad. Enorme Trockenheit und hohe Waldbrandgefahr bleiben weiterhin ein Thema.
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2: Vorsicht auf der A61 Ludwigshafen Richtung Koblenz. Zwischen Raststätte Hunsrück, Ost und Rheinböllen steht ein defektes Fahrzeug auf der rechten Spur im Baustellenbereich. Vorsicht bitte auf der A61 Speyer Richtung Hockenheim. Im Dreieck Hockenheim in der Überleitung zur A6 Richtung Mannheim befindet sich eine ungesicherte Unfallstelle. A3 Köln Richtung Frankfurt. Zwischen Bad Honnef, Linz und Neustadt-Wied 3 Kilometer Stau. A5 Frankfurt Richtung Kassel. Zwischen Nordwestkreuz Frankfurt und Bad Homburger Kreuz 7 Kilometer Stau wegen Fahrbahnerneuerungsarbeiten bis 7 Uhr. A81 Heilbronn Richtung Würzburg. Im Kreuz Weinsberg in der Überleitung zur A6 Richtung Heilbronn steht ein defekter PKW auf dem Standstreifen.
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3: Hier ist die Popnacht am Wochenende mit Annetta Politti. Falschfahrer ist unterwegs. Achtung Autofahrer, auf der A70 bei Reutschweinfurt, Werneck zwischen Rostorf am Berg und Bamberg, da kommt Falschfahrer entgegen. Bitte äußerst rechts fahren, nicht überholen. Auf der A70 bei Reutschweinfurt, Werneck zwischen Rostorf am Berg und Bamberg, da ist ein Falschfahrer unterwegs. Bitte in beiden Richtungen besonders vorsichtig fahren. So, und jetzt nochmal.

Die Popnacht am Wochenende an diesem Samstag und da wird gejubelt in Spanien und in Los Angeles bei der Fußball-WM, habt ihr mitbekommen, ne? Spanien bezwingt Belgien mit 2:1 und erstmals seit, kurz nachrechnen, 16 Jahren. 2010 bei der WM sind sie also wieder unter den letzten vier. Und am kommenden Dienstag heißt es dann, ja, spielen sie gegen Frankreich um den Einzug dann ins Finale. Also haben wir eigentlich schon applaudiert. Glückwunsch an Spanien. Hier ist die Popnacht.

Wir haben die Entfernung für den Falschfahrer auf der A70 bei Reutsch-Schweinfurt-Werneck. Da ist kein Falschfahrer mehr zwischen Rostock am Berg und Bamberg. Hier ist die Popnacht an diesem Wochenende. Und das heißt, wir sind da gemeinsam für euch unterwegs. 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Alle zusammen für euch unterwegs.

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1: Um 1 Uhr mit Ines Kunze. Der iPhone-Konzern Apple wirft OpenAI vor, Firmengeheimnisse gestohlen zu haben und verklagt OpenAI deswegen jetzt. OpenAI ist vor allem für den KI-Bot ChatGPT bekannt. In dem Vorwurf geht es unter anderem um 2 ehemalige Apple-Mitarbeiter, die mit der Entwicklung des iPhones zu tun hatten, bevor sie zu OpenAI gewechselt sind. Die Details hat USA-Korrespondent Nils Dams.
2: Der Vorwurf von Apple, die beiden sollen bei ihrem Wechsel zu OpenAI streng geheime Informationen mitgenommen haben. Über Designs, den Herstellungsprozess oder die Lieferketten von Apple-Geräten. Dafür soll einer der Mitarbeiter einen Arbeitslaptop mit vertraulichen Daten nicht zurückgegeben haben. Apple hat bei einem Bundesgericht in Kalifornien eine 40-seitige Anklageschrift eingereicht. Demnach soll OpenAI ehemalige Apple-Mitarbeiter in Vorstellungsgesprächen auch nach geheimen Apple-Projekten befragt haben. Die Kandidaten sollten auch Prototypen der Geräte mitbringen. Eine Stellungnahme von OpenAI lag zunächst nicht vor.
1: Nachdem die Deutsche Bahn gerade erst die Strecke zwischen Köln und Wuppertal freigegeben hatte, gibt es offenbar wieder Probleme. Die Bahn teilt mit, betroffen sei der Abschnitt zwischen Köln-Mülheim und Wuppertal-Oberbarmen. Zuvor war die Strecke mehrere Monate lang wegen einer Generalsanierung gesperrt. Grund für die Probleme jetzt sollen Unregelmäßigkeiten bei Bauarbeiten sein. Popstar Taylor Swift hat der Stadt New York umgerechnet rund 140.000 Euro bezahlt für die Kosten, die durch ihre Hochzeit mit Footballstar Travis Kelce entstanden sind. Das hat der New Yorker Bürgermeister Mamdani bestätigt. Die Hochzeit hatte viel Kritik ausgelöst, unter anderem weil Teile der New Yorker Innenstadt dafür gesperrt wurden und die Polizei für das Event mit einem Großaufgebot vor Ort war. Und das ausgerechnet am Wochenende des 250. Unabhängigkeitstags der USA, der auch groß gefeiert wurde. Spanien steht erstmals seit 16 Jahren wieder im Halbfinale einer Fußball-WM nach einem 2:1 gegen Belgien. Dazu aus der ARD-Sportredaktion Michael Küster.
3: Trotz großer Überlegenheit haben die spanischen Fans lange warten müssen auf das erlösende Tor. Der Siegtreffer zum 2:1 über Belgien fiel erst in der 88. Minute durch den kurz zuvor eingewechselten Mikel Merino. Voraus ging ein Fehler des belgischen Torwarts. Spanien war dennoch die stärkere Mannschaft in dieser Partie und ging in der ersten Halbzeit durch Fabian in Führung. Noch vor der Pause gelang De Ketela der Ausgleich. Es war gleichzeitig der erste Gegentreffer der Spanier bei diesem Turnier. Im Halbfinale wartet am kommenden Dienstag das Team aus Frankreich.
1: Und das Wetter in Deutschland. In der Nacht locker bewölkt oder sternenklar bei Tiefstwerten zwischen 19 und 10 Grad. Tagsüber im Norden und Osten ein paar lockere Wolken, sonst sonnig, Höchstwerte 22 bis 35 Grad. Die Zeit 1:03 Uhr.
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4: Vorsicht bitte auf der A5 Frankfurt Richtung Karlsruhe zwischen Kreuz Heidelberg und Heidelberg-Schwetzingen steht ein defekter LKW. Vorsicht bitte auf der A6 Mannheim Richtung Heilbronn. Zwischen Fürnheimer Kreuz und Kreuz Mannheim steht ein unbeleuchtetes Fahrzeug. Vorsicht auf der A61 Ludwigshafen Richtung Koblenz. Zwischen Raststätte Hunsrück, Ost und Rheinböllen steht ein defektes Fahrzeug auf der rechten Spur im Baustellenbereich. A3 Köln Richtung Frankfurt. Zwischen Bad Honnef, Linz und Neustadt-Wied 3 Kilometer Stau. A5 Frankfurt Richtung Kassel. Zwischen Nordwestkreuz Frankfurt und Bad Homburger Kreuz 3 Kilometer Stau wegen Fahrbahnerneuerungsarbeiten bis 7 Uhr. A5 Frankfurt Richtung Kassel. Am Gambacher Kreuz ist die Verbindung zur A45 Richtung Aschaffenburg wegen einer Baustelle bis 12. Juli gesperrt. Eine Umleitung ab Butzbach über die U21 ist eingerichtet. A45 Aschaffenburg Richtung Gießen. Die Anschlussstelle Altenstadt ist wegen einer Baustelle bis 25. Juli gesperrt. Eine Umleitung über Hammersbach ist ausgeschildert. A61 Ludwigshafen Richtung Koblenz. Zwischen Stromberg und Rheinböllen 1 Kilometer Stau.
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5: Hey, an diesem Wochenende, welcome. Schön, dass ihr diese Nacht mit dabei seid, mit der Metapolitik. Gemeinsam reiten wir durch bis in den Morgen. bis die Sonne schön aufgeht und wir es genießen können. Ganz egal, was ihr macht jetzt die Nacht, ob ihr fleißig am Arbeiten seid oder ob ihr einfach nur draußen sitzt und sagt, ach, jetzt ein bisschen durchatmen und genießen. Ja, wir begleiten da mit neuem Sound, den wir dazulegen. Jack Dean mit Mercy, legen aber erstmal los mit Austis Pickup.
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Falschfahrer ist unterwegs. Achtung, Autofahrer. Auf der A1 zwischen Kreuzköln Nord, Kreuzköln West. Da kommt ein Falschfahrer entgegen. Bitte äußerst rechts fahren, nicht überholen. Auf der A1 zwischen Kreuzköln Nord und Kreuzköln West. Da ist ein Falschfahrer unterwegs. Bitte in beiden Richtungen besonders vorsichtig fahren. Hier ist die Popnacht an diesem Wochenende. Und eine kleine Glaubensfrage, die ich davor habe mit euch, ihr Lieben, über die 0722211. Und zwar, wer kennt das Phänomen, wenn man als Beifahrer unterwegs ist, ja? Gerne auch in der Nacht oder am Abend. Also, Partner oder wer auch immer fährt. Und dann ist es ja so kuschelig, dass man die Augen zumacht und dann döst man so die Fahrt vor sich hin, ist womöglich eingeschlafen. Und dann passiert es in der letzten Kurve, bevor man zu Hause ankommt und man ist automatisch wach. 0722211, wer kennt das? Oder bin ich alleine? Das kann ich mir nicht vorstellen, wirklich. Weil ich habe da extra nochmal nachgeguckt, um was es sich dabei handelt, weil ich dachte, ich spinne doch nicht. Es passiert jedes Mal. Also, keine Ahnung, es kann auch sein, dass die Fahrt eine Stunde geht oder so, aber die letzte Kurve, bevor man einbiegt, zu Hause ist man automatisch wach. Das Ganze nennt sich autonomes Fahren im Unterbewusstsein. Wusste ich nicht, vielleicht wusstet ihr es. Also unser Gehirn speichert diese Wegstrecken in sogenannten motorischen Skripten ab. Also das heißt, wir denken da nicht aktiv über jeden Abbiegevorgang nach, sondern wir haben diese Strecke so im Körper abgespeichert. So, und vor der letzten Kurve, da ändert sich ja so ein bisschen die Umgebung, Verkehrsgeräusche, Bordsteinkanten, was auch immer, dieses Abbremsen für eine Einfahrt. Und genau dieser Trigger ist es dann, der unser Unterbewusstsein dann weckt. Also sagt ihm dann, hey, wir sind da, wach werden bitte. Das ist echt so eine Konditionierung, ist verrückt, oder? Also wer von euch kennt's? 07221 20F ist unsere Glaubensfrage. Nicht, dass ich hier alleine dastehe und alle sagen, hä, spinnt die? Kann ich nicht, ist mir noch nie passiert. Es gibt's auf jeden Fall. 0722211 erkennt dieses Phänomen.

0: hier in der Popnacht.
1: Holen wir uns direkt aus UK von Dean Jack.
0: Jack Dean?
1: Mercy. Ja, es ist ein bisschen so, wenn man nicht wirklich genügend Zeit für Familie, Freunde und Freundin hat und dann, ja, dann besinnt man sich so ein bisschen und das hat er gemacht und gibt uns einfach so vielleicht mal so 2,5-3 Minuten, in denen wir auch mal darüber nachdenken können und mal kurz ums Besinnen können. Ganz neu hier in der Popnacht.

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3: Heute scheint die Sonne den Tag über nahezu ungestört von einem blauen Himmel herab. Nur selten bilden sich harmlose Quellwolken. Dazu gibt es Höchstwerte zwischen 27 und 34 Grad mit den höchsten Temperaturen entlang des Rheins. Es weht ein vorwiegend schwacher bis mäßiger Nordostwind. In den kommenden Tagen sorgt eine ausgedehnte Hochdruckzone mit Zentrum über den britischen Inseln für sonniges und trockenes Hochsommerwetter mit Werten bis 36 Grad.
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4: Vorsicht bitte in beiden Richtungen auf der A5 Karlsruhe-Frankfurt. Zwischen Raststätte Bruchsal und Kronau steht ein defekter PKW und es sind Personen auf der Fahrbahn. Vorsicht bitte auf der A6 Heilbronn Richtung Nürnberg. Zwischen Heilbronn-Neckarsulm und Kreuz-Weinsberg befindet sich eine ungesicherte Unfallstelle. Vorsicht bitte auf der A6 Mannheim Richtung Heilbronn. Zwischen Sinsheim und Raststätte Kraichgau Süd steht ein defektes Fahrzeug. Vorsicht bitte auf der A44 Dortmund Richtung Kassel. Zwischen Diemelstadt und Warburg liegt ein Tier. Vorsicht auf der A61 Ludwigshafen Richtung Koblenz. Zwischen Raststätte Hunsrück, Ost und Rheinböllen steht ein defektes Fahrzeug auf der rechten Spur im Baustellenbereich.
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5: Hier ist die Popnacht am Wochenende mit Annetta Politi. Hi ihr Lieben!

0: Da können wir als Beifahrer im Auto unterwegs sein und schlafen über Stunden. Aber sobald die letzte Kurve vor zu Hause kommt oder vor dem Ort, wo wir wirklich hinkommen wollen, dann zack, ist der Beifahrer wach. Funktioniert bei sehr vielen, das ist ja unsere Glaubensfrage der Nacht über die 07221 20F. Ganz interessant, an was ihr euch da alles erinnert. Vor allen Dingen, welche Strecken es sind und wo es dann funktioniert, wo ihr sagt, jawohl, dann zack, bin ich wach. Wen haben wir jetzt noch über die 07221 2011? Eure Geschichten zu dieser Glaubensfrage.
1: Hallo, hier ist der Chris aus Stuttgart. Ich habe gerade euren Beitrag gehört über dieses autonome Fahren im Schlafen. Mhm. Und ich muss sagen, also ich habe das früher nicht bei mir, sondern bei unserem Hund festgestellt. Hunde können das wohl auch ganz gut. Der lag früher immer im Fußraum vom Auto. Und eine Kurve, bevor wir zu Hause waren, ist er dann plötzlich aufgesprungen, hat angefangen zu wedeln und wusste, dass wir demnächst zu Hause sind. Und da hat mir dann auch irgendjemand erzählt, dass sich Hunde im Kopf wohl irgendwie die Kurven merken, die man fährt. Und dann irgendwann wissen die, dass man kurz vor zu Hause ist und dann springen die auf und wollen nach Hause. Ich wünsche euch eine schöne Nacht. Gute Nacht.
0: Goldig, oder? Du darfst aber nicht dann die falsche Kurve irgendwie vorher raus nochmal schnell zur Tanke nehmen oder so. Der Hund total verwirrt. Hä? Was? Wie? Hab doch mitgezählt. Jetzt müsste jetzt die Kurve vor zu Hause sein. Unsere Glaubensfrage heute Nacht über die 07221-2011. Dieses autonome Fahren im Unterbewusstsein als Beifahrer. Wenn man wegnickt über eine lange Strecke und dann bam, letzte Kurve und du weißt...

Wochenende. 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
1: Um 2 Uhr mit Ines Kunze. Apple verklagt OpenAI. Der iPhone-Hersteller wirft dem Unternehmen hinter ChatGPT vor, Firmengeheimnisse gestohlen zu haben. In der über 40-seitigen Anklageschrift geht es unter anderem um 2 ehemalige Apple-Mitarbeiter, die zu OpenAI gewechselt sind. Diese hätten etwa Informationen zu Designs, dem Herstellungsprozess oder den Lieferketten von Apple-Geräten weitergegeben, so die Anklage. OpenAI hat sich noch nicht zu den Vorwürfen geäußert. Die französische Regierung hat einen verschärften Hitzenotfallplan auf den Weg gebracht. Bereits für heute stuft der Wetterdienst Météo France einige Teile des Landes wieder in die höchste Warnstufe Rot ein. Aus Paris berichtet Kai Rienecker.
2: Im Zentrum des sogenannten Zivilschutzplanes für extreme Hitze stehen alte sowie hilfsbedürftige Menschen. Sie sollen aus ihren Wohnungen oder auch Obdachlose von der Straße an kühlere Orte gebracht werden. Dort sollen spezielle Betten, Notfallsets und eigene Sanitäranlagen bereitstehen. In allen Departements mit der höchsten Warnstufe Rot soll die Maßnahme ab sofort greifen. Viele Einzelheiten sind aber noch nicht kommuniziert.
1: In Nürnberg ist der Waldbrand auf einer Fläche von rund 3000 Quadratmetern weitgehend gelöscht. Das meldet die Polizei. Ein Campingplatz und ein Open-Air-Konzert waren deswegen vorsorglich geräumt worden. Verletzte gibt es nach aktuellen Informationen nicht. Auch über die Brandursache ist noch nichts bekannt. Spanien steht im Halbfinale der Fußball-Weltmeisterschaft. Das Team gewann gegen Belgien mit 2:1. Den Siegtreffer erzielte Mikel Merino in der 88. Spielminute. Und die Fußball-Weltmeisterschaft löst weltweit gerade mehrere Hypes aus. Kap Verdes Nationaltorhüter Vosinha hat auf Instagram seit Turnierbeginn mehr als 28 Millionen Follower dazu gewonnen. Außerdem wurde jetzt eine neu entdeckte Meeresschneckenart nach ihm entdeckt, die Aldisa Vosinha. Einen neuen Personenkult gibt es auch um den norwegischen Spieler Erling Haaland und das hat jetzt Auswirkungen auf Babynamen in Peru. Die peruanischen Behörden melden einen starken Anstieg von Kindern, die jetzt Haaland mit Vornamen heißen. In Norwegen selbst gehen die Großbildschirme aus. Wie skandinavische Medien berichten, finden Gemeinden und Unternehmen kaum noch Geräte, um